Wisst ihr, was das Lustige an Popsongs ist? Popsong, der Name sagt ja, das kennen viele Menschen. Und weil man das weiß, denkt man, das müssen alle kennen. Ich wette, einige von euch kennen diesen Song nicht. Beautiful von Christina Aguilera. Das ist nicht schlimm, weil ihr müsst ja auch nicht damit arbeiten. Rapper Eich kannte Ring My Bell nicht und hat darauf gerappt. Musste er auch nicht, hat gut funktioniert, aber denkt man nicht, so ein Disco-Klassiker. Mut zur Lücke, die junge Nacht hier. 2:14 Uhr.

0: Wir können hier ehrlich miteinander sein in der jungen Nacht um 2.20 Uhr. Es ist vollkommen okay, wenn das eigene Interesse plötzlich ein bisschen angesprungen ist bei einer Figur aus einer Zeichentrickserie. Das ist ganz normal. Also Jennifer aus Köln sagt, ist sie auch schon passiert.
1: Chigo von Kim Possible, schon hot irgendwie, wie sie da so kämpft und irgendwie, keine Ahnung, sieht einfach gut aus und hatte irgendwie so einen Vibe.
0: Aha, und ihr wisst alle ganz genau, dass von, wie Invincibles, Miss Invincible, Mrs. Invincible, wie wurde sie genannt? Auch wahnsinnig durchgereicht wurde im Netz und das klingt so falsch. Es gab auf jeden Fall eine ganze Menge Fans für diese fiktionale Figur. Ist bei Niklas aus Alsfeld wer anderes? Oder was anderes?
2: Sally von Cars. Die hat schöne Kurven. Dieses Hellblaues gefällt mir sehr gut. Sie hat auch einen schönen Charakter auch an sich. Finde ich auch sehr lustig. Passt sehr gut in die Filmreihe rein. Ich glaube, das ist so meine Mitbegründung.
0: Ihr braucht jetzt gar nicht so zu gucken. Ihr kennt alle Leute, die in ihre Autos verschossen werden sind, als sei es irgendwie ihre Freunde. Ja, ich finde, das ist nichts anderes. 2.21 Uhr. Yeah.

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0: Gleich 2:30 die junge Nacht, hier 4 Meldungen. A1 Lübeck, Hamburg. Da kommt es in beiden Richtungen wegen eines Schwertransports zu mehrfach kurzfristigen Sperrungen. Die A44. Dortmund Richtung Kassel ist zwischen Büren und Kreuz Wünnenburg-Haaren nach einem Unfall gesperrt. Und die A52 Düsseldorf-Essen. Da ist der Tunnel Huttrop in beiden Richtungen wegen Wartungsarbeiten noch bis 5 Uhr zu. Ah, da gibt es noch die A111 Charlottenburg Richtung Dreieck Oranienburg. Die ist zu zwischen am Festplatz und Schulzendorfer Straße wegen Wartungsarbeiten. In der Gegenrichtung zwischen Schulzendorfer Straße und Saatwinklerdamm wegen Wartungsarbeiten ist da geschlossen bis um 5.
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0: 1 Livehaus in Köln.
1: Und hier ist geöffnet bis um 5. Cottaro Dö hier, das ist die junge Nacht am frühen Mittwoch. Ich grüße euch.

0: die junge Nacht hier. Ihr seid wach an diesem frühen Mittwoch, unter anderem auch
1: ich. Einen wunderschönen guten Morgen oder guten Abend, wie auch immer das sehen möchte. Mein Name ist Fabio.
0: Hallo Fabio.
1: Ich bin nirgendwo unterwegs, ich sitze vor dem Laptop, spiele ein bisschen und hier in Hessen ist ein bisschen Wind. Liebe Grüße an alle, die unterwegs sind und passt auf euch auf, es ist sehr stürmig wahrscheinlich. Grüße aus Hessen.
0: Ja, da hat er recht. Selbst wenn es das eher im Süden von Deutschland ist. Wir sind auf jeden Fall für euch am Start hier in der Jungnacht. Das ist Jenny.

Das hier ist ein Song für einen Slowdance. Das hier ist ein Song dafür, Engtanz zu machen und ganz langsam rechts und links zu lammen. Und nicht der von den Giant Rooks. Und trotzdem heißt der von den Giant Rooks Slowdance for a minute. Das ist ein bisschen seltsam. Ja, sie mögen es, mit Erwartungen zu spielen und diesen zu brechen. Legendär, wie sie schon vor fast 8 Jahren in einem Interview uns gesagt haben, ach ja, wir müssen die Songs erstmal live ausprobieren und dann wissen wir, ob sie funktionieren und dann nehmen wir sie erst auf. Ein paar Jahre später meint dann Sänger Fred so, ja, war Quatsch. Kann man auch anders machen. Sie haben sich ziemlich weiterentwickelt und in der Zeit hat großen internationalen Erfolg reingespielt. Und so kommen sie jetzt mit 9 Songs an im Jahr 2026, bevor sie dann wieder irgendwo in die weite Welt verschwinden, um Fans in Südamerika glücklich zu machen. Weil auf dem Stand sind die Giant Rooks eben mittlerweile angekommen. Das ist Slowdance in der Jungnacht.

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1: Um 3 Uhr mit Marc Geißler. Anbieter von Ferienunterkünften könnten es in der EU bald schwerer haben. Die EU-Kommission will heute neue Regeln für bezahlbaren Wohnraum vorstellen. Im Mittelpunkt stehen strengere Vorgaben für Ferienwohnungen, die über Plattformen wie zum Beispiel Airbnb vermietet werden. Aus Brüssel berichtet Katrin Schmidt.
2: Die Kommission will einen EU-weiten Rahmen schaffen für die Frage, wann dürfen Städte Airbnb und andere Kurzzeitvermieter beschränken. Dazu soll es einheitliche Kriterien für sogenannten Wohnungsstress geben, etwa das Verhältnis von Immobilienpreisen zum Einkommen in einer Stadt oder einer Touristenregion oder eben von Angebot und Nachfrage auf dem Wohnungsmarkt. Und ist dieser Wohnungsmarkt lokal besonders angespannt, könnten Behörden künftig Obergrenzen für Ferienwohnungen festlegen. Europäische Städte wie Barcelona, Amsterdam und Florenz haben bereits eigene Regeln erlassen. Teilweise sind diese jedoch juristisch umstritten. Ein EU-Rahmen soll deshalb mehr Rechtssicherheit schaffen.
1: Wer im Pflegeheim lebt, muss dafür oft tief in die Tasche greifen. Im Schnitt liegt der Eigenanteil inzwischen bei rund 3.600 Euro im Monat. Die saarländische Ministerpräsidentin Rehlinger will das ändern. Sie fordert eine Obergrenze von 1.500 Euro für den pflegebedingten Eigenanteil. Das sagte die SPD-Politikerin der Funke Mediengruppe. Ein solcher Deckel sei im Versicherungssystem finanzierbar, sagt sie, und könne Pflegebedürftige und ihre Angehörigen deutlich entlasten. Rehlinger sieht darin auch einen Punkt, mit dem die Bundesregierung für ihre geplante Pflegereform werben könnte. In Großbritannien sind gestern mehr als 1.000 Flüge ausgefallen. Grund war eine technische Panne bei der Flugsicherung. Die Tracking-Seite FlightRadar24 zählte bis zum Abend 1.055 gestrichene Flüge. Betroffen waren unter anderem die großen Flughäfen London Heathrow und Gatwick. Die Flugsicherung erklärte, dass das Problem inzwischen behoben sei. Borussia Dortmund ist mit einem Sieg in die neue Champions-League-Saison gestartet. Gegen Villarreal gewann der BVB mit 3:2. Die Einzelheiten hat ARD-Sportreporter Burkhard Hupe.
3: Es war ein anstrengendes Wechselbad der Gefühle, das der BVB und seine Fans zum Auftakt der neuen Champions-League-Saison durchleben mussten. In der ersten Hälfte der erste Schreckmoment des Abends. Der Grieche Karetsas musste mit Kreislaufproblemen ins Krankenhaus gebracht werden. In Hälfte 2 zunächst die Führung für Dortmund durch ein Eigentor. Dann kam Villarreal zum hochverdienten Ausgleich. Ein Doppelpack von Guirassy stellte die Weichen eigentlich auf Sieg. Und trotzdem wurde es noch einmal richtig spannend, weil Guirassy in der Nachspielzeit ein Eigentor unterlief. Das war allerdings der letzte Schreckmoment für die Dortmunder, die unter dem Strich einen glücklichen 3:2-Sieg gegen den FC Villarreal feierten.
1: Das Wetter in der Nacht geht von Nordwest nach Südost. Einige Regenschauer, tagsüber vor allem im Osten und Süden regnerisch, bei 15 bis 23 Grad. Es ist 3.03 Uhr.
4: Die junge Nacht hier, 4 Meldungen. A1 Lübeck-Hamburg. Auf der Norderelbbrücke kommt es in beiden Richtungen wegen eines Schwertransports mehrfach zu kurzfristigen Sperrungen. A44 Dortmund Richtung Kassel ist zu zwischen Büren und Kreuz Wünnenberg-Haaren nach einem Unfall. A52 Düsseldorf-Essen, da ist der Tunnel Huttrop in beiden Richtungen wegen Wartungsarbeiten zu bis um 5. Die A111 Charlottenburg Richtung Dreieck Oranienburg ist zwischen Amfestplatz und Schulzendorfer Straße wegen Wartungsarbeiten bis um 5 Uhr zu. In der Gegenrichtung zwischen Schulzendorfer Straße und Saatwinkler Damm ist zu wegen Wartungsarbeiten bis um 5.
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4: Promis? Die haben ihre Skills und damit unterhalten sie uns, ob es Gesang ist, ob es Schauspiel ist. Manchmal können Stars aber auch so richtig unnützen Quatsch, weil manchmal ist Leben auch mehr als nur Arbeit. Da schauen wir mal, wer sich hier wieder so schön hervorgetan hat. Kotaro Dü hier. Mein Skill ist, okay, planlos nach vorne labern. Ihr merkt's ja. Schönen Mittwoch zusammen. Schön, dass ihr da seid.

0: Mein unnützester Skill ist, dass ich euch wahnsinnig lang über japanische Kampfroboter erzählen kann, die von depressiven 14-Jährigen gesteuert werden. Denn nicht wenige Shows im großen Anime-Kosmos aus Japan drehen sich genau um dieses Thema. Ich erspare es euch hier in der Jugendnacht um 3.14 Uhr. Stars bei Social Media, die zeigen ihre völlig unnötigen Special Skills. Bringen ja aus dem Jugendnacht-Team, was können sie so?
1: Wusstet ihr eigentlich, dass Kim Kardashian Karies riechen kann?
2: Das ist ein sehr spezieller Skill.
1: What? Ja, wenn die jemanden umarmt.
3: So even give someone a hug, I can automatically tell if they have a cavity.
1: Dann kann sie riechen, ob diese Person Karies hat.
0: Lecker. Ich glaube, die ganze Family hat so ein bisschen weirdes Skills, ne?
1: Auch die Schwester von Kim, Kendall Jenner, hat eins. Die kann nämlich Geräusche wie ein Vogel machen.
4: I can make bird noises.
0: Oh.
1: Und die Biebers, die haben auch noch random Talente. Justin Bieber kann nämlich einen Zauberwürfel in unter 2 Minuten lösen. Und seine Frau Hailey Bieber, die kann Bierflaschen mit ihren Zähnen öffnen.
0: ich kann Bier verschwinden lassen. Die junge Nacht hier.

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0: Der Beat aus den USA. Die Raps.
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0: Aus Deutschland. Mako und die Chainsmokers mit In- und Auswendig. Eben hier gehört 20 nach 3. Am frühen Mittwochmorgen. Ihr wisst ja, wenn man in so einer Beziehung ist, wenn man Partner, Partnerin hat, dann hat man so ein bisschen selber Erwartungen. Wie soll so eine Beziehung laufen? Was ist einem wichtig? Wie soll der Partner, die Partnerin sein? Und auch Comedian Thorsten Sträter hat einen solchen Menschen mal gefunden.
2: Ich habe da so einen jungen Mann gesehen, der saß da und sagte, meine Mutter war eine gute Frau, ganz toll. Die hat immer gekocht, die stand wirklich, die stand in der Küche, die hat die leckersten Sachen gekocht. Und wenn mein Vater nach Hause kam, Blut verschmiert und verschwitzt aus den Bergwerken von wirkaufendeinauto.de, dann hat er sich an den Tisch gesetzt und dann gab es lecker Essen. Schön so eine leichte Mahlzeit, 4 Scheiben Sauerbraten, Soße aus Sichtbeton. Dann haben wir schön zusammen gegessen und das war Familienzusammenhalt und Tradition. Und ich wünsche mir diese gute alte Zeit zurück. Und dann sagte der wirklich, und er sagte, und ich werde mir bestimmt einen Shitstorm einhandeln und das kommt bestimmt nicht bei jedem gut an, aber ihr wisst, dass ich recht habe. Und dann sagt er so ganz mit so einem Zwinkern, für mich gehören Frauen hinter den Herd. Und ich saß da und dachte, würde ich nicht machen, das sind die Anschlüsse.
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0: Die junge Nacht hier kurz nach halb vier. Es ist A1 Lübeck-Hamburg. Da kommt es zu kurzfristigen Sperrungen mehrfach auf der Norderelbbrücke in beiden Richtungen wegen eines Schwertransports. A44 Dortmund Richtung Kassel ist gesperrt zwischen Büren und Kreuz Wünnenberg-Haaren nach einem Unfall. A52 Düsseldorf-Essen, da ist der Tunnel Huttrop in beiden Richtungen wegen Wartungsarbeiten bis um 5 Uhr zu. Und die A111 Charlottenburg Richtung Dreieck Oranienburg ist zwischen Amfestplatz und Schulzendorfer Straße zu wegen Wartungsarbeiten bis um 5. Und in der Gegenrichtung zwischen Schulzendorfer Straße und Saatwinkler Damm wegen Wartungsarbeiten ebenso bis 5.
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0: Wüsste ich nicht besser, ist Moonwings so der Titel eines Buchs, der sehr mystisch klingt und so ein bisschen fantasymäßig rüberkommt und die Hauptfigur mit ihrem Love Interest relativ schnell zum Pimpern kommt. Ich weiß es nicht besser. Wir wissen es hoffentlich in dieser halben Stunde besser und lernen dann genau kennen die Story von Moonwings von Nathalie Bröske und ob ihr euch dieses Teil reinziehen solltet. Also eurem Geschmack nach. Kotaro Dürr hier. Ich bin definitiv nicht der Love Interest. Lady.

0: ist die junge Nacht um gleich 3.39 Uhr. Sie ist eine der erfolgreichsten Bookfluencerinnen des Landes und hat ihr eigenes Buch rausgebracht. Moonwings ist der Start einer Romantasy-Reihe. Jawohl. Worum geht's, Simone, ihr Sohn aus dem Junge Nacht-Team?
1: Also Hauptfigur ist Nova Moonwing. Sie gehört zu einer der vier mächtigsten Herrscherfamilien und muss jetzt an eine Elite-Akademie, um da ihre magischen Fähigkeiten unter Beweis zu stellen.
0: Okay, also wir sind Richtung Fantasy unterwegs. Was hat denn Nova so für Kräfte?
1: Nova selbst zum Beispiel ist eine Fairy und eins ihrer Elemente ist das Feuer. Das hat sie allerdings leider nicht so richtig gut unter Kontrolle, was ihr ziemlich Angst macht und sie auch wahnsinnig unter Druck setzt. Denn nach 4 Wochen, da gibt es an dieser Akademie Prüfungen, die dann entscheiden, ob man da bleiben darf oder nicht.
0: Ja, Prüfungsstress, das kennen wir alle, ne? Ja.
1: Aber da ist sogar noch mehr los. Nova trifft nämlich nach 3 Jahren Funkstille auf ihren ehemals besten Freund Kaelin und auf ihren Ex-Freund Xander oder Xander, der sie auch die letzten 2 Jahre geghostet hat.
0: Xander. Unangenehm? Entwickelt sich da nochmal was?
1: Ich spoiler nicht, aber könnte sein, vielleicht anders als man denkt, ist auf jeden Fall eine Slow-Burn-Romanze, also gibt hier keinen Spice und dauert schon lange, so bis der erste Kuss fällt. Mhm. Dafür verliebt man sich aber als Leser sofort in die tollen neue Freunde, die Nova da an der Schule findet und ihre Glints. Das sind so magische Tierwesen, im Prinzip so magische Begleiter, die Spiegel deiner Seele sind.
0: Das klingt niedlich. Du sagst, ein guter Start für die Reihe?
1: Insgesamt finde ich ein schönes Worldbuilding und wie gesagt, einfach krasser Plot-Twist bzw. Cliffhanger am Ende. Ich bin echt gespannt, wie es weitergeht.
0: Das ist doch schön. Wenn ihr also eine Fantasy-Reihe sucht, wo es dann auch in eine Schule geht und wo die dann irgendwie, wo es menschelt und ihr keinen Bock habt, J.K. Rowling und ihre politischen Ansichten zu unterstützen mit dem Konsum von weiteren Harry Potter-Artikeln, könnt ihr euch Moonwings reinziehen von Natalie Bröske alias Natalie Reads. Laut Junge Nacht Kollegin Simone Sohn, ein gelungenes Debüt der Booktalkerin turned Autorin 20 vor 4. Die Junge nach dir. 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

Hier ist die junge Nacht um 10 vor 4. Ihr konntet nicht schlafen. Ihr kommt euch vor, als hättet ihr euch selbst sabotiert mit 4 Stunden Schlaf. Es kann passieren. Ihr habt das passende Lied hier. Es heißt Loser von Tame Impala, genau über das Gefühl.

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1: Für Anbieter von Ferienunterkünften könnte sich in der EU bald einiges ändern. Die EU-Kommission will heute ihren Plan für mehr bezahlbaren Wohnraum vorstellen. Dabei geht es nicht um ein Verbot der Plattformen, sondern um gemeinsame Regeln dafür, wann Städte Ferienwohnungen begrenzen dürfen. Zum Beispiel dann, wenn in einer Stadt der Wohnraum knapp und der Markt besonders angespannt ist. Für Airbnb, Booking und Co. könnten damit deutlich mehr lokale Beschränkungen kommen. Im Zollstreit zwischen den USA und Kanada geht es weiter hin und her. Nachdem Kanada Zölle von bis zu 50% auf US-Waren verhängt hatte, legt US-Präsident Trump jetzt nach. Bestimmte kanadische Milchprodukte, Alkohol und Motorräder sollen laut dem Weißen Haus ab Ende September nicht mehr in die USA eingeführt werden dürfen. Trump hatte zuvor schon angekündigt, kanadische Produkte von langfristigen Aufträgen der US-Regierung auszuschließen, zum Beispiel Stahl, Elektronik oder landwirtschaftliche Ausrüstung. Paracetamol in der Schwangerschaft könnte die Fruchtbarkeit von Töchtern beeinflussen. Darauf deutet eine neue Studie aus Kopenhagen hin. Die Forscher haben knapp 700 Frauen untersucht und später ihre Töchter. Bei den Mädchen, deren Mütter während der Schwangerschaft Paracetamol genommen hatten, waren die Eierstöcke mit 3 Monaten kleiner. Auch die Zahl der Eibläschen war geringer. Ob die Mädchen dadurch später tatsächlich weniger fruchtbar sind, wissen die Forscher aber noch nicht. Die Fortpflanzungsorgane könnten sich mit der Zeit auch wieder erholen. Die deutschen Basketballerinnen haben sich bei der Heim-WM für das Viertelfinale qualifiziert, zum ersten Mal überhaupt. Die DBB-Auswahl gewann am Abend in Berlin gegen Südkorea mit 94-56. Aus der Sportredaktion Armin Lehmann.
2: Deutschlands Basketballlegende Dirk Nowitzki wird zufrieden die Berlin-Arena verlassen haben, denn er sah eine richtig starke Vorstellung der deutschen Frauen beim 94-56 Sieg gegen Korea. Eigentlich gab es von Beginn an keine Zweifel am deutschen Erfolg. Das deutsche Team um die überragende Kapitänin Marie Gülich spielte seine Größenvorteile gegen die Asiatinnen konsequent aus und führte schon zur Pause vor den gut 6000 Zuschauern deutlich und steht mit diesem Sieg erstmals im Viertelfinale einer WM und trifft dort auf Europameister Belgien.
1: Borussia Dortmund ist mit einem Sieg in die Gruppenphase der Fußball-Champions League gestartet. Der BVB gewann am Abend gegen den spanischen Club FC Villarreal mit 3-2, musste den Sieg aber teuer bezahlen. Neuzugang Carrezas wurde nach einer knappen halben Stunde wegen Kreislaufproblemen ins Krankenhaus gebracht. Das Wetter für Deutschland tagsüber im Osten und Süden, gebietsweise regnerisch, in Bayern gewittert es. Sonst ab und zu Sonne, im Nordwesten örtlich Schauer oder Gewitter bei 15 bis 23 Grad. Die Zeit, es ist gleich 4.03 Uhr.
3: Die junge Nacht hier. Wir hätten 3 Meldungen um kurz nach 4. A44 Dortmund Richtung Kassel ist gesperrt zwischen Büren und Kreuz Wünnenberg-Haaren nach einem Unfall. A52 Düsseldorf-Essen, da ist der Tunnel Huttrop in beiden Richtungen wegen Wartungsarbeiten zu bis um 5. Und die A111 Charlottenburg Richtung Dreieck Oranienburg ist zwischen Amfestplatz und Schulzendorfer Straße gesperrt wegen Wartungsarbeiten bis um 5. In der Gegenrichtung zwischen Schulzendorfer Straße und Saatwinklerdamm wegen Wartungsarbeiten ebenfalls bis 5.
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3: Ray fragt immer noch, wo ihr Husband ist, aber sie kann sich auch mal über was freuen. Hat eine schöne, süße Aktion abbekommen und einen Haufen Blumen geschenkt bekommen gekriegt. Wer kriegt nicht gerne Blumen? Ob sie davon...

0: ist dann Mittwochmorgen. Was nicht heißen soll, dass man nicht dienstagabends auch ganz schrecklich abstürzen kann. Ich hoffe, ihr seid verschont geblieben und seid einfach schon mal fit reingekommen in diesen neuen Tag. Es ist die junge Nacht hier, es ist 4:12, eins nach dem anderen. Falls die Nacht dann doch ein bisschen heftig gewesen sein sollte, oder ihr euch noch erinnert an die letzte, wo das der Fall war, hier wäre der Soundtrack dazu und heißt auch noch Verschwommen, ist die neue von Chiago hier.
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0: Schon fast ein Jahr lang sucht Sängerin Ray den perfekten Ehemann. Wo zur Hölle ist er? Was braucht er so lang? Eine neue Strategie hat sie sich ausgedacht. Sie hat nämlich random Blumen verteilt in London. Brinja Becker aus dem Jungen Nachtteam. Die sind jetzt darauf gekommen.
1: Da fährt sie ihre Schwestern Emma und Absolutely eingespannt. Und die haben sich dann 372 Sonnenblumen in einem Laden in London geholt und die Blumen dann so an alle möglichen Leute auf der Straße verteilt. Und in dem Video steht dann bei den Männern immer Husband? Also hat sie da schon so ihre Möglichkeiten abgecheckt.
0: Okay, war da wer für sie dabei?
1: Nicht so aus. Aber die drei haben gleichzeitig gezählt, wie viele Leute sie mit dieser Aktion so zum Lächeln gebracht haben. Oh. 227 immerhin.
0: Das ist doch süß. Das ist eine schöne große Zahl.
1: Ja, voll. Darum haben die dieses Video dann auch jetzt als Musikvideo für ihren Song Joy rausgebracht. Mhm. Ja, den gibt's eigentlich schon seit März, den Song, aber jetzt halt mit Video.
0: Ja, schön. Naja, weißt du, wenn schon Promo-Aktionen, dann hast du wenigstens Leute zum Strahlen gebracht, ne? Auch wenn kein Husband rausgekommen ist bei...

0: Es ist 5:30. Drei Meldungen gibt es von den Straßen in der Jungnacht. A44 Dortmund Richtung Kassel ist zwischen Büren und Kreuz Wünnenberg-Ahren nach einem Unfall zu. A52 Düsseldorf-Essen, da ist der Tunnel Huttrop in beiden Richtungen wegen Wartungsarbeiten zu bis 5:00. Und die A111 Charlottenburg Richtung Dreieck Oranienburg ist zwischen am Festplatz und Schulzendorfer Straße wegen Wartungsarbeiten zu bis 5:00. In der Gegenrichtung ist auch zu zwischen Schulzendorfer Straße und Saatwinkler Damm wegen Wartungsarbeiten ebenfalls. Falls noch eine halbe Stunde.
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0: Wenn ihr euch nicht rasieren müsst oder gar keinen Bart habt, keine Sorge, ihr kriegt trotzdem was, was euch sowas von in den Tag reinrasiert. Und zwar die neue von Slater mit Dance in dieser halben Stunde. Ich bin Kotaro. Das Teil, man kann es nicht anders beschreiben. Ist so. Schönen Mittwoch.

Die junge Nacht hier, 4.38 Uhr, eben hatten wir es noch von verpennten Nächten und von verzechten Nächten. Und hier geht's dann jetzt gleich wieder zurück in die Dorfkneipe. Aber klingt gar nicht mal so. Slater ist aus den USA, ist so ein aufsteigender junger Star, die so Dance-Musik der 2000er wieder zurückbringt. Und mit ihrem Song Dance meint sie gar nicht die großen Clubs, die großen berühmten Clubs. Nee, sie meint in ihrem Club, in ihrem Song, die Nasen, die man auch so aus der Dorfkneipe kennt. Und die komplett am Rad drehen. Die immer gleichen Typen, von denen man weiß, die machen den immer gleichen Stress. Die seltsamen Gestalten, die ganz wild tanzen, wenn die seltsamsten Songs laufen. Und genau diesen Vibe will sie reinbringen. Und das hört ihr hier in der jungen Nacht jetzt mit Dance. Es ist 4.38 Uhr.

0: Moin zusammen, hier ist die junge Nacht. Gleich 10 vor 5.
1: POV, deine Ausbildung macht echt Bock. 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

Knappe 3 Minuten, dann ist 5. Moin zusammen. Ey, die junge Nacht geht zu Ende. Ihr werdet zuverlässig und bis in die Haarspitzen hochkoffeiniert, hochgebracht. Von Menschen bei 1Live, das Ding, Fritz M., der Sputnik und bei Enjoy. Ich bin der Kotter. Bis morgen früh. Ciao.

0: 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Um 5 Uhr mit Marc Geißler. Im Zollstreit zwischen den USA und Kanada geht es weiter hin und her. Nachdem Kanada Zölle von bis zu 50% auf US-Waren verhängt hatte, legt US-Präsident Trump jetzt nach. Bestimmte kanadische Milchprodukte, Alkohol und Motorräder sollen laut dem Weißen Haus ab Ende September nicht mehr in die USA eingeführt werden dürfen. Trump hatte zuvor schon angekündigt, kanadische Produkte von langfristigen Aufträgen der US-Regierung auszuschließen, zum Beispiel Stahl, Elektronik oder landwirtschaftliche Ausrüstung. Anbieter von Ferienunterkünften könnten es in der EU bald schwerer haben. Die EU-Kommission will heute neue Regeln für bezahlbaren Wohnraum vorstellen. Im Mittelpunkt stehen strengere Vorgaben für Ferienwohnungen, die über Plattformen wie Airbnb vermietet werden. Aus Brüssel berichtet Katrin Schmidt.
1: Die Kommission will einen EU-weiten Rahmen schaffen für die Frage, wann dürfen Städte Airbnb und andere Kurzzeitvermieter beschränken. Dazu soll es einheitliche Kriterien für sogenannten Wohnungsstress geben, etwa das Verhältnis von Immobilienpreisen zum Einkommen in einer Stadt oder einer Touristenregion oder eben von Angebot und Nachfrage auf dem Wohnungsmarkt. Und ist dieser Wohnungsmarkt lokal besonders angespannt, könnten Behörden künftig Obergrenzen für Ferienwohnungen festlegen. Europäische Städte wie Barcelona, Amsterdam und Florenz haben bereits eigene Regeln erlassen. Teilweise sind diese jedoch juristisch umstritten. Ein EU-Rahmen soll deshalb mehr Rechtssicherheit schaffen.
0: Wer im Pflegeheim lebt, muss dafür oft tief in die Tasche greifen. Im Schnitt liegt der Eigenanteil inzwischen bei rund 3.360 Euro im Monat. Die saarländische Ministerpräsidentin Rehlinger will das ändern. Sie fordert eine Obergrenze von 1.500 Euro für den pflegebedingten Eigenanteil. Das sagte die SPD-Politikerin der Funke Mediengruppe. Ein solcher Deckel sei im Versicherungssystem finanzierbar und könne Pflegebedürftige und ihre Angehörigen deutlich entlasten, so Rehlinger. Die deutschen Basketballerinnen haben sich bei der Heim-WM für das Viertelfinale qualifiziert, zum ersten Mal überhaupt. Die DBB-Auswahl gewann am Abend in Berlin gegen Südkorea mit 94-56. In der Runde der besten acht geht's dann morgen Abend gegen Europameister Belgien. Borussia Dortmund ist mit einem Sieg in die Gruppenphase der Champions League gestartet. Der BVB gewann am Abend gegen den FC Villarreal mit 3-2. Heute Abend geht's dann für den VfB Stuttgart los in der Königsklasse. Zu Hause empfängt der VfB Viking Stavanger aus Norwegen. Los geht's um 6:45. Das waren die Nachrichten mit Marc Geißler. Das Wetter für Deutschland, tagsüber im Osten und Süden gebietsweise regnerisch, in Bayern einzelne Gewitter, sonst ab und zu Sonne, im Nordwesten örtlich Schauer oder Gewitter, es kühlt ab auf 15 bis 23 Grad. Und noch die Zeit, gleich ist es 5.03 Uhr.
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0: Es ist Mittwochmorgen, 5.30 Uhr. Benji und Tina sind für euch da. Hallo.
1: So ist es. Hallo. Einen wunderschönen guten Morgen. Guten Start in die Mitte der Woche.
0: Ja, ich habe meine Gitarre mit dabei, Leute.
1: Ah ja, und ich habe einen richtig geilen Sänger mit am Start.
0: Oh, Dominik Feig. I can't believe.

0: Mittwochmorgen, hallo zusammen.
1: Hallo. Und wir starten ja jeden Morgen zusammen den Tag.
0: Ja.
1: Und da haben wir gedacht, wir machen uns jetzt einfach mal zusammen ready.
0: Mhm. Du hast ja immer dein Frühstück da, was du dir so zusammen mixt.
1: Genau, also die Haferflocken sind schon drin und mein Schokopulver, das es schmeckt. Aber ich hätte hier noch eine Banane,
0: ja,
1: die hier in die Box noch rein muss und den Joghurt. Und das werden wir jetzt zusammen machen.
0: Dann mach das mal. Das klingt jetzt so, als wäre das eine ganz tolle Idee gewesen. In Wirklichkeit war Tina einfach nur zu langsam heute Morgen und hat es nicht vor der Sendung
1: geschafft. Ich möchte mich einfach mit den Leuten zusammen fertig machen. Ich bin einfach, weißt du, mit mir kann man sich einfach identifizieren.
0: Ja,
1: also jetzt hier wird die Banane aufgemacht.
0: Esst ihr auch gerne Banane morgens? Schreibt doch mal gerne WhatsApp, was ihr morgens gerne frühstückt. 01720. Kriegst du die Banane raus?
1: Auch zu spät dran. Ja,
0: guck, ist gut hier, gebaut. Warte,
1: ich mach das mal. Guck mal, die ist unten schon ein bisschen braun. Das mache ich weg.
0: Das ist...
1: So, jetzt wird die Banane
0: rein. Du bist ja pingelig, was das angeht.
1: Ja, ja.
0: Das ist
1: ja
0: der Wahnsinn. Ja. Eins, zwei, drei, vier. Jetzt wird hier die Banane in Scheiben reingeschnitten.
1: Ja, ich beeil mich, weil Joghurt muss ja auch noch rein.
0: Das dauert schon länger, als ich gedacht habe, um ehrlich zu sein.
1: Ja, Leute, einfach mal ein bisschen Geduld. Wir machen uns gemütlich zusammen fertig. Was soll der Stress?
0: Einfach,
1: es
0: ja,
1: ist
0: wirklich
1: nicht mal sechs. So, der Joghurt wird aufgemacht.
0: Joghurt, ganz normaler Joghurt, ne? Natur?
1: Ja, sogar mild.
0: Mild,
1: weil ich nicht so viel Fett schon um die Uhrzeit.
0: Ja.
1: So, und jetzt wird hier der
0: Joghurt reingeknallt.
1: So.
0: Oh, lecker.
1: Joghurt, ne? Eingesquirtet.
0: Mal zusammen mischen hier, oder was? Nach, hä?
1: So.
0: Wir sind schon bei 1,30, gell?
1: Ah ja, super.
0: Wollte ich nur kurz nochmal.
1: Eine Minute 30 eurer Zeit habe ich euch geklaut. Ja. Vielen Dank und jetzt allen guten Appetit.
0: Sehr gut. Mahlzeit.
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0: Loving on me, Jack Harlow bei Das Ding.
1: Wir haben 5.44 Uhr.
0: Und hier gibt es ein bisschen Sugar für euren Mittwochmorgen, damit es auch noch vorne geht.
1: Da kann man sich reinlegen.
0: Jawohl, Robin Schulz.

0: 5.48 Uhr haben wir es jetzt.
1: Guten Morgen, ich bin bei Instagram angeschrien worden gestern.
2: Knallt dein Furz nicht laut genug? Du hast zwar schon am Geruch gearbeitet, aber dir fehlt noch der richtige Wumms.
1: Ja, das ist mein Feed.
0: Ich wollte gerade sagen, das ist so ein klassisches Benji-Video. Sowas, was du einem nachts um eins schickst, wenn du eigentlich schlafen solltest.
1: Ja, pass auf. Also wieso sagt dieser Typ mir jetzt, dass ich an dem Sound meines Furzes arbeiten soll? Das ist so ein Arzt, der hat ein Buch über Darmgesundheit. Mhm. Und er promotet sein Buch eben sehr gut, sage ich mal. Weil mich hat es angesprochen.
0: Ja, jetzt du hast einen Follow da gelassen.
1: Ich habe Follow da und ich wollte natürlich auch wissen, wie ich meinen Furz jetzt so richtig zum Knallen bringe.
0: Ja.
1: Weil er hat auch Antworten geliefert. Bitteschön.
2: Erstens, setz dich nur noch auf Plastikstühle. Das ist am besten für die akustische Rückkopplung. Zweitens, knall dir täglich eine Zuckerbombe rein. Am besten wirken Weißmehl, Marshmallows und Softdrinks. Drittens, Bier und Döner nie isoliert zu sich nehmen. Nur die Kombi gibt den Doppelbums.
1: Ja.
0: Ja, also das ist jetzt die Liste an Dingen, die du nicht mehr essen darfst, solange wir zusammen in einem Raum arbeiten.
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0: Ich bin ja Fan von solchen Dehnübungen morgens.
1: Ah ja.
0: Ich bin da ja auch offizieller also, Beauftragter.
1: Benji nicht, hat ne? kein eigenes Yoga-Studio, deswegen macht er das Ding, also den Radiosender einfach morgens zum Yoga-Studio. So kann man es natürlich auch machen.
0: Ja. Denkst du, ich könnte ein Yoga-Studio betreiben?
1: Ja, ich glaube, dann musst du noch ein bisschen mehr performative werden und vielleicht deine Hosen von Jeans in so weite Stoffhosen ändern, um Klischee zu bleiben, aber dann. Und statt EDM müsstest du halt dann eher entspannte Musik laufen lassen, aber dann.
0: Ich könnte auch der erste Yoga-Lehrer werden, der ein bisschen anders ist.
1: Jetzt ist so Yoga machen, aber auf so Hardcore-EDM.
0: Genau, Yoga auf Hardcore. Aber wollen wir jetzt nochmal ganz kurz, also ich bin ja jetzt nicht gekommen, um einfach irgendwie Scheiße zu labern. Ich will jetzt auch schon was beibringen.
1: Ja, komm.
0: Ich bewerbe mich hiermit offiziell als Yoga-Lehrer. Bei euch allen, ich komme vorbei. Wer braucht mich, schreibt einfach, ich komme. Keine Freundin,
1: ja,
0: keine Verpflichtung.
1: Ja, jetzt viel Gelaber, wenig Yoga.
0: Okay.
1: Oh ja, jetzt hast du gemerkt, was du gesagt hast.
0: Wir drücken den Rücken durch. Und atmen ein. Und atmen aus. Wie fühlst du dich? Das war's schon.
1: Also es war kein Yoga, ich habe jetzt einfach nur geatmet.
0: Schnelle Übung.
1: Schlechtes Lehrer.

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1: Mit Selina Haug, guten Morgen. Bis einschließlich morgen stehen viele Busse in Baden-Württemberg still. Die Gewerkschaft Verdi hat zum Streik aufgerufen. Betroffen sind mehrere Standorte der SWEG, unter anderem im Kreis Emmendingen und im Rhein-Neckar-Kreis. Erwartet werden viele Ausfälle, deswegen rät das Unternehmen, den Fahrgästen auf andere Strecken auszuweichen oder die Fahrt zu verschieben. Hintergrund des Streiks sind Tarifverhandlungen. Im Konflikt zwischen den USA und dem Iran hat es wieder gegenseitige Angriffe gegeben. Das US-Militär hat mitgeteilt, 5 iranische Öltanker zerstört zu haben. Grund waren die iranischen Raketenangriffe auf ein US-Kriegsschiff. Die iranischen Revolutionsgarden haben danach Raketenangriffe auf US-Stützpunkte in Jordanien gemeldet. In Köln haben rund 9000 Menschen gegen eine mögliche AfD-Landesregierung in Sachsen-Anhalt demonstriert. Dazu hatte das Bündnis Köln stellt sich quer aufgerufen und gesagt, dass Demokraten jetzt laut werden müssten. Außerdem haben sie gefordert, die Brandmauer gegen die AfD aufrechtzuerhalten. Die deutschen Basketballerinnen haben sich zum ersten Mal für das Viertelfinale einer Weltmeisterschaft qualifiziert. Mit einem 94-56 Sieg gegen Südkorea. Im Viertelfinale geht's dann gegen Belgien. Kapitänin Marie Gülich ist voller Selbstvertrauen.
2: Ich glaube, wir sind einfach ein anderes Team. Auch als letztes Jahr. Ich meine, wir haben jetzt andere Spielerinnen am Start, aber auch die Art und Weise, wie wir spielen, das gibt mir sehr viel Zuversicht. Und ich denke gar nicht darüber nach, was in den letzten Jahren, wie es gegen Belgien aussah, sondern ich habe einfach Bock, gegen die zu spielen, weil ich einfach weiß, wir sind auf diesem Level und wir können damit halten.
1: Das Spiel gegen Belgien ist morgen Abend. Und das Wetter, es wird nass heute. Am längsten regnet es in Oberschwaben. In Rheinland-Pfalz wird es trockener und die Sonne kommt raus mit 15 bis 23 Grad.
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5: Hallo, guten Morgen, schönen Mittwoch.
4: Das sind Benji und Tina auf Amadeus und Sabrina.
5: Sie reiten, gewinnt, na, da kommt, gesingt.
4: Ja, guten Morgen.

0: Ja, es gibt wieder Weihnachtsgebäck. Einmal aufregen bitte in 3, 2, 1. Super.
1: Ja, Jennifer aus Tübingen, die ist aber Fan, die regt sich nicht auf, die freut sich. Die hat sich letzte Woche schon bei uns gemeldet.
2: Lebkuchen an sich, die Herzen mit der Füllung und diese Waffeln. Ich habe aber aus Versehen die falschen gekauft, die schmecken nach Spekulatius. Das ist jetzt tatsächlich ein bisschen komisch, aber diese neutralen sind eigentlich, kann man das Ganze ja essen.
1: So, und da wollten wir mal wissen, Jennifer, wie ist denn jetzt der Zwischenstand mit dem, was du gekauft hast?
2: Ist schon leer.
0: Also, schon weg. Was hast du dir gekauft?
2: Ja, wir sind diese Herzen mit der Füllung drin und diese Nüsse, die ich so lecker finde, die es eben nicht immer gibt, leider.
0: Oh, krass, das ist wirklich das richtig Weihnachtsgebäck.
1: Also ich höre raus, deine Petition ist Weihnachtsgebäck immer einführen?
2: Ja, natürlich.
0: Aber es gibt doch safe einen Online-Handel, wo du das ganze Jahr über das Zeug kaufen kannst.
2: Ah ja, das gibt es bestimmt, ja. Bestimmt,
1: aber das macht ja keiner. Das ist ja so kompliziert, ja.
2: Ja.
1: Also Jennifer, wenn du dir jetzt eine Sache wünschen dürftest, wo wir Herr und Frau Supermarkt von Deutschland schreiben, dass sie das jetzt für dich das ganze Jahr ins Regal stellen, was soll es sein?
2: Mhm. Dominosteine.
1: Oh. Oh, da bin ich allein aus persönlichem Interesse mitgehen.
0: Was?
1: Ja.
0: Dominosteine, das ist so eklig.
2: Boah, und wenn man die so schichtweise essen kann. So.
1: Bei einem Dominostein muss man auch mindestens einmal abbeißen, dass man das Kunstwerk betrachten kann.
0: Oh mein Gott.
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0: 6.15 Uhr gleich, das Ding ist hier, guten Morgen.
1: Hello, gleich Joe, end of beginning.
0: Wie viele Dinge hast du an deinem Schlüsselbund hängen?
1: Warte.
0: Zähl mal nach.
1: Ich kann mal nachgucken. Ich habe...
0: Ach, schon ein paar Sachen.
1: Sechs Schlüssel und 3 Anhänger.
0: Das geht ja sogar noch.
1: Ja.
0: Ja, ist recht schwer. Also so ein Girl auf TikTok hat von einem Kumpel, der ihr Auto repariert hat, jetzt das hier gehört.
2: Und er hat meinen Schlüssel gesehen und er hat gesagt, dass es schlecht ist, so viele Anhänger zu haben. Dann ist das schlecht für dieses Ding, was den Schlüssel hält.
0: Dieses Ding, was den Schlüssel hält oder auch Zündschloss genannt.
1: Danke fürs Mansplain. Also aber zu viele Dinge am Schlüssel Hänger haben, ist schlecht fürs Zündschloss. Das sagt mir mein Vater auch jedes Mal, wenn er bei mir mitfährt. Er ist also, dein Schlüsselbund ist zu schwer, das macht das Auto kaputt.
0: Ja, aber er hat recht tatsächlich. Automechaniker Ginny aus Weiblingen meint nämlich...
3: Was halt passieren kann, ist, dass der Schließzylinder sich ausnudelt. Also der wird irgendwann lepprig und lässt sich irgendwann nicht mehr drehen. Es ist halt, durch die Fahrt wird der Schlüsselbund die ganze Zeit hin und her bewegt und dadurch leiert das alles aus.
0: So, ja. Ist immer, also Vater hatte recht.
1: Ja, Vater hat recht. Ist mir jetzt aber auch noch nicht passiert. Weiß nicht, wie lange man da Schlüssel dran hängen muss. Egal. Man hat ja aber gern auch ein bisschen Deko im Auto. Jetzt ja nicht nur am Schlüsselbund, sondern vielleicht so ein ironischer Wackeldacke vorne an der Armatur. Ja. Auch gut.
3: Auch sehr schwierige Angelegenheit. In meinem VW-Bus habe ich jetzt zum Beispiel einen Fernsehturm drin. Auch nicht so das Wahre, weil wenn halt ein Unfall ist, dann fliegt das Ding. Und ja, beim Fernsehturm kann ich dir vorstellen, spitzig. Wenn eine Vollbremsung macht, kommt das Ding komplett mit voller Wucht nach vorne geschossen.
0: Fernsehturm, Saarpolygon, Bad Dürkheimer Weinfass. Am besten lassen wir alles vorne von der Armatur einfach weg.
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0: Mittwoch haben wir, 6.22 Uhr bei Das Ding. Guten Morgen zusammen.
1: Hallo.
0: POV kennen wir normalerweise von irgendwelchen funny Videos auf TikTok und jetzt aber auch von Nico Santos.
1: Ja, der hat sein neues Album angekündigt und das kommt Ende Oktober und heißt eben POV.
0: POV. So, und zu dem ganzen Albumprozess hat er basically wirklich einen POV-Post gemacht auch. Mhm. Und da bekommen wir so richtig so Einblicke, wie das Album entstanden ist, Videos vom Studio und so wirklich. Also schon cool.
1: Ja, ich habe es auch gesehen und am geilsten fand ich, dass er wirklich Videos gepostet hat, dass die wirklich alles für das Album live eingespielt haben. Mhm. Also jede Stimme, jeden Chor, jedes Instrument, jede Drum, jedes Riff, was man da hört, wurde live im Mikro eingespielt.
0: So, so richtig schön Musik.
1: Oldschool.
0: Ja, ohne KI, so ja, wie man es noch vor 2 Jahren gemacht hat. Wirklich, also toll. Mein Favorite war das Video, in dem er einfach ein Mikro in der Hand im Studio eingepennt ist. Also er hat wirklich, es wurde so spät am Ende mit der Songwriting-Session, dass er mit dem Mikrofon eingeschlafen ist.
1: Einfach Nico Santos mit Mikro in der Hand da und pennt. Genial. Vielleicht ist er ja sogar zu dem Song hier eingepennt. Wir wissen es nicht. Why Don't You Stay ist einer der neuen Titel auf dem Nico Santos.

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6: Mit Selina Haug, guten Morgen. In Teilen von Baden-Württemberg steht heute der Busverkehr still. Die Gewerkschaft Verdi hat zu einem Streik bei der Südwestdeutschen Landesverkehrs GmbH aufgerufen. Betroffen sind unter anderem Kommunen im Ortenaukreis, im Kreis Emmendingen und im Kreis Breisgau-Hochschwarzwald, dem Main-Tauber-Kreis und dem Rhein-Neckar-Kreis. Der Zugverkehr wird nicht bestreikt. Verdi will mehr Geld für die Beschäftigten. 12 Staaten gehen gemeinsam gegen Israels Siedlungspolitik im Westjordanland vor und wollen unter anderem auch den Import von Waren verbieten. Zu den Staaten gehören zum Beispiel Großbritannien, Frankreich und Kanada. Hintergrund ist der radikale Siedlungsbau. Die Länder sehen dabei eine Gefahr für eine Zwei-Staaten-Lösung, also einem unabhängigen Palästinenserstaat neben Israel. In Großbritannien sind gestern mehr als 1.000 Flüge ausgefallen. Grund war eine technische Panne bei der britischen Flugsicherung. Die Flugsicherung hat mitgeteilt, dass unter anderem die Londoner Airports Heathrow und Gatwick betroffen waren. Das hat man auch an den deutschen Flughäfen gemerkt. Da sind Flüge nach London gestrichen worden. In der Fußball-Champions League hat Borussia Dortmund sein erstes Spiel gegen die Spanier vom FC Villarreal gewonnen mit 3:2. Sportdirektor Ole Boog findet, dass das Team viele gute Momente hatte.
7: Ich finde, dass wir eigentlich über weite Strecken das Spiel ganz gut im Griff hatten, haben dann in der zweiten Halbzeit ein bisschen das Spiel aus der Hand verloren. Da hatte Villarreal auch einige Chancen und ich finde, dass wir schon einen guten Fußball gespielt haben.
6: Heute Abend geht's dann auch für Stuttgart los. Und wir schauen aufs Wetter. Es wird nass heute. Am längsten regnet es in Oberschwaben. In Rheinland-Pfalz wird's trockener und die Sonne kommt raus. Mit 15 bis 23 Grad.
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8: Kurz nach 6:30, Benji und Tina am Start. Hi.
9: Ich könnte froh sein, dass ich heute überhaupt hier bin.
8: Oh.
9: Ich bin tatsächlich selbst auch sehr froh. Ich habe mich gestern geschnitten beim Kochen.
8: Oh.
9: Und es hat doch schon sehr geblutet, sage ich mal so.
8: Ja. Nicht ins Detail gehen, bitte. Deswegen, sonst kippen uns die Hörer hier im Auto um.
9: Ja, ich bin gestern, glaube ich, auch kurz davor gewesen, um zu kippen. Aber ich bin hier, Leute.
8: Oh nein.
9: Ja.
8: Ich finde, es ist auch richtige Verletzung, die man sich schnell mal morgens zuzieht, wenn man so Brötchen, Frühstücksbrötchen, Avocado noch schnell ratsch, man hat es eilig und dann ratscht man einmal zu weit. Deswegen kleiner Tipp, was man dann machen kann. Also 4 Tipps. Ich mach schnell. Erstens Druck ausüben. Also
9: draufdrücken.
8: Ja. Am besten mit was Sterilem. Dann Hand nach oben.
9: Oh,
8: das halt Blut runter.
9: Ja.
8: Und am besten noch mit was Kühles, weil dann ziehen sich die Blutgefäße zusammen.
9: Ah.
8: Und der wichtigste Tipp ist, sofort Chef anrufen und sagen, dass man schwer verletzt ist und nicht arbeiten kann.
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0: Gestern habe ich mich wie in der Schule gefühlt.
1: Ja.
0: Ich stand nach einer halben Stunde wieder vorm Saal. Es gab gestern eine Besprechung hier bei uns im Konferenzraum. Ja, und Tina und ich wurden rausgeworfen.
1: Ja, wir wurden rausgeschmissen.
0: Weil wir nicht wissen dürfen, was da mit uns gemacht wird ab nächster Woche.
1: Weil wir werden im Das Dingviertel ausgesetzt und wir müssen eine Woche lang zurück ins Studio uns begeben, zurückfinden. Ja. Und weil wir halt nicht wissen, was für Challenges dazwischendurch auf uns durchkommen, bereiten wir uns einfach mal auf alles vor.
0: Ja,
1: wir machen uns auf alles gefasst.
0: Ja, ja. Was auf jeden Fall nicht schaden kann, ist ein bisschen Vorbereitung und Rätsel lösen. Da bekommen wir jetzt Nachhilfe von Rätseldesignerin Anne-Kathrin. Sie hat einen Tipp, wie wir im Alltag trainieren, so Rätsel zu lösen.
2: Dass ich mir irgendein Objekt suche, was hier im Raum ist. Bei mir ist jetzt hier zum Beispiel gerade ein Klebestift. Und dass ich mir überlege, was könnte dieses Objekt sein, wenn ich nicht schon wüsste, was es ist. Also versuchen, auf ein Objekt zu schauen, das man eigentlich kennt und zu überlegen, was für andere Option oder Funktion könnte das Objekt haben.
1: Das klingt irgendwie komisch.
0: Ja.
1: Aber wenn wir einfach ein paar Jahre zurückdenken, als Kinder waren wir da wirklich noch so richtig gut drin.
2: Weil Kinder eben noch nicht die Antwort auf alles haben. Also wenn man ein sehr kleines Kind fragt, warum ist der Himmel blau, dann fällt es dem Kind viel leichter, sich darauf eine kreative Antwort auszudenken als Erwachsenen. Und Kreativität braucht man auf jeden Fall auch beim Rätsel lösen.
0: Guck mal, das ist voll Meta. Um zu gewinnen und auf alles Antworten zu haben, ist es besser, wenn du nicht auf alles Antworten hast.
1: Warum ist es so?
0: Wie, warum? Hat sie doch gerade erzählt, hast nicht zugehört.
1: Und warum ist das so? Ich bin jetzt, weißt du, ein Kind, das immer fragt, warum?
0: Du fängst schon an zu trainieren, ich merke.
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0: Oui, oui, oui, oui, oui. Ich finde, wir können Adlibs machen. Zum Studio einsprechen?
1: Ja.
0: Bucht uns.
1: Toll. 07221 300 3x5. Falls ihr Adlibs braucht, ruft uns einfach an.

0: das ist ein ganz entspannter Song für einen ganz entspannten Mittwochmorgen bei Das Ding. Hallo, Benji und Tina sind hier.
1: Und gleich geht's auch ganz entspannt weiter mit Wiz DMC. Aber das Gegenteil von entspannt willst du machen in nächster Zeit, Benji? Du hast ja am Wochenende was vorgenommen, ne?
0: Ich möchte, ja, sprichst du auf meine Sportaktivitätlichen
1: genau.
0: an? Ja, ich möchte gerne jetzt mal ein bisschen gucken, jetzt wo das Wetter wieder angenehmer wird und man wieder Sport machen kann, ohne dass man stirbt. Mhm. Weil ich gerne auch wieder ein bisschen mehr durchziehen.
1: Würdest du gerne durchziehen, so.
0: Ja.
1: Und ich bin ja eine gute Freundin und deshalb möchte ich dich ein bisschen motivieren. Deswegen wollte ich mal fragen, wie lief's denn jetzt gestern?
0: Du bist so ein Arsch.
1: Also ich persönlich bin ja 15 Kilometer Fahrrad gefahren, so 170 Höhenmeter. Und du?
0: Wow, toll. Ich habe dir gestern schon gesagt, ich war beim Friseur um 13 Uhr und ich hatte gestern Abend Freunde zu Hause. Wir machen immer einmal die Woche perfektes Dinner. Einer kocht, ich musste gestern kochen, ich hatte keine Zeit.
1: Mhm. Das heißt, du möchtest sagen, du saßt den ganzen Tag rum und hast gefressen?
0: Ich habe den ganzen Tag in der Küche gerödelt. Den ganzen Tag in der Küche gerödelt. Und wenn ich Fahrrad fahren gehe, mache ich 20 Kilometer und nicht 15.
1: Ja gut, dann mach mal.
0: So, heute werde ich ins Fitnessstudio gehen nach der Arbeit.
1: Mhm.
0: Denn dann schicke ich dir ein Beweisbild.
1: Da freue ich mich
0: drauf. Ja, super.

0: immer Serotonin.
1: Hier ist das Ding. Guten Morgen zusammen.
2: 7:05 ist mir aufgefallen. Es gibt ja manchmal so Sachen, die nimmt man einfach hin und hinterfragt sie nie. Und jetzt gerade habe ich im Moment, dass ich mir gedacht habe, die nächste Band, die hier kommt, BTS. Wofür steht eigentlich BTS?
1: Bremer Turn- und Sportverein.
2: Ja, klar, die koreanische Boyband steht für Bremer Turn- und Sportverein. Ich habe dann gedacht, behind the scenes, BTS ist ja auch manchmal so Insta-Ding. Für was könnte es noch stehen?
1: Bisschen, nee, keine Ahnung.
2: Bisschen teurer Spaß.
1: Bisschen teurer Spaß, gut.
2: Wenn man so viel ausgibt, BTS.
1: Was steht jetzt wirklich?
2: Es ist ein koreanischer Name. Also Aussprache kann ich nicht, aber geschrieben ist es Bangtan Soneyodan und es bedeutet kugelsichere Jungs.
1: Gut, stark. Hören wir jetzt die kugelsicheren Jungs.
2: Kugelsicher wie deine Mike.
1: Deine Mike.

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1: Mit Selina Hau, guten Morgen. Viele Busfahrerinnen und Busfahrer streiken heute und morgen in Teilen von Baden-Württemberg. Davon betroffen sind die SWEG-Standorte vor allem im Südwesten, also zum Beispiel in Weil am Rhein, Endingen, Kehl am Rhein, Wiesloch und Sinsheim. Das Unternehmen rechnet dort mit vielen Ausfällen. An den SWEG-Standorten, wo Tochtergesellschaften den Busverkehr machen, fahren die Busse normal und auch die Züge fahren nach Plan. In Baden-Württemberg hat es in der Nacht zum Teil schwere Unwetter gegeben. In Freiburg wurden 3 Menschen verletzt, unter anderem durch umgestürzte Bäume. Außerdem ist in Teilen von Freiburg der Strom ausgefallen. Der Raum Konstanz, der südliche Schwarzwald-Baar-Kreis und der Kreis Tuttlingen waren auch vom Unwetter betroffen. Dort sind Bäume umgestürzt und Autos wurden beschädigt. Die Dating-App Grindr hat einem Vergleich über rund 30 Millionen Euro zugestimmt. Hintergrund war eine Sammelklage in Großbritannien, weil die Dating-App sensible Infos von Nutzern an Drittunternehmen weitergegeben haben soll. Dazu sollen Daten wie der HIV-Status gehört haben. Die deutschen Basketballerinnen stehen zum ersten Mal überhaupt im Viertelfinale einer Weltmeisterschaft. In Berlin hat das Team gegen Südkorea mit 94-56 gewonnen. Das Ding Sportreporter Jakob Rüger darüber, wie es jetzt weitergeht.
2: Heute hat die Mannschaft dann frei und dann wartet schon die nächste Herausforderung. Der dritte der FIBA-Weltrangliste ist Belgien und der amtierende Europameister steht nun zwischen Deutschland und dem Traum, um eine Medaille bei dieser Heim-WM mitspielen zu können. Das deutsche Team sieht sich nicht chancenlos, sprach aber auch nach dem Sieg gegen Südkorea von der bislang größten Herausforderung bei diesem Turnier.
1: Und das Wetter, es wird nass heute. Am längsten regnet es in Oberschwaben. In Rheinland-Pfalz wird es trockener und die Sonne kommt dort raus.
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3: mit Benji und Tina. Guten Morgen. Hello.
4: Hello. 7.02 Uhr haben wir es. Und wir haben ja gerade vor den News BTS gehört und so ein bisschen drüber rumgesponnen, für was BTS die Abkürzung stehen könnte.
3: Ja.
4: Und Mario aus Mittelbrunn hat da noch eine ganz tolle Nachricht geschickt an die 0172 10951.
3: Er meint, bist total sexy.
4: BTS, bist total sexy.
3: Die Frage ist nur, wen von uns beiden hat er gemeint?
4: Ich glaube, er meinte die Band.
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0: Gleich Statezeit. Jetzt brauchen wir alle mal ganz kurz einen kleinen Moment überlegen. Wie nennt man das, wenn man seine Handynummer zusätzlich angibt beim Einloggen, damit man doppelt abgesichert ist?
1: Du meinst Zwei-Faktor-Authentifizierung?
0: Schweres Wort, ne?
1: Ja.
0: Ja, ist richtig.
1: Muss man alles sich konzentrieren.
0: Es ist so schwer, dass es jetzt offiziell das Wortgetüm des Jahres geworden ist. Also ein Wort, was halt echt schwer auszusprechen ist. Vor allem für Menschen, die geringe Lese- und Rechtschreibkompetenz haben. Also das ist so ein Negativpreis.
1: Ja, das wird Wortgetüm ausgezeichnet, dass es besonders schlecht ist, kacke ist.
0: Ja, genau.
1: Jedes Jahr machen die das zum Weltalphabetisierungstag. Und die ist eine Jury aus Leuten, die eben einen Struggle mit Lesen und Rechtschreibung haben.
0: Ja.
1: Um eben drauf aufmerksam machen, Bro, es ist halt ein schweres Wort für viele.
0: Ja, da machen wir doch mal gemeinsam drauf aufmerksam, dass das ein scheiß Wort ist. Also ohne es ist wirklich schwer, auch für Leute, die jetzt kein Problem haben mit Rechtschreibung und Lesen. Also sag das mal dreimal schnell hintereinander.
1: Zwei-Faktor-Authentifizierung.
0: Jetzt doch mal ohne Lachen. Jetzt Konzentration.
1: Ja, ja, ja. Zwei-Faktor-Authentifizierung.
0: Nicht schlecht, gut.
1: Na gut.
0: Oh, du arbeitest im Radio. Das ja, aber mach mal nach. 0172 1095. Schickt uns mal eine Sprachnachricht. Wer das am schnellsten fehlerfrei dreimal hintereinander sagen kann.
1: Mhm.
0: Zwei-Faktor-Authentifizierung.
1: Ja, der bekommt als Aussprachepreis ein das Ding Thermobecher. Und den bekommt ihr, jetzt habe ich mich bei Becher versprochen.
0: Thermobecher.
1: Und ich wollte sagen, den kriegt ihr dann ohne Zwei-Faktor-Authentifizierung
0: Also 0172 1010 951, wer am schnellsten dreimal hintereinander fehlerfrei Zwei-Faktor-Authentifizierung sagen kann, bekommt einen Thermobecher.
1: Thermobecher.

0: 7.17 Uhr, guten Morgen.
1: Und
0: das Wortgetüm des Jahres, also das Wort, was Leute, die so ein Problem mit Leserechtschreibung haben, das steht seit gestern fest.
1: Ja, es ist Zwei-Faktor-Authentifizierung.
0: Das ist ein schwieriges Wort.
1: Es ist wirklich ein crazy Wort und eine Jury hat da jetzt drauf aufmerksam gemacht mit eben dem Wortgetüm des Jahres. Ist so ein Negativpreis, wurde gestern gekürt. Zwei-Faktor-Authentifizierung.
0: Und wir dachten uns, wir können da ja schon auch drauf aufmerksam machen, dass dieses Wort tatsächlich einfach wirklich sauschwer ist, auch für Leute, die jetzt vielleicht gar ein Problem haben mit Lesen und Rechtschreiben.
1: Ja, oder wo Deutsch Fremdsprache ist oder so.
0: Oder so. Sprecht mal hintereinander, dreimal hintereinander das Wort Zwei-Faktor-Authentifizierung schnell aus.
1: Hast du dich selber fast versprochen dabei. Es ist wirklich, wirklich schwer und wir machen eine Challenge draus. Die schnellste Person bekommt einen Dusting-Thermobecher.
0: Ja.
1: Und Philipp aus Landau hat es versucht und eine Sprache geschickt an die 0172-10-10-951.
2: Zwei-Faktor-Authentifizierung, Zwei-Faktor-Authentifizierung, Zwei-Faktor-Authentifizierung.
0: Ah!
1: Finde ich nicht schlecht.
0: Schau mal schnell.
1: Ich habe jetzt mal in unserem System abgecheckt. Da kann man auf die Millisekunde genau gucken, wie lang was ist.
0: Mhm.
1: Und er hat 3,84 Sekunden gebraucht.
0: Okay, 3,84 Sekunden. Und dann kam noch eine rein.
3: Guten Morgen, Jörg aus dem Saarland hier.
0: Hallo.
3: So, mein Versuch. Zwei-Faktor-Authentifizierung, Zwei-Faktor-Authentifizierung, Zwei-Faktor-Authentifizierung. Ich hoffe, ich war vorne mit dabei. Viele Grüße, Jörg.
1: So, Jörg, ich habe natürlich auch bei dir nachgeguckt. Du warst tatsächlich einen Ticken schneller, 3,76 Sekunden. Also Jörg, bis jetzt vorne.
0: Jawohl, wenn ihr auch noch mitmachen wollt, bitte einfach alle her. Wer kann es am schnellsten? Dreimal hintereinander, Zwei-Faktor-Authentifizierung aussprechen. 3,76 von Jörg ist aktuell ganz weit oben mit dabei. Der schnellste oder die schnellste Person bekommt einen Dusting-Thermobecher.

0: Es ist 7.23 Uhr. Es ist toll, dass ihr dabei seid. Guten Morgen. Ring
1: Hallo.
0: My Bell von Age gibt's jetzt hier bei das Ding. Und da bin ich immer noch schockiert, was du am Montag hier rausgehauen hast. Wie macht deine Haustür, wenn sie klingelt?
1: Weißt du das auswendig? Ich glaube, ich wüsste gar nicht, was meine macht.
0: Du weißt nicht, wie deine Haustür macht?
1: Nee, irgendwie. Ich habe dann auch wirklich überlegt, mich anzustrengen, aber ich weiß es einfach nicht.
0: Ich
1: kann es mir nicht behalten.
0: Ja, deswegen sind wir gestern gemeinsam zu dir nach Hause gefahren und haben einfach mal deine Bell geringt.
2: So, ich bin hier jetzt in der Wohnung. Ich leg mal auf.
1: Okay, Benji, you can ring my bell.
0: Bist du ready?
1: Ja.
0: Okay. Und ich klingel. Achtung.
3: Oh. Es ist der Klassiker.
0: Ist ja langweilig. Okay, haben wir das auch geklärt. Super.
3: Gut, tschüss.
0: Tschüss.
3: Ich öffne nicht.
0: Ja, ich zieh zu, ne?
3: Ja.
0: Tschüss. Also ehrlich, jetzt wo ich das höre, du hast einfach eine Schulglocke.

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1: Mit Selina Haug, guten Morgen. Die EU-Kommission plant schärfere Regeln für Kurzzeitvermieter wie zum Beispiel Airbnb. Die Pläne gehören zu einem Gesetz für bezahlbaren Wohnraum. Dazu soll es einheitliche Kriterien für sogenannten Wohnungsstress geben, also zum Beispiel wie das Verhältnis von Immobilienpreisen zum Einkommen in einer Stadt ist. Wenn der Wohnungsmarkt besonders angespannt ist, könnten Behörden dann Obergrenzen für Ferienwohnungen festlegen. Bis einschließlich morgen stehen viele Busse in Teilen von Baden-Württemberg still. Die Gewerkschaft Verdi hat zum Streik aufgerufen. Betroffen sind mehrere Standorte der SWEG, unter anderem im Kreis Emmendingen und im Rhein-Neckar-Kreis. Erwartet werden viele Ausfälle. Am zweiten Tag der Haushaltsdebatte im Bundestag muss sich Bundeskanzler Merz heute der Generaldebatte stellen. Die ist für 4 Stunden angesetzt und alle Bundestagsfraktionschefs werden sprechen und Merz Fragen stellen. Angefangen wird die AfD. Formal geht es eigentlich um den Haushalt, es wird aber oft als Rundumschlag genutzt, also um das, was die Fraktionen bewegt. Die deutschen Basketballerinnen haben sich zum ersten Mal für das Viertelfinale einer Weltmeisterschaft qualifiziert. Mit einem 94-56 Sieg gegen Südkorea. Im Viertelfinale geht's dann gegen Belgien. Kapitänin Marie Güdig ist voller Selbstvertrauen.
2: Ich glaube, wir sind einfach ein anderes Team. Auch als letztes Jahr. Ich meine, wir haben jetzt andere Spielerinnen am Start, aber auch die Art und Weise, wie wir spielen, das gibt mir sehr viel Zuversicht. Und ich denke gar nicht darüber nach, was in den letzten Jahren, wie es gegen Belgien aussah, sondern ich habe einfach Bock, gegen die zu spielen, weil ich einfach weiß, wir sind auf diesem Level und wir können damit halten.
1: Das Spiel gegen Belgien ist morgen Abend. Und wir schauen noch aufs Wetter. Es wird nass heute. Am längsten regnet es in Oberschwaben. In Rheinland-Pfalz wird es trockener und die Sonne kommt raus mit 15 bis 23 Grad.

0: Tina, guten Morgen.
1: Hallo.
0: Und der Frage, wer kann am schnellsten dreimal hintereinander Zwei-Faktor-Authentifizierung sagen?
1: Ja, das ist nämlich das Wortgetüm des Jahres. Das wurde gestern ausgezeichnet von Leuten, die Probleme mit Lesen und Rechtschreibung haben, dafür, dass es besonders kacke für die ist.
0: Ja, wir machen eine kleine Challenge draus, um darauf aufmerksam zu machen. Der aktuelle Rekordhalter ist Jens aus dem Saarland mit 3,76 Sekunden. Benny aus Beuren hat noch eine Sprachnachricht geschickt an den 0172 10 10 951.
2: Zwei-Faktor-Authentifizierung.
1: Boah, der hat gut durchgezogen.
0: Jawohl.
1: Ich habe mit unserem Programm auch nochmal nachgemessen. Es sind auf die Millisekunde genau 3,52 Sekunden, also neuer Rekord.
0: Krass, aktuell gehört ja das Ding Thermobecher, also Benny, außer ihr könnt ihn noch schlagen und schafft es noch schneller. Dreimal hintereinander Zwei-Faktor-Authentifizierung.
1: Benji kriegt den Thermobecher auf jeden Fall nicht.

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1: Bald geht's für uns los, Tina, ne? Ausgesetzt ja. werden im Nestingviertel ohne Navigation. Challenge, wer schafft's als erstes zurück ins Studio?
2: Ja, und du bist schon groß am Rumheulen hier, gestern zum Beispiel erst.
1: Am meisten Angst habe ich ja vor Ratlosigkeit. Wenn man irgendwann an einen Punkt kommt, wo man nicht weiß, wo man ist, was man machen soll oder wie auch immer, dann bin ich ja tatsächlich so ein bisschen der Typ aufgeben.
2: Ja, und das wiederum ist Musik in meinen Ohren, weil dann habe ich ja schon gewonnen.
1: Ja, vielleicht auch nicht, weil daraufhin hat sich dann ganz sweet Colin aus Oberhilbersheim gemeldet an die 01727101.
3: Wenn Benji in Rheinhessen lost durch die Gegend irren sollte, sammle ich den Arm ein und fahre ihn höchstpersönlich mit dem Auto nach Baden-Baden.
1: So, siehst du mal, vielleicht ist es auch einfach mein Trick, einfach so zu tun, als wenn ich aufgebe, damit die Leute mir helfen.
2: Ja, und ich möchte auch sagen, Colin, was ist mit mir?
1: Du bist egal.
2: Würdest du an mir mit dem Auto vorbeifahren?
1: Natürlich würde ich.
2: Colin, ich merke mir das.
1: So, nächste Woche brauchen aber erstmal Sophie und William, unsere Good Morning Show Kollegen, eure Hilfe. Die werden nämlich Montagmorgen als erstes ausgesetzt. Und ihr könnt auch entscheiden, wo das passiert, auf dasding.de.
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0: Wer ist am schnellsten im Zwei-Faktor-Authentifizierung aussprechen? Es ist die Challenge fürs Das Ding-Viertel heute Morgen.
1: Und ihr denkt jetzt wahrscheinlich das Ding wieder mit einer saudummen Idee.
0: Ja.
1: Und da müssen wir ehrlich sagen, ja.
0: Stimmt.
1: Richtig, aber es hat tatsächlich auch einen ernsten Hintergrund. Zwei-Faktor-Authentifizierung wurde gestern von Leuten, die so Probleme mit Lesen und Rechtschreibung haben, ausgezeichnet als Wortgetüm des Jahres.
0: Ja.
1: Ist Negativpreis für
0: besonders
1: Worte,
0: scheiße,
1: die besonders schlimm sind für die halt und sie denen schwer machen im Alltag.
0: Und wie können wir besser darauf aufmerksam machen, als im Radio drüber zu reden? Natürlich super. Deswegen dreimal hintereinander aussprechen, so schnell wie es geht. Benny aus Beuren hat den Rekord bisher. 3,52 Sekunden. Melanie aus Pforzheim will das toppen.
2: Zwei-Faktor-Authentifizierung.
1: Oh, am Ende hat es ein bisschen gehakt.
0: Ja, aber es zählt noch. Also man konnte es schon noch verstehen.
1: Ja, ja.
0: Ne?
1: Ich guck mal nach, ob es trotz kurzem Stocker noch gereicht hat. Also wir hatten 3,52 Sekunden und das System sagt jetzt, es sind 3,32 Sekunden.
0: Oh,
1: Melanie.
0: Noch mal schneller.
1: Neuer Highscore hier.
0: Oh. Leute, ihr bettelt euch hier gegenseitig hoch. Ich liebe das.
1: Schnellste Person bekommt den das Ding Thermobecher dann.
0: Weitermachen.
1: 3,32 Sekunden gilt es zu schlagen.
0: Haben wir noch irgendwie so einen Double-Time-Rapper oder irgendwie sowas im das Ding?
1: Dann ist jetzt eure Time zu schalten.

0: Wer hat die meiste Aura? Das wird sich gerade drum gebettelt in sogenannten Aura-Farming-Battles. Also in Südamerika gehen die gerade ab.
1: Schau's mal. Ich finde, am krassesten Auto, Aura haben Leute, die morgens aufstehen, ohne zu snoosen. Digga.
0: Stark.
1: Wie krank seid ihr?
0: Das Ding-Reporterin Jenny in Mexiko, wo diese Aura-Farming-Battles gerade stattfinden. Was geht bei so einem Battle ab?
2: Ja, also im Prinzip kann man sich das vorstellen wie so eine Mischung aus Tanzduell, Impro-Theater und Meme-Show, halt nur mit Moves und Memes statt Worten. Also zwei Gegner stehen sich gegenüber, die betteln sich und drumherum schaut das Publikum zu. Und ich habe zum Beispiel in Mexiko-Stadt die 18-jährigen Anna und Miguel beobachtet und sie haben getanzt, haben typische Moves wie 6-7 gezeigt und am Ende haben sie ihren Kontrahenten, das waren zwei Typen mit Masken, die sich einfach ausgezogen haben, die Show gestohlen.
0: Okay, also je mehr Memes man kennt, desto mehr Aura angeblich.
1: So, Benji. Weißt du, was jetzt passiert? Ich fordere dich offiziell zu einem Aura-Farming-Battle heraus.
0: Oh nein.
1: Wer kennt mehr Memes immer abwechselnd?
0: Okay.
1: Los geht's. 6-7.
0: Schauen wir mal, was wird.
1: Du bist gut genug.
0: Ich hab Blackout.
1: Was? Jetzt muss was kommen.
0: Hä?
1: Oh mein Gott, Benji.
0: Rick, ich bin so lost gerade. Mir fällt gar nichts mehr ein. Bro. Ich habe richtig einen Blackout.
1: Tja.
0: Oh, scheiße. Aber ich finde es grundsätzlich schon sehr cringe einfach alles. Ich weiß nicht, für mich
1: aber
0: ist das mehr Aura los.
1: Also ich habe mehr Aura als du.
0: Okay, die hast du.

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6: Mit Selina Haug, guten Morgen. Die Regeln für Kurzzeitvermieter wie Airbnb in Europa sollen strenger werden. Das will die EU-Kommission und stellt heute ein Gesetz für bezahlbaren Wohnraum vor. Sie will festlegen, wann Städte und Gemeinden in Europa Kurzzeitvermietungen begrenzen dürfen. Dazu könnten dann einheitliche Kriterien kommen, zum Beispiel wie das Verhältnis von Immobilienpreisen zum Einkommen ist. Die USA und der Iran haben sich wieder gegenseitig angegriffen. Das US-Militär hat mitgeteilt, 5 iranische Öltanker zerstört zu haben. Grund waren die iranischen Raketenangriffe auf ein US-Kriegsschiff. Die iranischen Revolutionsgarden haben danach Raketenangriffe auf US-Stützpunkte in Jordanien gemeldet. Nach Angaben der jordanischen Armee wurden 20 Raketen abgefangen. In Köln haben rund 9000 Menschen gegen eine mögliche AfD-Landesregierung in Sachsen-Anhalt demonstriert. Dazu hatte das Bündnis Köln stellt sich quer aufgerufen und gesagt, dass Demokraten jetzt laut werden müssten. In der Fußball-Champions League hat Borussia Dortmund sein erstes Spiel gegen die Spanier von FC Villarreal gewonnen mit 3:2. Sportdirektor Ole Boog findet, dass das Team viele gute Momente hatte.
7: Ich finde, dass wir eigentlich über weite Strecken das Spiel ganz gut im Griff hatten, haben dann in der zweiten Halbzeit ein bisschen das Spiel aus der Hand verloren. Da hatte Villarreal auch einige Chancen und ich finde, dass wir schon einen guten Fußball gespielt haben.
6: Heute Abend geht's dann auch für Stuttgart los. Der VfB trifft zu Hause auf Viking Stavanger aus Norwegen. Und wir schauen noch aufs Wetter für Baden-Württemberg und Rheinland-Pfalz. Es wird nass heute. Am längsten regnet es in Oberschwaben. In Rheinland-Pfalz wird's trockener und die Sonne kommt raus mit 15 bis 23 Grad. Morgen dann Wolken und Sonne.
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8: Mit Benji und Tina.
9: Hallo.
8: Und dem Wortgetüm des Jahres 2026. Also das Wort, das es Leuten mit Leserechtschreibproblemen besonders schwer im Alltag macht.
9: Ja, und es ist dieses Jahr geworden. Zwei-Faktor-Authentifizierung.
8: Scheiß Wort auch.
9: Ja, wirklich. Und um darauf aufmerksam zu machen, ist die Challenge heute Morgen, das so schnell wie möglich dreimal hintereinander auszusprechen. Die Person, die es am schnellsten schafft, bekommt das Ding Thermobecher.
8: Ohne Fehler gilt natürlich. Aktuell geht der Becher an Melanie aus Pforzheim. Sie hat es in 3,32 Sekunden gepackt. Und Leon aus Wiesloch hat sich auch noch gemeldet. An die 0172 10 10 951.
10: Ich möchte natürlich auch meinen Versuch einsenden. Achtung, los geht's. Zwei-Faktor-Authentifizierung. Mini kleiner Versprecher war drin, aber sonst, glaube ich, war es relativ an der schnellen Seite dabei. Oder das hoffe ich zumindest. Einen schönen Tag euch. Ciao, ciao.
9: Also, Leon, liebe
8: muss
9: Grüße.
8: Muss schon fehlerfrei sein.
9: Ja, ich habe jetzt trotzdem mal nachgeguckt. Also, wir können es leider nicht gelten, weil es war ein Versprecher.
8: Mhm.
9: Aber theoretisch wärst du 11 Millisekunden schneller gewesen als Melanie. 3,21 Sekunden.
8: Wenn der kleine Haspler nicht drin gewesen wäre. Ah, schade. Also liegt es nach wie vor bei 3,32 Sekunden. Melanie aus Pforzheim, wer kann das noch toppen? 0172 10 10 951. Dreimal hintereinander. Zwei-Faktor-Authentifizierung.

0: Gleich verliebt in mich feiern, Dalton, war das Ding an diesem Tag, an dem wir alle kurz zu Double-Time-Rappern werden. Zwei-Faktor-Authentifizierung ist jetzt offiziell ein Kackwort.
1: Richtig. Ja,
0: ist von Leuten mit Lese- und Rechtschreibproblemen als Wortgetüm des Jahres gekürt worden gestern, also das besonders schwer im Alltag auszusprechen ist, wenn man halt da Probleme mit hat.
1: Ja, und wir machen drauf aufmerksam mit einer Challenge. Mhm. Versucht mal dreimal hintereinander ganz schnell Zwei-Faktor-Authentifizierung zu sagen.
0: Die schnellste Person bekommt das den Thermobecher von uns gesponsert. Aktuell liegt der Rekord bei Melanie aus Pforzheim mit 3,32 Sekunden. Mhm. Und Luca aus Stuttgart möchte es auch noch versuchen.
2: Gumo, ihr Lieben, ich hau's gleich dreimal raus. Drei-Faktor-Authentifizierung, Drei-Faktor-Authentifizierung, Drei-Faktor-Authentifizierung. Tschüss, danke fürs Denken.
1: Also, ich möchte, Luca, aus gesundheitlichen Bedenken möchte ich dich gerne von diesem Gewinnspiel ausschließen. Ja. Wir können dir nicht einen Thermobecher schicken. Du hast offensichtlich schon viel zu viel Kaffee getrunken.
0: Auf jeden Fall.
1: Und du hast dich auch noch versprochen.
0: So, und dann meinte Pete aus Schwäbisch Hall noch, dass er ganz clever ist.
3: Wenn es zu kompliziert ist mit Aussprechen, gibt es auch eine Abkürzung. 2FA.
0: Ja. Also wir haben mal die zwei Witzigen gerade gehört. Eben das Ding für...
1: Also, Pete, wirklich. Weißt du, was wir dir dafür geben? Auch einen halben, das Ding Thermobecher, weil du hast die halbe Challenge gemacht und halb abgerundet ist ja null.
0: Ja, und die andere Hälfte kriegt der Nuka aus Stuttgart.

0: diese Leute, die an ihrem Schlüsselbund komplett alles dran haben. Wie so eine Lehrerin bist du gerade.
1: Ja, wie so eine Englischlehrerin. Und ich bin kurz davor, damit zu werfen, weil es mich nervt, wie da immer mein Vater wirklich jedes Mal, wenn er dann neben mir im Auto sitzt, dann geht er crash out, weil ich da auch meinen Autoschlüssel dran habe.
0: Ja.
1: Und dann das ganze Klimbims am Zündschloss hängt. Und dann sagt er immer, deswegen, wenn du das machst, so geht dein Zündschloss kaputt.
0: Es ist eine Vater-Urban-Legend, ne? Muss man sagen. Wir haben mal Mechaniker Genie aus Waiblingen gefragt, was da tatsächlich dran ist.
2: Was halt passieren kann, ist, dass der Schließzylinder sich ausnudelt. Also der wird irgendwann lepprig und lässt sich irgendwann nicht mehr drehen. Es ist halt, durch die Fahrt wird der Schlüsselbund die ganze Zeit hin und her bewegt und dadurlich leiert das alles aus.
1: Das ist mal. Schere. Wäre das tatsächlich schlecht, wenn das Auto irgendwann nicht mehr angeht.
0: Das wäre doof, aber wir können uns ja auch sonst noch das Auto schön dekorieren, nicht nur an unserem Schlüsselbund, vielleicht so ein paar Sticker auf die Scheiben oder so beppen.
1: Oh ja, das ist süß. Aber ich kann mir nicht vorstellen, dass es dafür keine strengen Richtlinien gibt in Deutschland.
2: Also an der Frontscheibe darfst du nur 0,1 Quadratmeter verkleben. Das ist echt wenig. Also so eine kleine Schrift vorne. Und es darf halt nicht im Sichtbereich sein. Das wäre vom Lenkrad nach oben hin so 30 Zentimeter geradeaus guckend sozusagen. Da darf halt nichts kleben.
0: Ja, klar. Wir sind ja immer noch in Deutschland. Nichts darf man.
1: Nicht mal sich die Scheibe zu kleben, dass man nichts mehr sieht im Auto. Ja, ey. Was für eine Frechheit.
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0: 8.22 Uhr. Wie viel habt ihr heute schon geredet? Ist die Schunge, die Zunge schon warm gequatscht?
1: Bei dir ist die Antwort nein.
2: Ja, offensichtlich.
1: Aber vielleicht hilft sie so ein bisschen zur Übung, so ein paar englische Wörter mal auszusprechen. Ich habe dir hier ein paar aufgeschrieben, die du mal versuchen kannst auszusprechen. Zum Beispiel das englische Wort für obwohl.
0: So.
1: Ja, okay, war nicht schlecht.
0: Ja.
1: Ich habe dir noch ländlich auf Englisch aufgeschrieben.
0: Rural.
1: Rural.
0: Rural.
1: Okay.
0: Rar.
1: Und dann gibt's ja rar. Und dann gibt's ja noch diese bekannte Würzsoße da, die du ja auch oft beim Kochen nimmst.
0: Worcestershire-Sauce. Worcestershire-Sauce. Worcestershire-Sauce. I have to wash my sister to get sauce. Kennst du den?
1: Nee. Ist ein guter Merkspruch, aber...
0: Ich sag mal Worcestershire-Sauce einfach, fertig.
1: Ja, so ähnlich. Also so ungefähr gleiches Level kompliziert ist es für die Chainsmokers, den Namen von ihrem neuen Song auszusprechen, weil sie haben da ein deutsches Feature drauf, Mako, und deshalb ist auch ein deutscher Titel. Mhm. Und auf Instagram haben sie ganz lustig geschrieben, nein, wir haben keinen Plan, wie man es ausspricht und wir vergessen dauernd, wie man es schreibt.
0: In- und auswendig. Für Amis natürlich sehr schwer auszusprechen. Quasi das deutsche Äquivalent zu Worcestershire-Sauce. I have to wash my sister to get sauce.
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0: So, und von der Worcester Sauce zurück zu unserer eigentlichen Challenge heute. Zwei-Faktor-Authentifizierung.
1: So schnell wie möglich dreimal hintereinander aussprechen. Schnellste Person bekommt das Ding Thermobecher. Das machen wir, weil das Wort Ungetüm dieses Jahres ist. Also ein Wort, was halt am schlimmsten ist im Alltag für Leute, die Probleme fürs Lesen und Rechtschreibung haben.
0: Und Amelie hat geschrieben, ich habe es versucht dreimal auszusprechen. Und ich bin schon beim zweiten Mal kläglich gescheitert. Sie hat extrem Respekt vor allen, die das rausbekommen.
2: Grüße.

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1: Mit Selina Hau, guten Morgen. Die Regeln für Kurzzeitvermieter wie Airbnb in Europa sollen strenger werden. Die EU-Kommission will festlegen, wann Städte und Gemeinden in Europa Kurzzeitvermietungen begrenzen dürfen. Dazu könnten dann einheitliche Kriterien für den sogenannten Wohnungsstress kommen, sagt das Ding-Reporterin Katrin Schmidt.
2: Das ist also zum Beispiel das Verhältnis von Immobilienpreisen zum Einkommen in einer Stadt oder einer Touristenregion oder eben auch von Angebot und Nachfrage auf dem Wohnungsmarkt. Und in besonders angespannten Märkten könnten dann demnach Obergrenzen für Ferienwohnungen möglich werden. Entscheiden müssen über diese Pläne aber auch noch EU-Staaten und das Europaparlament.
1: In Baden-Württemberg hat es in der Nacht zum Teil schwere Unwetter gegeben. In Freiburg wurden 3 Menschen verletzt, unter anderem durch umgestürzte Bäume. Außerdem ist in Teilen von Freiburg der Strom ausgefallen. Der Raum Konstanz, der südliche Schwarzwald-Baar-Kreis und der Kreis Tuttlingen waren auch vom Unwetter betroffen. Dort sind Bäume umgestürzt und Autos wurden beschädigt. In Großbritannien sind gestern mehr als 1000 Flüge ausgefallen. Grund war eine technische Panne bei der Flugsicherung. Betroffen waren unter anderem die Londoner Airports Heathrow und Gatwick. Das hat man auch an deutschen Flughäfen gemerkt. Die US-Satire-Zeichentrickserie South Park hat angekündigt, sich in South America umzubenennen. Als Reaktion darauf, dass US-Präsident Trump mehrere Orte umbenannt hat und Google und Apple das teilweise übernommen haben. Das haben die Schöpfer der Serie auf X angekündigt. Trump hatte zum Beispiel den Ontario-See an der Grenze zu Kanada zu Lake America gemacht. Und das Wetter, es wird nass heute. Am längsten regnet es in Oberschwaben. In Rheinland-Pfalz wird es trockener und die Sonne kommt raus mit bis zu 23 Grad.
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3: La. Guten Tag, Benji und Tina sind hier.
4: Zwei-Faktor-Authentifizierung.
3: Ah, ich glaube nicht, dass das so schnell war wie Melanie aus Pforzheim. Nach wie vor mit ihren 3,32 Sekunden am schnellsten.
4: Ja.
3: Wer kann es am schnellsten aussprechen?
4: Ja, gibt das Ding Thermobecher für die schnellste Person, weil Zwei-Faktor-Authentifizierung ist das Wortgetüm dieses Jahres. Heißt, das ist für Leute, die so Probleme mit Lesen und Rechtschreibung haben, extrem schwer auszusprechen. Und die haben gesagt, das ist dieses Jahr das beschissenste Wort für uns.
3: Janis aus Rastatt möchte es auch nochmal versuchen.
5: Zwei-Faktor-Authentifizierung.
4: Wow! Janis, krass.
3: Haben wir unser System einmal gucken lassen, wie schnell das war. Und Janis ist unser neuer Rekordhalter.
4: Hey.
3: 3,2 Sekunden.
4: Das ist krank.
3: Wer kann es noch schneller? 0172 1010 951. Wer kann am schnellsten fehlerfrei 2-Faktor-Authentifizierung hintereinander sagen?

0: Mittelfinger an das ganze Das Ding-Team.
1: Zwei Mittelfinger, von mir bekommt er auch einen.
0: Alle verheimlichen was vor uns, wir werden richtig ausgemofft hier.
2: Das Ding.
1: Ja, nicht nur setzen sie uns bald aus irgendwo im Das Ding-Viertel und sagt, so eine Woche lang, nicht
0: Mach
1: unser
0: mal,
1: Problem,
0: ja.
1: Challenge und ihr müsst irgendwie wieder zurückkommen.
0: Mhm.
1: Nein, wir dürfen auch noch nicht wissen, wo wir ausgesetzt werden, was für Challenges das sind und deswegen machen alle so heimlich Tuerei jetzt vor uns.
0: Ja, aber was uns gestern bei der Besprechung gesagt wurde, war, dass es ein bisschen tricky werden kann. Deshalb lassen wir uns jetzt Nachhilfe geben beim Rätsel lösen. Kann nicht schaden, sage ich.
1: Ja, und deswegen haben wir Ann-Kathrin am Start, die designt Rätsel, kennt sich also super mit aus.
0: Mhm.
1: Und wir haben sie gefragt, wie wir es im Alltag trainieren können, Rätsel zu lösen.
3: Dass ich mir irgendein Objekt suche, was hier im Raum ist. Bei mir ist jetzt hier zum Beispiel gerade ein Klebestift. Und dass ich mir überlege, was könnte dieses Objekt sein, wenn ich nicht schon wüsste, was es ist.
1: Mhm.
3: Also versuchen, auf ein Objekt zu schauen, das man eigentlich kennt und zu überlegen, was für andere Option oder Funktion könnte das Objekt haben.
0: Klingt erstmal seltsam, aber als Kinder waren wir da tatsächlich sehr gut drin.
3: Weil Kinder eben noch nicht die Antwort auf alles haben. Also wenn man ein sehr kleines Kind fragt, warum ist der Himmel blau, dann fällt es dem Kind viel leichter, sich darauf eine kreative Antwort auszudenken als Erwachsenen. Und Kreativität braucht man auf jeden Fall auch beim Rätsel lösen.
1: Mhm. Was denkst du, was das hier sein könnte, wenn du jetzt nicht wüsstest, was es ist?
0: Tina zeigt mir gerade knallhart ihren Stinkefinger. Den kannst du dir sonst wohin stecken.
1: Ja, ja, es könnte auch bedeuten, hallo.
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0: Ja, es gibt wieder Weihnachtsgebäck. Der erste Lebkuchen ist im Einkaufswagen schon gespottet worden.
1: Ja, zumindest bei Jennifer aus Tübingen auf jeden Fall. Die hat sich letzte Woche schon bei uns gemeldet und erzählt, bei was sie alles schon zugeschlagen hat.
2: Lebkuchen an sich, die Herzen mit der Füllung und diese Waffeln. Ich habe aber aus Versehen die falschen gekauft. Die schmecken nach Spekulatius. Das ist jetzt tatsächlich ein bisschen komisch, aber diese neutralen sind eigentlich, kann man das Ganze ja essen.
0: So, Jenny, wie ist der Zwischenstand?
2: Ist schon leer.
1: Also, schon weg. Also ich höre raus, deine Petition ist Weihnachtsgebäck immer einführen?
2: Ja, natürlich.
0: Aber es gibt doch selten Onlinehandel, wo du das ganze Jahr über das Zeug kaufen kannst.
2: Ja, das gibt es bestimmt, ja.
1: Aber das macht ja keiner. Das ist ja so kompliziert, ja.
2: Ja.
1: Also Jennifer, wenn du dir jetzt eine Sache wünschen dürftest, wo wir Herr und Frau Supermarkt von Deutschland schreiben, dass sie das jetzt für dich das ganze Jahr ins Regal stellen, was soll es sein?
2: Bei Dominosteine.
1: Oh, oh, da bin ich allein aus persönlichem Interesse mitgehen.
0: Was?
1: Ja.
0: Dominosteine, oh, das ist so eklig.
2: Boah, wenn man die so schichtweise essen kann. So.
1: Bei einem Dominostein muss man auch mindestens einmal abbeißen, dass man das Kunstwerk betrachten kann.
0: Oh mein Gott.
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1: Mit Selina Hau, guten Morgen. Die Autoversicherungen könnten für viele teurer werden. Der Gesamtverband für Versicherungswirtschaft hat die sogenannten Regionalklassen je nach Schadensbilanz neu eingeteilt. In Baden-Württemberg sind 1,6 Millionen bei der Haftpflichtversicherung schlechter gestellt, unter anderem in Stuttgart und im Ortenaukreis. In Rheinland-Pfalz könnte es für 460.000 Menschen teurer werden, vor allem in Ludwigshafen. Die Kaskoversicherung bleibt aber meist gleich. Die EU-Kommission plant schärfere Regeln für Kurzzeitvermieter wie zum Beispiel Airbnb. Die Pläne gehören zu einem Gesetz für bezahlbaren Wohnraum. Dazu soll es einheitliche Kriterien für sogenannten Wohnungsstress geben, also zum Beispiel wie das Verhältnis von Immobilienpreisen zum Einkommen in einer Stadt ist. Wenn der Wohnungsmarkt besonders angespannt ist, könnten Behörden dann Obergrenzen für Ferienwohnungen festlegen. Am zweiten Tag der Haushaltsdebatte im Bundestag muss sich Bundeskanzler Merz ab jetzt der Generaldebatte stellen. Die ist für 4 Stunden angesetzt und alle Fraktionschefs werden sprechen und Merz Fragen stellen. Anfangen wird die AfD. Formal geht es eigentlich um den Haushalt, es wird aber oft als Rundumschlag genutzt, also um das, was die Fraktionen bewegt. Der Deutsche Fußballbund will die Regionalliga reformieren und das sogenannte Kompassmodell einführen. Das hat DFB-Präsident Neuendorf angekündigt. Die Pläne sehen vor, dass alle Regionalligameister in Zukunft direkt ohne Einschränkungen in die 3. Liga aufsteigen. Die Vereine sollen flexibel nach geografischen Kriterien auf 4 Regionalligen verteilt werden. Im Moment gibt es 5. Und das Wetter: in Rheinland-Pfalz wechseln sich Sonne und Wolken ab. In Baden-Württemberg regnet es oft mit bis zu 23 Grad.
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3: So, ihr seht's aus. Wir wünschen einen schönen Start in den Mittwoch. Egal, was ihr gerade macht, ob ihr euch die Fresse verbrannt habt am zu heißen Tee oder Kaffee oder einen Schockfrost bekommen habt, weil der Energy im Tiefkühlfach doch zu lange war.
2: Oder gerade auf einem Bein springt und einen Schuh anzieht und so voll zu spät sein, halb umfällt.
3: Jawohl. Oder bei euch läuft heute Morgen einfach alles nach Plan. Das kann ja auch mal sein. Das wünschen wir euch zumindest mal. Wir haben auf jeden Fall planmäßig Musik eingeplant. Sido mit Issa, ganz neuer Track. Und Goosebumps spielen wir euch auch noch. Yeah.

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0: Es ist eine kleine Morgenpsychose hier heute bei das Ding.
1: Zwei-Faktor-Authentifizierung.
2: Ansonsten habe ich noch einen Trick, wenn es zu kompliziert ist in Aussprechen, gibt es auch eine Abkürzung. 2FA.
0: Ja, wer kann am schnellsten 2-Faktor-Authentifizierung fehlerfrei hintereinander aussprechen?
3: Das testen wir, um darauf aufmerksam zu machen, wie schwer das Wort eigentlich ist. Für Leute, die mit Lesen und Rechtschreibung strugglen, ist es sogar so schlimm, dass sie dem Wort jetzt einen Negativpreis verliehen haben. Es ist das Wortgetüm des Jahres.
0: Ja, aktueller Rekordhalter. Habt ihr gehört, Janis aus Rastatt mit 3,2 Sekunden.
3: So, und jetzt kommt Irina aus Ulm und schickt das an die 0172 10 10 951.
4: Guten Morgen, liebes Das Ding-Team. Hello. Auch ich versuche es. dreimal hintereinander. Also los geht's. 2-Faktor-Authentifizierung. Mal gucken, ob ich schneller war.
0: Krass.
3: Boah, das war wirklich crazy.
0: Es sind 2,66 Sekunden gewesen.
3: Das ist die erste Person, die es unter 3 Sekunden geschafft hat. What the fuck?
0: Wahnsinn. Geht es noch schneller? 0172 10 10 951.
3: Für ein Das Ding Thermobecher.

0: Wer kann eins der schwersten Wörter, wo gibt, am schnellsten dreimal hintereinander fehlerfrei aussprechen?
1: Zwei-Faktor-Authentifizierung.
0: Stark.
1: Das ist das Wortgetüm des Jahres. Also eins, das bei Menschen mit so Lese- und Rechtschreibproblemen richtig unbeliebt ist, ja, weil sie sehr damit strugglen.
0: Irina aus Ulm hat gerade eben 2,66 Sekunden geschafft.
1: Crazy.
0: Martin aus Frankfurt will es noch toppen.
1: Martin, wie oft hast du so mit einer Zwei-Faktor-Authentifizierung zu tun?
2: Überhaupt nicht. Ich habe heute Morgen einfach gedacht, ich probiere es mal. Das war ein unentdecktes Talent.
1: Ja, da sagt jemand sehr selbstsicher.
0: Aber das heißt, du hast gar keine Zwei-Faktor-Authentifizierung eingerichtet?
2: Nein, aber ich werde es jetzt machen. Ich habe gegoogelt und ich sollte es tun.
0: Also ja, ich glaube schon, dass es sinnvoll ist.
1: Ich wollte auch gerade sagen, was du arbeitest.
2: Ich bin DJ, von daher...
1: Da musst du aufpassen, dass jemand nicht dein DJ-Pult hackt und auf einmal so Helene Fischer oder so spielt.
2: Das ist zum Glück nicht ans WLAN angeschlossen, dann geht das.
0: Jetzt wollen wir noch mal gucken, ob unser DJ Martin nicht nur schnell an den Turntables ist, sondern auch mit seiner Zunge schnell ist. Und wir hören mal ganz kurz rein, was du uns hier geschickt hast. Achtung.
3: Zwei-Faktor-Authentifizierung.
0: Das ist schon krass.
1: Boah.
0: Wahnsinn.
1: Bist du hauptberuflich DJ, nebenberuflich Double-Time-Rapper, oder?
2: Na, schön wär's, sonst hätte ich mehr Geld, wenn ich Rapper wäre.
1: Also ich sag, du hast da Chancen. Du hast 2 Sekunden und 54 Millisekunden.
0: Das ist heftig.
2: Ja, ich bin auch total stolz drauf.
0: Das darfst du auch sagen. Wir waren hier wirklich gesessen und haben gesagt, oh mein Gott, das kann nicht wahr sein. Er verdient auf jeden Fall den Thermobecher und er geht nach Frankfurt zu dir.
2: Super, herzlichen Dank, da freue ich mich sehr drüber.
0: Und dann viel Spaß beim Einrichten der Zwei-Faktor-Authentifizierung.
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0: Das Ding mit dem Song hier.
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0: 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Der neue Track für Summer Jam, More Money, More Haters. Und da hat sich Shirin David als Feature mit reingesneakt.
2: Ja, im Apple Music Interview hat Summer Jam erzählt, dass er wirklich, also Ewigkeiten nach einem passenden Feature für den zweiten Rap-Part in dem Song gesucht hat. Und dass das dann einfach wirklich nach Jahren mit Shirin ein richtiges Match war.
3: Der Verse, den sie dann gegeben hat, ich glaube, das ist der krasseste Verse. Sie sagt das auch selber über den Verse und ich bin super zufrieden. Ist jetzt auch kein Gelaber oder so. Sie ist reingekommen, das Ding in 15 Minuten aufgenommen, glaube ich. Ich hatte keinen einzigen, also wir waren direkt nicht mehr am Text oder so, wir haben nur noch Adlibs. Und das war's, Alter.
0: Shirin David, sie kam, sprach und lieferte.
4: Yo, was geht ab?
5: Hier ist Shirin David.

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2: Mit Sedina Hau, guten Morgen. In Ludwigshafen gibt es die meisten Kfz-Schäden in Rheinland-Pfalz. Deswegen ist dort die Haftpflichtversicherung auch landesweit am teuersten. Das hat der Gesamtverband der deutschen Versicherungswirtschaft mitgeteilt. Die haben die Regionalklassen für nächstes Jahr angepasst. Daran orientieren sich viele Versicherungen mit ihren Tarifen. Die Haftpflicht könnte demnach für insgesamt 460.000 Menschen in Rheinland-Pfalz teurer werden. In Baden-Württemberg sind 1,6 Millionen betroffen. Bundesverteidigungsminister Pistorius hat die Ausgaben für das Verteidigungsministerium verteidigt. Er hat im ARD-Morgenmagazin gesagt, dass man riesige Lücken schließen müsse. Im Haushalt für nächstes Jahr sind für das Ressort fast 140 Milliarden Euro eingeplant. Das ist der zweithöchste Posten. Im Bundestag läuft gerade die Generaldebatte für den Haushalt 2027. Die Dating-App Grindr hat einem Vergleich über rund 30 Millionen Euro zugestimmt. Hintergrund war eine Sammelklage in Großbritannien, weil die Dating-App sensible Infos von Nutzern an Drittunternehmen weitergegeben haben soll. Dazu sollen Daten wie der HIV-Status gehört haben. Grindr bestreitet die Vorwürfe, erkennt aber den Vertrauensverlust einiger britischer Nutzer an. Die Imbisstheken in deutschen Supermärkten werden immer beliebter. Im letzten Jahr wurden damit mehr als 13 Milliarden Euro umgesetzt. Das zeigt eine Studie des Kölner Handelsforschungsinstituts. Damit ist der Umsatz um rund 7% im Vergleich zum Vorjahr gestiegen. Der Grund ist laut Studie, dass die Preise bei klassischen Gastros immer weiter steigen. Deswegen greifen die Menschen öfter zu den Snackangeboten. Und das Wetter, es wird nass heute. Am längsten regnet es in Oberschwaben. In Rheinland-Pfalz wird es trockener und die Sonne kommt raus mit bis zu 23 Grad.
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3: 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Benji und Tina für euch am Start um 9:30 Uhr. Hallo.
4: Morgen, und ich mach mal ganz kurz. So fühle ich mich heute.
3: Okay.
4: Gestern war ich beim Friseur gewesen. Endlich wieder. Ich fühle mich wieder schnittig. Ich fühle mich gut heute wieder.
3: Würdest du also sagen, du bist heute ein Schnittchen?
4: Ich bin heute ein richtiges Schnittchen. Das könnt ihr euch nicht vorstellen. Schaut gern vorbei auf dasding.de im Visual Radio.
3: Ja, lasst es euch schmecken.
4: Und lasst mal ein paar Lobkommentare da. Alle anderen werden gelöscht.
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0: Die Baddest Bitches sind nicht in L.A., sondern im Viertel unterwegs.
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2: Und zeig es uns.
3: Ja, bald geht's los, Tina. Wir werden ausgesetzt, ne? Hier im Viertel, im Das Ding Viertel. Ohne Navi, Challenges machen. Wer schafft's als erstes zurück ins Studio? Das ist die Frage.
0: Ja, und du bist innerlich eigentlich schon am Aufgeben und Rumheulen. Gestern hast du zum Beispiel das hier gesagt.
3: Am meisten Angst habe ich ja vor Ratlosigkeit. Wenn man irgendwann an einen Punkt kommt, wo man nicht weiß, wo man ist, was man machen soll oder wie auch immer, dann bin ich ja tatsächlich so ein bisschen der Typ Aufgeben.
0: Willst du einfach aufgeben, bevor wir überhaupt losgegangen sind?
3: Ja, vielleicht auch nicht, weil daraufhin hat sich ganz sweet dann Colin noch gemeldet aus Oberhilbersheim an die 01721051 per WhatsApp.
4: Wenn Benji in Rheinhessen lost durch die Gegend irren sollte, sammle ich den Arm ein und fahre ihn höchstpersönlich mit dem Auto nach Baden-Baden.
3: So, siehst du, vielleicht ist das auch einfach mein Trick, ein bisschen auf
0: Mitleidskarte.
3: Hilflos.
0: Oh nein, mir geht's so schlecht, liebe Hörer.
3: Ja,
0: hilft lieber mir als Tina.
3: Ich habe schon Hilfe angeboten bekommen, im Gegensatz zu dir, und wir sind noch nicht mal ausgesetzt.
0: Und da muss ich auch sagen, Colin, ich merk's mir, dass du Benji einsammeln würdest und mich würdest du im Regen stehen lassen in Oberhilbersheim. Merke ich mir.
3: Also, wer ist beliebter hier von uns beiden, ist ja wohl klar jetzt. Nächste Woche brauchen aber erstmal Sophie und William eure Hilfe, unsere Good Morning Show Kollegen. Die werden nämlich Montagmorgen dann ausgesetzt und ihr könnt natürlich auch noch mit entscheiden, wo geht einfach auf dasding.de.
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0: 9.51 Uhr, guten Tag.
1: Wir reiten jetzt auch in die Abendsonne, wie manche sagen würde.
0: Ja, ja.
1: Wir haben Feierabend.
0: Sarah kommt jetzt ab 10 Uhr für euch und wir sind morgen wieder da. Tschüss, tschüss.

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1: Mit Selina Haug, guten Morgen. Die Autoversicherungen könnten für viele teurer werden. Der Gesamtverband der Versicherungswirtschaft hat die sogenannten Regionalklassen neu eingeteilt. Je mehr Schäden an Autos in einer Region gemeldet werden, desto höher ist die Regionalklasse. Daran orientieren sich viele Versicherungen mit ihren Tarifen. In Rheinland-Pfalz gibt es in Ludwigshafen die meisten Schäden an Autos. In Baden-Württemberg haben sich die Einstufungen unter anderem in Stuttgart und Heilbronn verschlechtert. In Australien soll man in Zukunft auf Social Media selbst wählen können, ob ein Algorithmus den Feed zusammenstellt oder ob man nur noch Beiträge von Menschen angezeigt bekommt, denen man folgt. Das ist Teil von einem Gesetzentwurf. Die Plattformen sollen dann jeder Nutzerin und jedem Nutzer eine Nachricht schicken und ihnen die Wahl lassen. Außerdem sollen Anbieter von digitalen Diensten junge Menschen besser vor schädlichen Inhalten schützen. Viele Busfahrerinnen und Busfahrer streiken heute und morgen in Teilen von Baden-Württemberg. Davon betroffen sind die SWEG-Standorte vor allem im Südwesten, also zum Beispiel in Weil am Rhein, Endingen, Kehl am Rhein, Wiesdorf und Sinsheim. Das Unternehmen rechnet dort mit vielen Ausfällen. An den SWEG-Standorten, wo Tochtergesellschaften den Busverkehr machen, fahren die Busse normal und auch die Züge fahren nach Plan. Die US-Satire-Zeichentrickserie South Park hat angekündigt, sich in South America umzubenennen. Als Reaktion darauf, dass US-Präsident Trump mehrere Orte umbenannt hat und Google und Apple das teilweise übernommen haben. Das haben die Schöpfer der Serie auf X angekündigt. Trump hatte zum Beispiel den Ontario-See an der Grenze zu Kanada zu Lake America gemacht. Und das Wetter in Rheinland-Pfalz: wechseln sich Sonne und Wolken ab. In Baden-Württemberg regnet es oft mit bis zu 23 Grad.
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2: Hallo, ich bin Sarah, happy Mittwoch euch. Ja, den Vormittag, den verbringen wir zusammen. Und wenn ich jetzt ein bisschen lauter spreche als sonst, I'm sorry. Aber wir sind hier gerade fast die Ohren rausgeflogen. Benji aus dem Das Ding-Team, der hier aus der Good Morning Show, sitzt ja vor mir an diesem Platz. Und diese Kopfhörer, wie laut kann man etwas einstellen? Also der liebt es anscheinend, angeschrien zu werden. Ich hoffe jetzt nicht, dass euch auch die Ohren rausfliegen. Hier jetzt mit Alex Warren und Fever Dream. Habt einen tollen Mittwoch.
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0: Pascha nehmen. Mit Augenblick. Hier vor eurem Mittwoch. 9:09 haben wir. Und wenn euch das hier heute im Café passiert, dann stimmt irgendwas nicht. Killer, Krokodile, Massenüberschwemmungen, Nuklearexplosionen und dann auch noch Aliens mit dazu. Also WTF, wirklich. Nächstes Jahr, da kommt ein neuer Film raus, da passiert genau das einer Kellnerin in ihrer Schicht. Dieser Film heißt The Waffle House Index. Ich glaube, den müssen wir alle unbedingt verpassen. Aber das ist ja bei weitem nicht der einzige Film, bei dem man sich so denkt, so was zur Hölle haben sich die Filmemacher denn da bitte gedacht. Luca aus dem Das Ding-Team hat noch ein paar mehr.
1: Rubber. Man stelle sich den Prototyp-Horrorfilm vor. Ein blutrünstiger Killer zieht durch die Stadt und mordet sich durch die Gegend. Bei Rubber ist dieser Killer einfach ein Reifen. Ja, ein besessener Autoreifen, der Menschen zum Platzen bringt. Und der Name von diesem furchteinflößenden Reifen ist Robert
2: Swiss Army Man.
1: Ein Typ strandet auf einer einsamen Insel und findet dort eine Leiche. Klingt erstmal tragisch, bis die Leiche anfängt zu furzen. Und zwar so stark, dass er sie als Jetski benutzt, um von der Insel zu fliehen. Und gespielt wird die Leiche nicht von irgendeinem No-Name, sondern von Daniel Radcliffe, aka Harry Potter himself. Ein Girl hat einen Autounfall und steht danach auf Autos. Ja, sexuell. Na und dann wird sie sogar schwanger. Von einem Auto. Fragt mich. Nebenbei wird sie dann auch noch zur Serienmörderin und bringt Leute mit einer Haarnadel um. Was auch sonst.
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0: 18 Minuten nach 10 an diesem Mittwoch und ich sehe was, was du nicht siehst und das ist rot. Also wenn wir jetzt auf die Insta-Seite von Robin Schulz gucken, ist die Antwort auf jeden Fall, ja, alles da. Also da gibt es rote LED-Lichter auf einem Foto, dann steht da vor so einer riesigen roten Kirsche, rotes Feuerwerk auf einem anderen Foto. Also das dauert ein bisschen, bis ihr da raten könnt, was ich genau meine. Vielleicht ein gutes Spiel jetzt, während ihr im Büro sitzt, so bei der Arbeit oder im Homeoffice zu Hause. Einfach mal zwischendurch. Ich sehe was, was du nicht siehst. Ja, wünsche ich euch auf jeden Fall viel Spaß. Und dazu habe ich jetzt Robin Schulz, die neue Single Take It Slow. Hier für euren Mittwoch.
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4 Minuten vor 10:30 haben wir gleich. Und jetzt gibt's Daddy Yankee mit Con Calmer. Macht euch einen entspannten Mittwochvormittag. Ich bin Sarah, ihr hört das Ding. Hello! Run!

Another Möp Shark to you hier für euch bei das Ding. Und diesen Song hier, vielleicht erkennt ihr ihn gerade schon, den liebe ich sehr, sehr, sehr. One T zusammen mit Cool T und The Magic Key. Jetzt für euch bei das Ding. Listen up.

0: sind die Jungs von 1999 mit Durstlöscher. 20 vor 11 haben wir an diesem Mittwoch. Und jetzt nach der Wahl in Sachsen-Anhalt, habt ihr das vielleicht auch wieder gemerkt, mit Freunden oder der Family, dem Partner, der Partnerin, einer Meinung zu sein, was die Politik angeht, ist vielleicht manchmal gar nicht so easy. Aber was machen wir denn, wenn da unterschiedliche politische Haltungen aufeinanderprallen? Geht die Freundschaft oder die Beziehung dann kaputt? Oder wie machen wir das? Wie gehen wir denn damit um? Sabine ist Paartherapeutin in Frankfurt. Also sag du doch mal, was mache ich denn, wenn mein Partner oder eine gute Freundin jetzt ganz anders denkt als ich?
1: Wenn es in einer engen Beziehung ist, würde ich vielleicht schon ab und zu mal drüber reden. Weil wenn man den Konflikt komplett ausspart, dann entfremdet man sich auch so ein bisschen.
0: Was hast du da für einen Tipp für uns?
1: Dass man darauf achtet, nicht in so einen Debattenmodus zu geraten, also Kampf oder sowas. Oder wenn man plötzlich merkt, oh, ich will jetzt unbedingt Recht haben, dass man dann sofort einen Gang runterschaltet und dass man guckt, dass man emotional eher auf so einer neugierigen Ebene bleibt und nachfragt, okay, wie kommt es denn, dass du das so denkst? Wie meinst du das? Dass man ein bisschen versucht zu differenzieren und da tiefer einsteigt. Aber sobald es sehr emotional wird, würde ich sofort sagen, okay, wieder eine Pause machen, reden wir ein andermal nochmal drüber. Vermeidet die Eskalation, aber das Thema nicht.
0: Also du sagst jetzt auf jeden Fall nicht, Freundschaft beenden von heute auf morgen, das hat keinen Sinn, sondern man kann es auf jeden Fall retten.
1: Das denke ich schon, weil es gibt ja einen Grund, warum man sich mag.

Leute, was ist das für ein Verwirrungstag heute bitte? Also Jacke aus oder an? Wirklich, ich check nicht. Was machen wir? Also gerade eben habe ich sie noch an, jetzt habe ich sie vorhin wieder ausgezogen, dann habe ich sie wieder angezogen, dann wieder ausgezogen, wieder angezogen. Was machen wir? Jacke an oder aus heute an diesem Mittwoch? Ich lasse sie jetzt erstmal an. Wartet mal 5 Minuten, dann ziehe ich sie eh wieder aus. 9 vor 11 haben wir jetzt. Michelle mit I Adore You, das Ding.

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7: Mit Selina Haug, hallo. Im Bundestag läuft gerade die Generaldebatte zum Haushalt. Zuerst hat AfD-Chefin Weidel gesprochen und gesagt, die Menschen hätten nach dem Wahlergebnis in Sachsen-Anhalt mitgeteilt, dass Schwarz-Rot vorbei sei. Außerdem hat sie den Haushaltsplan der Bundesregierung für 2027 als Kapitulationserklärung bezeichnet. Bundeskanzler Merz hat darauf geantwortet und gesagt, dass 56% der Menschen in Sachsen-Anhalt nicht die AfD gewählt haben. Außerdem hat er den Haushalt verteidigt und auch mit dem Klimaschutz begründet. Die Regeln für Kurzzeitvermieter wie Airbnb in Europa sollen strenger werden. Das will die EU-Kommission und stellt heute ein Gesetz für bezahlbaren Wohnraum vor. Sie will festlegen, wann Städte und Gemeinden in Europa Kurzzeitvermietungen begrenzen dürfen. Dazu könnten dann einheitliche Kriterien kommen, zum Beispiel wie das Verhältnis von Immobilienpreisen zum Einkommen ist. Die Autoversicherungen könnten für viele teurer werden. Der Gesamtverband für Versicherungswirtschaft hat die sogenannten Regionalklassen je nach Schadensbilanz neu eingeteilt. In Baden-Württemberg sind 1,6 Millionen bei der Haftpflichtversicherung schlechter gestellt. In Rheinland-Pfalz könnte es für 460.000 Menschen teurer werden. Die Imbisstheken in deutschen Supermärkten und Geschäften werden immer beliebter. Im letzten Jahr wurden damit mehr als 13 Milliarden Euro umgesetzt. Das zeigt eine Studie des Kölner Handelsforschungsinstituts. Der Grund ist laut Studie, dass die Preise bei klassischen Gastros immer weiter steigen. Deswegen greifen die Menschen öfter zu den Snackangeboten. Und das Wetter in Rheinland-Pfalz wechseln sich Sonne und Wolken ab. In Baden-Württemberg regnet es oft mit 15 bis 23 Grad. Morgen wechseln sich dann Sonne und Wolken ab.
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6: Ich bin Sarah. Hello und wunderschönen Mittwoch euch. Gleich hier Kummer mit Alles wird gut. Vorher habe ich jetzt The Bossa mit Magnetic.

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0: Also wir alle am Freitag wohl so.
1: Einfach erleichtert, endlich vorbei. Ich muss den Mist nicht mehr machen.
0: Juhu, Wochenende. Ja, aber Kevin aus Baunatal, der freut sich da über was anderes. Er hat den Weltrekord geschafft. In 6 Tagen und 9 Stunden ist er einen Burpee-Marathon gesprungen. Der bisherige Rekord, der lag bei 7,5 Tagen. Und wir wissen alle, wie anstrengend das ist, ne? So ein Burpee. In die Hocke gehen, Plank, Liegestütz, dann wieder in die Hocke hochspringen. Also, und das hat er immer wieder gemacht. 42 Kilometer lang. 30.000 Burpees waren es am Ende. Also gestern Nachmittag, da war es dann endlich vorbei. Auf Insta, da hat er auch gepostet, wie er da durchs Ziel geburpeed ist. Weiß nicht, wie man das sagt. Und so crazy viele Menschen haben da auf ihn gewartet. Also alle hatten die Handys draußen, haben so krass gejubelt. Also wirklich auch nochmal von uns herzlichen Glückwunsch zum Weltrekord an dich, lieber Kevin, nach Baunatal. Eine Sache, die ist ihm da auf jeden Fall aber noch ganz, ganz wichtig.
1: Bitte haltet mich von jeglichem Mist ab, wenn ich irgendwas sage, dass ich irgendwie was machen möchte. Bitte sag diesmal was. Ja? Bitte sag diesmal was.
0: Danach ist er übrigens erstmal ins Fitnessstudio. Nein, das ist natürlich Quatsch. 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

0: Natascha Bedingfield hier für euch bei Das Ding und Stuttgart. Ja, na klar, da kann man schon mal klatschen. Weil Paula Hartmann, die findet euch richtig gut.
1: Ich habe eine ganz besondere Beziehung zu Stuttgart-Shows. Aber das war so meine erste gebuchte eigene Show. Und ich werde das nie vergessen. Das war so, so, so schön. Deswegen hatte ich schon eine grundsätzliche Liebe für Stuttgart. Sehr doll. Ja, Stuttgart-Publikum, weiß ich nicht. Habe ich die sehr lieb.
0: Oh, das ist sehr süß von ihr, oder? Aber egal ob Stuttgart oder woanders im Das Ding-Viertel, wir können jetzt alle Paula Hartmann genießen. Hier ist sie mit ihrer neuen Single. Zwei Punkte.
1: Hi, hier ist Paula.

0: Welches Duo fängt mit S und W an und ist nächste Woche völlig orientierungslos im Das Ding-Viertel unterwegs? Mhm. Sophie und William aus der Good Morning Show.
1: Und zeig es uns.
0: Na, so ein kleines Rätsel, weil keiner weiß, was da nächste Woche auf die zwei zukommt, an welche Orte sie kommen, welche Challenges sie schaffen müssen. Ne? Wir setzen unsere Good Morning Show irgendwo um das Ringviertel aus. Und dann müssen sie den Weg zurück ins Studio finden. Und darauf bereiten wir sie schon mal so ein bisschen vor. So ein kleines Bootcamp bekommen die diese Woche von uns. Und vielleicht, wir wissen es ja nicht, müssen sie auch ein paar Rätsel lösen. Und da hilft uns jetzt Anne-Kathrin. Sie designt selbst Rätsel für Bücher und Spiele. Und ihr Tipp?
2: Also bei einem Rätsel ist es zunächst mal gut zu kontrollieren, ob man wirklich alle Informationen gesehen hat. Also gerade wenn man aufgeregt ist, dann ist es einfach mal gut, nochmal zu checken, bin ich jetzt hier einfach gerade so drüber geflogen. Also wenn man irgendwas in die Hand bekommen hat, am besten einfach nochmal umdrehen. Wenn man vielleicht irgendeine Box geöffnet hat, wirklich nochmal gucken, ob man alles rausgeholt hat und erst dann wirklich loslegen mit dem Nachdenken und versuchen, das Rätsel zu lösen.
0: Und beim Lösen, da ist es nicht immer der erste Gedanke, der zählt. Das hat uns Anne-Kathrin auch gesagt.
2: Rätsel wollen das ja eigentlich auch, dass die erste Idee immer die falsche ist. Weil sonst wäre es ja total einfach und nur eine einfache Aufgabe, die man abarbeitet. Aber ein Rätsel will eigentlich, dass man einmal um die Ecke denkt. Deswegen nach den ersten paar Minuten einfach versuchen, nochmal innerlich einen Schritt zurück und dann gucken, gibt es vielleicht auch noch eine andere Möglichkeit, eine andere Sichtweise auf dieses Problem. Und vielleicht kommt man dann mit der eher weiter.
0: Innerlich also einen Schritt zurück, merken wir uns für nächste Woche, wenn es da losgeht. Bye!
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1: Mit Hanna Bitzer. Hi. Im Bundestag haben die Politikerinnen und Politiker in der Generaldebatte den Haushalt für nächstes Jahr und die Politik der Regierung generell diskutiert. AfD-Chefin Weidel hat den Haushaltsplan als Kapitulationserklärung bezeichnet. Weidel hat sich auch nochmal auf die Landtagswahl in Sachsen-Anhalt bezogen, bei der die AfD die meisten Stimmen bekommen hat.
2: Die Wähler in Sachsen-Anhalt haben es Ihnen in der Sprache des demokratischen Souveräns mit aller Klarheit mitgeteilt. Schwarz-Rot ist vorbei.
1: Bundeskanzler Merz hat Weidel direkt darauf geantwortet.
3: Die Wählerinnen und Wähler haben ziemlich deutlich gesprochen. Sie haben auch uns, auch mir eine deutliche Botschaft gegeben. Aber die absolute Mehrheit haben sie nicht. Und die werden sie in Deutschland auch nicht erzielen.
1: Während Merz gesprochen hat, hat die AfD immer wieder reingerufen, gepfiffen und die Rede gestört. Bundestagspräsidentin Glöckner hat die Abgeordneten mehrmals verwarnt. Schließlich hat's ihr gereicht.
4: Also wir sind hier jetzt nicht auf dem Fußballplatz. Heben Sie sich das fürs Wochenende auf. Wenn das jetzt hier nochmal passiert, so ein Verhalten, schmeiße ich Sie hier raus. Mir reicht es jetzt hier.
1: Kritik am Haushaltsplan der Bundesregierung kam auch von den Linken. Fraktionsvorsitzender Pellmann hat gesagt, dass die Regierung falsche Prioritäten setze.
5: Im sozialen Bereich, in ganz vielen Bereichen, überall stehen Minuszeichen. Es wird gekürzt. Nur bei der Aufrüstung, da soll perspektivisch jeder dritte Euro hinfließen. Das ist Kanonen statt Butterpolitik.
1: Thorsten Frey, Fraktionsvorsitzender der Unionsfraktion, hat gesagt, wer Frieden will, muss sich bewaffnen.
6: Meine Damen und Herren, und deshalb investieren wir 140 Milliarden Euro in mehr Sicherheit für unser Land. Wir schützen unser Land.
1: Ende November will der Bundestag den Haushalt für nächstes Jahr verabschieden. In Großbritannien ist es an mehreren Flughäfen weiterhin chaotisch. Wegen einer technischen Störung bei der Flugsicherung sind am frühen Morgen fast 250 Flüge gestrichen worden. Die meisten davon am Londoner Flughafen Heathrow. Das zeigen Daten des Flugportals Flightradar24. Schon gestern waren rund 1300 Flüge nach und von Großbritannien ausgefallen. Der genaue Grund für die Störung ist noch nicht klar. Es sei aber keine Cyberattacke gewesen, sagt die Flugsicherung. Im Ostalbkreis ist gerade ein Känguru unterwegs. Die Polizei sagt, das Tier ist aus einem Privatgehege bei Kirchheim im Ries entwischt. Es sei auf einer Landstraße in einem Wald in der Nähe der Stadt Bopfingen gesehen worden. Die Besitzer versuchen, das Tier wieder einzufangen. Und wir schauen aufs Wetter. Aktuell sind viele Wolken am Himmel, nur wenig Sonne. Teilweise gibt es auch Regen, der zieht aber im Laufe des Tages ab. 15 bis 23 Grad heute.
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7: Ich hoffe, ihr habt bisher einen ganz tollen Mittwoch gehabt. Hello, ich bin Sarah. Gleich hier St. John mit Roses. Und vorher jetzt der Song, der für mich als Person, die nicht weiß, wo links und rechts ist, ein bisschen ein Problem ist. Aber okay. Summer Jam und Billa Joe mit Kilimanjaro. Jetzt hier für euch.
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0: gleich Crystal mit The Days. Und jetzt bei euch in der Mittagspause erstmal fett ins Restaurant oder wird es doch nur der Imbiss an der Ecke? Also da steht ihr auf jeden Fall nicht alleine an. André aus Schwäbisch Hall, du bist ja Imbissbudenbesitzer. Ist bei euch auch so viel los?
1: Ja, manchmal, ja. Manchmal schon, ja. Kann man schon sagen.
0: Also, weil ich würde mal sagen, bei euch ist auf jeden Fall was los, weil herzlichen Glückwunsch, lieber André, wollte ich an der Stelle mal sagen.
1: Okay.
0: Du weißt gar nicht wofür, ne? Jetzt bist du ein bisschen verwirrt.
1: Nee, gar nicht.
0: Leute essen lieber in Imbissbuden als im Restaurant. Das sagt eine neue Studie vom Handelsforschungsinstitut EHI.
1: Wahrscheinlich liegt das, ich weiß nicht, weil es einfacher ist, ja? Ich würde sagen, vielleicht.
0: Nee, vor allem günstiger Ahnung. Wahrscheinlich bei euch als in einem Restaurant, oder?
1: Ja, das auf jeden Fall, aber viel Auswahl haben wir ja nicht. Wir haben ja nur ein Gericht und das sind Spieße, ne? Das sind Fleischspieße.
0: Ah,
1: mehr ist ja gar nicht. Ne?
0: Okay. Und das kaufen die Leute aber gerne.
1: Ich hoffe, dass das auch so bleibt, ja. Da kann man gar nicht so sagen, ne? Deswegen schafft man auch, ne? Deswegen macht man das auch, ne?
0: Ja. Ja, kennst du die dann mittlerweile schon? Kommen da öfter auch dann so dieselben Menschen vorbei bei dir?
1: Es gibt schon Stammkunden, ja, die öfters kommen.
0: Ja. André, dann ganz, ganz liebe Grüße zu dir.
1: Danke.
0: Und hab noch einen schönen Tag.
1: Hat mich gefreut, ja?
0: Ich hab mich auch gefreut.

0: Hello an diesem Mittwoch. 9:09 haben wir jetzt und eine Frage bei Chiago, wirklich, die beschäftigt mich schon so lange. Also gut, ja, wir wollen alle wissen, wie er aussieht ohne Maske, ne? Aber, also ja, es geht darum, wenn er seine Maske abgezogen hat. Hat Chiago dann so einen Abdruck im Gesicht? Also, weil im Sommer, der ist ja viel auf Festivals, der dreht Videos in der Sonne draußen, ne? Das halbe Gesicht ist dabei ja bedeckt, also die Nase und der Mund hier. Ist das dann brauner als der Rest von dem Gesicht? Also kennen wir doch von so T-Shirt-Bräune, ne? Wenn wir im Sommer irgendwie T-Shirt anhaben, das ausziehen, auch, sieht auch ganz seltsam aus. Deshalb, Chiago, sag bitte einfach mal Bescheid, ob das so ist. Es interessiert mich wirklich sehr. Und seine aktuelle Single, Verschwommen, die habe ich jetzt für euch.
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1: Mit Easy. Ich hatte ein wunderschönes Wochenende bei meinem Bruder. Nach Hause habe ich die Bahn genommen. In der App wurde schon angezeigt, dass es voll wird. Dann fiel ein Zug aus und einen anderen habe ich knapp verpasst. Ich war schon kurz davor, mich aufzuregen. Doch dann musste ich an ein Mindset aus der Bibel denken. Denn dass sich Menschen über Dinge ärgern, die sie nicht ändern können, das gab es schon immer. In der Bibel heißt es, nicht alles liegt in meiner Hand. Aber ich kann entscheiden, ob ich mich aufreg und dem negativen Fokus hingebe. Es war in diesem Moment nicht leicht, aber es hat geklappt.

Moritz Hudesan von Ugel hier für euch bei Das Ding. Und wo ist sie denn, die Sonne? Würde mich ja gern zu ihr bewegen. Wäre kein Problem. 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Jetzt mit Mark Ronson und Uptown Funk.

0: Also das hier geht heute an viele, viele, viele im Das Ding Viertel in Deutschland und auf der ganzen Welt.
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0: Alles Gute, weil heute am 9.9., da haben die meisten Leute Geburtstag. Also es gibt verschiedene Statistiken, die das behaupten. Und eine, die heute feiert, ist die liebe Franzi aus Freiburg. Die hat hier mal bei Das Ding hier bei uns gearbeitet. Und die kennt ihr vielleicht, weil sie gerade einen viralen Song hat. Happy Birthday an dich.
2: Dankeschön.
0: Wie ist es denn so für dich, einen Geburtstag zu haben mit so vielen Leuten?
2: Also ich wusste tatsächlich schon, dass viele Leute im September Geburtstag haben. Aber dass es gerade der 9. September ist, an dem so viele Leute Geburtstag haben, war mir neu. Und ich kenne auch niemanden anders, der am 9. Geburtstag hat.
0: Ach so. Also du kannst heute mit niemandem zusammen feiern. Es geht heute nur um dich.
2: Es geht heute nur um mich,
0: bei dir und deinen Freunden und der Family. Ach, wie schön.
2: Genau.
0: Was machst du heute so an deinem Geburtstag?
2: Wir waren jetzt gerade frühstücken. Mm. Und dann treffe ich mich gleich mit meinen Freunden. Wir wollen in so ein Spielecafé gehen in Freiburg. Das ist ganz süß. Dann noch ein bisschen chillen und abends wollen wir noch in eine Bar gehen.
0: Oh, wie schön. Ja gut, dann kannst du ja vielleicht in der Bar mal hören, ob da dann ganz für ganz viele Leute Happy Birthday gesungen wird.
2: Vielleicht gibt es da ein Getränk aufs Haus.
0: Dann wünsche ich dir heute auf jeden Fall noch ganz, ganz, ganz viel Spaß und Happy Birthday nochmal.
2: Dankeschön.

Also jetzt haben wir es gerade eben schon gesagt. Franzi aus Freiburg und auch Alex aus Neckar-Tänzlingen und seine Schwester, die haben heute Geburtstag. Also verschiedene Statistiken, die sagen nämlich, heute an diesem 9. September haben die meisten Menschen Geburtstag. Also bei uns im Das-Ding-Viertel, auf der Welt oder ja, auch in Deutschland. Deshalb kann ich mal sagen, an Alex aus Neckar-Tänzlingen und seine Schwester natürlich auch Happy, Happy Birthday. Und, natürlich auch für euch das, was Kitschkrieg, Blumengarten und Shirin David sagen.

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1: Mit Hanna Witzer. Hello. Im Bundestag haben die Politikerinnen und Politiker in der Generaldebatte den Haushalt für nächstes Jahr diskutiert. Grünen-Fraktionschefin Dröge hat den Haushaltsplan der Bundesregierung ungerecht und schäbig genannt. Auch der linken Fraktionsvorsitzende Pellmann hat gesagt, dass die Regierung damit falsche Prioritäten setze. Im Sozialbereich werde gekürzt, stattdessen gehe Geld in die Rüstungspolitik. AfD-Chefin Weidel hat den Haushaltsplan als Kapitulationserklärung bezeichnet. Weidel hat sich auch nochmal auf die Landtagswahl in Sachsen-Anhalt bezogen, bei der die AfD die meisten Stimmen bekommen hat. Das Ding-Reporterin Ann-Kathrin Mellmann.
2: Die Co-Chefin der AfD und der Fraktion sagte, mit dem Wahlergebnis hätten die Menschen mitgeteilt, Schwarz-Rot sei vorbei. Bundeskanzler Friedrich Merz sagte zu Beginn seiner Rede, die AfD könne vor Kraft kaum laufen, habe ihr Wahlziel in Sachsen-Anhalt jedoch verfehlt und keine absolute Mehrheit erreicht. 56% der Menschen hätten nicht AfD gewählt. Friedrich Merz verteidigte den Bundeshaushalt. Die hohen Schulden begründete er auch mit dem Klimaschutz.
1: In Baden-Württemberg läuft noch bis einschließlich morgen ein Warnstreik bei den Busbetrieben der SWEG. Die Gewerkschaft Verdi hat dazu aufgerufen. Betroffen sind unter anderem Standorte in Offenburg, Lauda, Wiesloch und Sinsheim. Bei einer Kundgebung in Lahr waren zum Beispiel rund 80 Busfahrerinnen und Busfahrer. Hintergrund des Streiks sind Verhandlungen zwischen Arbeitgebern und Gewerkschaft über einen neuen Tarifvertrag. Die Bundesregierung bietet Afghaninnen und Afghanen, die in Pakistan gestrandet sind, wieder Geld an, wenn sie darauf verzichten, von Deutschland aufgenommen zu werden. Nach Informationen des ARD-Hauptstadtstudios sollen sie 3 Monate unterstützt werden mit einer Einmalzahlung von mehreren tausend Euro, Unterkunft, Verpflegung und medizinischer Betreuung. Es geht um gut 500 Menschen. Ihnen war ursprünglich erlaubt worden, nach Deutschland zu kommen, weil sie während des deutschen Einsatzes in Afghanistan für deutsche Institutionen gearbeitet hatten. Die aktuelle Bundesregierung hatte das Programm im Frühjahr gestoppt. Die US-Zeichentrickserie South Park will sich in South America umbenennen. Das haben die Schöpfer der Serie auf X angekündigt. Das Ding-Reporterin Gabi Biesinger.
3: Das erklären sie sarkastisch damit, dass sie diese Entscheidung getroffen hätten, inspiriert vom Mut und Patriotismus von Apple und Google. Und Hintergrund ist, dass die beiden Tech-Giganten Google und Apple eben sehr schnell eingeknickt sind und den Vorgaben von US-Präsident Donald Trump gefolgt sind, der ja kürzlich vor dem Hintergrund des Handelsstreits mit Kanada den Ontario-See an der Grenze zwischen den Ländern zum Lake America umbenannt hat.
1: Und wir schauen aufs Wetter. Aktuell sind viele Wolken am Himmel und es wird auch ein bisschen nass. 15 bis 23 Grad heute.
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4: Und wir wollen ja wissen, wo im Viertel sollen wir denn hinkommen ab nächster Woche? Lisa aus Dudenrode hat sich gemeldet. Bei euch gibt es eine ganz spezielle Art, im Dorf zu kommunizieren, ne?
5: Also bei uns gibt es ja so eine Dudenrode-Info-WhatsApp-Gruppe. Also kann jeder, der jetzt irgendwelche Infos hat, sei es dann halt auch für den Gottesdienst zu posten, wann der ist. Es sei denn aber auch irgendwas, das ist gerade auf der Landstraße.
4: Lisa, sag mal, gibt es ja auch Gossip?
5: Das soll da nicht so reingeschickt werden. Das soll man dann tatsächlich im Dorf preisgeben.
4: Gut, dass es das dann gibt. Und was in Dudenrode aber so los ist, das checken wir hier in den nächsten 10 Minuten.

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0: 11 nach 1 an diesem Mittwoch und unsere Good Morning Show. Nächste Woche so.
1: Eine Frage habe ich. Was machen wir jetzt? Hör mal auf, geh mal heim. Was ist hier los gerade?
2: 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Und zeig es uns.
0: Wir setzen sie nämlich irgendwo im Viertel aus und dann müssen sie zurück ins Studio finden. Und das Coole, ihr sagt uns ja Bescheid, wo sie hinkommen sollen. Die liebe Lisa aus Dudenrode bei Bad Soden-Allendorf in Nordhessen hat sich schon gemeldet. Beschreib doch mal kurz deinen Ort in 3 Worten.
3: Im Tal.
0: Das sind schon 2.
3: Berge.
0: Oh Gott, das sind auch schon. Das ist nächstes Jahr.
3: Eine Straße hier reinführt.
0: Oh nein. Oh Gott. Aber warum sollen denn dann Benji, Tina oder William und Sophie zu euch kommen?
3: Weil die sich bestimmt nicht sofort hier rausfinden werden. Weil bei uns der Bus nur zu 5 Uhrzeiten am Tag kommt.
0: Ich weiß gar nicht, ob ihr die so lange behalten wollt. Aber
3: macht nichts.
0: Also du hast dir gedacht, einfach um die mal ein bisschen zu ärgern vielleicht auch.
3: Genau, aber unser Ort ist halt auch idyllisch von da an.
0: Was gibt's denn bei euch so im Ort?
3: Eine Grillhütte, eine Wassertretstelle, wo man halt die Weine reinmachen kann, wenn es heiß draußen ist. Ja, eine Rutsche ist dort und ansonsten ist unser Ort schön klein und alle verstehen sich und das ist super.
0: Es klingt ja sau entspannt.
3: Ja, deswegen bin ich mit hierher gezogen tatsächlich. Nicht nur der Liebe wegen, aber ja.
0: Ach, wie toll. Ihr würdet unsere Good Morning Show auf jeden Fall alle zusammen unterstützen können.
3: Das hoffe ich.
0: Okay. Ja, dann gucken wir mal, ob die vielleicht zu euch in den Ort kommen.
3: Das wäre doch mal was.
0: Und wenn ihr jetzt sagt, nee, die sollen bitte hier zu uns kommen. Dann sagt Bescheid auf dasding.de.
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Also seit Freitag hatten wir jetzt Zeit, den neuen Songtitel von Miley Cyrus zu üben. Und die Frage ist, können wir es? Das ist ein wirklich absurder Zungenbrecher. Best Persuades. Leute, wirklich, sagt es mal an einem Samstagabend um 23 Uhr dreimal hintereinander. Also wenn ihr das mal macht, dann bitte eine Sprachnachricht schicken. Das will ich hören am Samstagabend um 23 Uhr. Best Persuades. Was Persuades wird es geschrieben. Wäre immer noch leichter auszusprechen. Also Bad Bunny mit Debit Dirarmas Fotos hat es wenigstens abgekürzt für uns. Die TMF. Deshalb, ich sage jetzt auch einfach BP von Miley. Jetzt für euch bei das Ding.

Jetzt hat Daniel aus Stuttgart auch noch geschrieben an die 0172 10 10 951. Der hat heute nämlich auch Geburtstag. Also Daniel, Happy Birthday. Kommen immer mehr zusammen heute an dem Tag, an dem laut vieler Statistiken die meisten Menschen Geburtstag haben. Feiert schön. Ey.

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1: Offenbach, wir müssen reden. Also das Kennzeichen OF steht laut einer Studie der deutschen Autoversicherer nämlich für ziemlich viel Unfall. Also die Offenbacher, die haben bundesweit die meisten Unfälle. Ich habe auch OF auf meinem Kennzeichen. Das Ding, Kollegin Melina, hat mich deshalb mal ein bisschen getestet. Die ist mit mir ins Auto gestiegen. Und ja, also ich sag mal so, es war vor der Fahrt schon ein bisschen chaotisch.
2: Bitte schneide ich mal gerade an.
1: Achso.
2: Ich glaube, anschneiden ist das Wichtigste.
1: Ja, Moment.
2: Ich finde es auch gut, dass ich dich prüfe, wenn ich dreimal durch die Theorie gefallen bin. Aber wir kriegen das
1: nein!
2: Okay, Abfahrt.
3: Okay, los geht's. Das klingt wirklich wie im UFO hier drin, ne?
2: Ja. Wie lange fährst du jetzt schon Auto?
3: Oh Gott, ich muss mal meine Musik ausmachen.
1: Oh, das war ein bisschen laut. Aber seitdem ich 16 bin, fahre ich Auto. Ich habe bisher noch keinen Unfall gebaut. Auf Holzklopfen, ne? Also wie schlimm es war, das checken wir gleich hier in den nächsten 10 Minuten.

0: Nein. OF als Kennzeichen bedeutet was?
1: Ohne Führerschein.
0: Ja, Leute, sorry, ich darf das sagen. Ich habe nämlich auch OF, also ein Offenbacher Kennzeichen. Und ja, eine Studie der deutschen Autoversicherer hat jetzt rausgefunden, bundesweit bauen Leute mit OF auf dem Auto die meisten Unfälle. Also ich muss sagen, ich hatte zum Glück wirklich noch keinen. Geblitzt wurde ich erst hier wieder Anfang der Woche und zwar gottlos. Also hat sich Melina aus dem Das Ding-Team mal getraut. Die ist mit mir eine Runde gefahren und hat mich mal getestet.
2: Ich dachte mir, dadurch, dass du ja jetzt schon generell viel Auto fährst, müssen wir es ein bisschen schwieriger machen. Ich habe nämlich ein paar Theoriefragen dabei aus dem aktuellen Fragenkatalog. Hier wäre auch eigentlich rechts vor links gewesen.
0: Nein.
2: Wo ist das Halten verboten? Auf Bahnübergängen, an engen und unübersichtlichen Straßenstellen oder unmittelbar hinter Fußgängerüberwegen?
0: Beides, weil ich weiß, nach einem Fußgängerüberweg, nach einem Zebrastreifen muss man über 5 Meter Abstand halten.
2: Du kannst nicht beides sagen, wenn es 3 Fragen sind.
0: Also. An Bahnübergängen?
2: Richtig.
0: Vor Fußgängerüberwegen oder hinter Fußgängerüberwegen?
2: Unmittelbar hinter Fußgängerüberwegen.
0: Da darf ich auch nicht halten.
2: Falsch, da darfst du tatsächlich halten. Ja. Jetzt haben wir hier einen Kreisverkehr. Sarah hält an und steht auf einem Zebrastreifen.
0: Oh, hinter einem Fußgängerüberweg. Also eigentlich wollte ich ja beweisen, Leute mit OF auf dem Autokennzeichen können gut Auto fahren. Naja. Okay.

Shakira hier für euch bei Das Ding. Ich bin Sarah und ich wünsche euch jetzt noch einen ganz, ganz tollen Mittwoch. 2:07 haben wir und damit sag ich Tschüssi. Tollen Nachmittag noch. Jetzt mit Paschanim und Mittelmeer. Hier bei Das Ding. Es

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5: Mit Hanna Witzer. Hi. Das Karlsruher Landgericht verhandelt heute in einem Zivilverfahren die Klage der Wettbewerbszentrale gegen die Drogeriemarktkette DM. Hintergrund ist das Augenscreening, das DM in manchen Filialen anbietet. Mit dem sollen Augenkrankheiten früh erkannt werden. Das Ding-Reporter Henning Mohr.
6: Die Wettbewerbszentrale möchte klären lassen, ob dieses Augenscreening wettbewerbsrechtlich zulässig ist. Unter anderem kämen Geräte zum Einsatz, die nur von medizinisch ausgebildetem Personal und in einer geeigneten Umgebung verwendet werden dürften. Das sei hier nicht der Fall. Des Weiteren wirft die Wettbewerbszentrale dem Konzern irreführende Werbung vor. Ein Urteil wird heute nicht erwartet.
5: Im Bundestag haben die Politikerinnen und Politiker in der Generaldebatte den Haushalt für nächstes Jahr diskutiert. Grünen-Fraktionschefin Dröge hat den Haushaltsplan der Bundesregierung ungerecht und schäbig genannt. Auch der linken Fraktionsvorsitzende Pellmann hat gesagt, dass die Regierung falsche Prioritäten setze. Im Sozialbereich werde gekürzt, stattdessen gehe Geld in die Rüstungspolitik. AfD-Chefin Weidel hat den Haushaltsplan als Kapitulationserklärung bezeichnet. Bundeskanzler Merz hat den Haushalt verteidigt und auch mit dem Klimaschutz begründet. Die Imbisstheken in deutschen Supermärkten und Geschäften werden immer beliebter. Im letzten Jahr sind damit mehr als 13 Milliarden Euro verdient worden. Das sind rund 7% mehr als im Jahr davor. Das zeigt eine Studie des Kölner Handelsforschungsinstituts. Warum diese Imbisstheken so beliebt sind, das Ding-Reporter Michael Wegmar.
7: Weil die Preise in der klassischen Gastronomie immer weiter steigen, greifen Verbraucherinnen und Verbraucher häufiger auf die günstigeren Snack-Angebote zurück. Ein Pastagericht zum Beispiel kostet an der Theke im Einzelhandel im Schnitt nur halb so viel wie im Restaurant. Das Mittagessen ist laut Studie Kerngeschäft. Die meistverkauften Essen sind Frikadellen, Currywurst, belegte Brötchen und Schnitzel.
5: In Oslo wird heute der norwegische König Harald V. beerdigt. In einem großen Trauerzug ist der Sarg zur Domkirche gebracht worden. Tausende Menschen waren dabei. Außerdem hat es eine landesweite Schweigeminute gegeben. Zum Trauergottesdienst sind Staats- und Regierungschefs aus der ganzen Welt gekommen, darunter Bundespräsident Steinmeier, der britische Thronfolger Prinz William und der ukrainische Präsident Zelensky. König Harald war bei den Norwegerinnen und Norwegern sehr beliebt. Er ist am 28. August mit 89 Jahren gestorben. Und wir schauen aufs Wetter. Aktuell sind noch viele Wolken am Himmel, nur ein bisschen Sonne. Teilweise gibt es auch Regen, aber der zieht im Laufe des Tages ab Richtung Alpen. 15 bis 23 Grad werden es heute. Morgen und am Freitag dann wechselnd wolkig, teilweise auch ein bisschen sonnig und meistens trocken.
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2: Happy und Marvin hier für euch am Start. Hallo ihr Lieben.
1: Kennt ihr so Leute, die so richtig assi in der Bahn so Frikadellen und Eier essen oder so frittierte Sachen mit in euer kleines Büro bringen?
2: Ja, die kenne ich sehr gut. Geht einer sitzt
1: nicht
2: vor mir.
1: Ach so, ja doch. Ja, das
2: du bist so einer.
1: Ja.
2: Weil du hast mir ja einfach ins Studio so ein Kantinenfood gebracht mit, was war das? Kroketten.
1: Kroketten, frisch frittierte Kroketten.
2: Hähnchen
1: ein
2: und
1: Traum.
2: Pilz. Ja, ein Traum, wenn man es isst. Ja. Aber nicht, wenn man es riechen muss und nicht mal eins abbekommen
1: auch der
2: hat.
1: Traum von, ja. der Traum, nein, der Duft von Kroketten ist ein Traum, so wollte ich sagen. 10 von 10, sage ich ehrlich.
2: Fenster öffnen würde
1: du beschwerst dich darüber,
2: helfen.
1: Ich sage, es ist ein Geschenk von mir an dich. Nimm noch mal eine Nase.
2: Hast du noch eine Krokette? Nee.
1: Nee.
2: Blöd gelaufen. Ja, Geschenk ist das nicht.

0: Adela, Ain't in LA und gleich noch Nina Chuba, wenn das Liebe ist.
1: Das Ding hat ja vor knapp 3 Monaten richtig Massephase gemacht. Wir sind breit geworden. Das Viertel geht jetzt vom Saarland über Rheinland-Pfalz und Baden-Württemberg bis hoch nach Hessen. Und wir haben uns gedacht, dieses Viertel XXL müssen wir noch ein bisschen besser kennenlernen.
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0: Und wenn wir sagen, meinen wir unsere Crew aus der Dusting Good Morning Show. Die setzen wir irgendwo im Viertel aus und dann müssen sie wieder zurück ins Studio finden.
1: So, und wo wir die aussetzen, das entscheidet ihr. Meldet euch rein über dusting.de.
0: So hat's auch Katharina aus Ochsenhausen gemacht, aus Baden-Württemberg.
1: Katharina, Montag geht's ja los mit William und Sophie und du sagst, es gibt lauter Gründe, mal nach Ochsenhausen zu kommen. Hau mal raus.
3: Ein Beispiel, wir haben eine der letzten Schmalspureisenbahnen im Oberschwaben und generell in Deutschland. Das ist die Öxlebahn und die fährt seit 1899 und wenn man mit der Eisenbahn fährt, ist es wie eine Zeitreise durch Oberschwaben. Außerdem haben wir ein Muschelmuseum mit über 260.000 Muscheln.
0: Wo also, habt ihr die denn her?
1: Ja, die hat meine Mutter gesammelt. Die waren vorher bei meinen Eltern im Badezimmer.
3: Und was wir noch haben, wir haben die beste Eisdiele meiner Meinung nach im Landkreis Biberach und die haben 2009 den allerersten Ice Drive-In Deutschland und in Europa eröffnet. Also das sind so Dinge, die halt niemand weiß, wenn er da nicht durchfährt.
0: Hast du die Stadt mitgegründet? Du weißt es
1: ja. Wahnsinn, du bist ja wie so ein wandelndes Ochsenhausen-Lexikon.
3: Ich bin da geboren und aufgewachsen und ich liebe meine Gemeinde, weil wir halt immer zusammenhalten. Und das ist halt cool. Ich finde es auch toll, dass ihr das macht, weil so lernt man noch Ecken in den Bundesländern kennen, die man gar nicht kennt.
1: Siehste? Katharina, danke fürs Reinmelden. Und Ochsenhausen kommt weit nach oben auf unserer Liste hier.
0: Definitiv.
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0: sag mal so, es gehört eigentlich zum 1x1 der Fanpflege, ne? So Autogramme geben und so, aber da hat er jetzt gesagt, ah nee, also mach ich nicht mehr.
1: Ja, warum? Weil alles immer so Autogramm, man kennt es ja immer so von so Videos, ne? So Autogrammjäger, die dann immer tausende von diesen Autogrammen verkaufen im Netz für richtig teuer. Ne? Die machen richtig viel Asche damit.
0: So. Teilweise. Hat er gesagt, mach ich nicht mehr, will ich nicht mehr, finde ich doof. Jetzt haben wir gerade mal geguckt, was kostet denn so ein Autogramm von Tame Impala? Also hier zum Beispiel auf einem Plakat $140.
1: Ja, das geht ja noch. 324 auf so einer Vinylplatte da. $895.
0: Oh. Aber Leute, sage ich ganz ehrlich, das mache ich euch günstiger. Also ein Autogramm von mir gibt schon ab $500. Von dir?
1: Ich mach's für umsonst. Ich mag meine Fans.
0: Wow, wow.

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0: Was?
1: Ja, Küsschen auch von uns hier. Pippi und Marvin sind für euch am Start. Mittwochnachmittag hier bei Das Ding. Wir feiern heute einen Geburtstag. Und zwar von einer wirklich engen Freundin aus unserer Kindheit.
0: Klar.
1: Eine behaarte, beflügelte junge Dame ist alt geworden. Biene Maja feiert heute 50.
0: Die kennt ja eigentlich wirklich jeder von damals. Ne? Also haben wir uns gedacht, wir können auch alle mitsingen.
1: Ja, haben wir gedacht.
0: Naja.
2: Diese Biene, die ich meine, nennt sich Maja. Kleine, kleine, kleine Biene Maja.
3: Maja fliegt durch ihre Freunde.
2: Zeigt uns, was ihr gefällt.
1: Ja, du lachst, ne? Aber kann ja sein, dass sie heute am 50. Geburtstag durch ihre Freunde
0: durch
1: fliegt.
0: Durch ihre Freunde ja nicht, als ne? Geist, man weiß es nicht. Naja, auf jeden Fall ist die Frage doch, können Bienen überhaupt 50 Jahre alt werden oder ist das Scam? Klären wir auf jeden Fall in 10 Minuten mit Imke Ante.

0: Happy Birthday,
1: Biene Maja. Wir müssen das so laut sagen, damit Maja uns auch versteht, ne? Maja?
0: Maja, hörst du?
1: Die Frau ist jetzt nämlich offiziell eine Bienenoma. 50 Jahre wird sie heute.
0: Wir feiern mit einem, der ganz...
1: Lauter, sonst versteht sie uns nicht.
0: Also wir feiern mit einem, der ganz tief drin ist im Bienengame. Imker-Influencer Ante ist dran. Hi.
2: Hi, ich grüße euch.
0: Ja, 50 ist ja schon eine heftige Zahl, ne? Die Frage ist jetzt aber, werden Bienen überhaupt 50 Jahre alt oder ist das Humbug oder ist das Scam?
2: Also ich kenne keine außer der Biene Maja. Normalerweise werden die Bienen, die wir so kennen, die von Blume zu Blume fliegen, die werden normalerweise so 6 Wochen alt.
1: Was?
0: Nur?
1: Ich bin schwer schockiert. Ja. 50 Jahre wird man als Biene normalerweise nicht. Aber wie kann man sich so Alterserscheinungen bei einer Biene vorstellen? Also hat Biene Maja, ohne dass wir es wissen, jetzt schon die zweite Hüft-OP durch oder hat einen Bandscheibenvorfall oder weiß ich nicht, hat Arthrose im Flügel oder so?
2: Also bei uns Menschen wäre das sicherlich verglichen mit dem, was die Bienen eigentlich leisten müssen. Prinzipiell kann man sagen, alle Bienen, die wir draußen so sehen, das sind schon die alten Bienen. Die jungen Bienen, die müssen erstmal im Stock die ganzen Arbeiten erledigen, weil im Stock ist es ja deutlich geschützter. Und der Job draußen von Blume zu Blume zu fliegen, das ist ja der gefährlichste Job. Bedeutet, da kann man von Vögeln gegriffen werden oder von irgendwelchen Hornissen oder sonst was. Und selbst wenn eine Biene mal verloren geht, dann hat sie schon einen Großteil für das Volk geleistet.
0: Und wenn es eine Biene gibt, die was fürs Volk geleistet hat, dann ja wohl, vor allem Biene Maja.
1: Happy Birthday! 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
1: Mit Hanna Bitzer. Hello. Das Landgericht Karlsruhe hat heute die Klage der Wettbewerbszentrale gegen die Drogeriemarktkette DM verhandelt. Hintergrund ist das Augenscreening, das DM in manchen Filialen anbietet. Mit dem sollen Augenkrankheiten früh erkannt werden. Die Wettbewerbszentrale sagt, dass das wettbewerbsrechtlich nicht in Ordnung sei. Unter anderem würden Geräte verwendet, die nur von Augenärztinnen oder Optikern verwendet werden dürften. Die Firma Sclio Health, mit der DM bei diesem Angebot zusammenarbeitet, hat vor Gericht gesagt, dass die Mitarbeitenden eine Schulung und eine Prüfung machen müssen. Das Ding-Reporter Henning Mohr.
2: Laut Wettbewerbszentrale sind die Mitarbeitenden damit aber nicht medizinisch ausgebildet. Des Weiteren wirft die Wettbewerbszentrale dem Konzern irreführende Werbung vor. Zumindest in diesem Punkt besteht nach Ansicht beider Parteien die Möglichkeit einer gütlichen Einigung. Die Wettbewerbszentrale und der Drogeriekonzern haben jetzt bis 21. Oktober Zeit, sich zu einigen und ihre Entscheidung dem Landgericht Karlsruhe mitzuteilen.
1: Bis einschließlich morgen stehen viele Busse in Baden-Württemberg still. Die Gewerkschaft Verdi hat zum Streik aufgerufen. Betroffen sind mehrere Standorte der SWEG, unter anderem im Kreis Emmendingen und im Rhein-Neckar-Kreis. Das Ding-Reporter Ulf Seefeld.
3: Grund für den Streik seien die stockenden Tarifverhandlungen, so die Gewerkschaft Verdi. Nach Monaten des Hinhaltens muss die SWEG jetzt endlich Verantwortung für ihre Busfahrerinnen und Busfahrer übernehmen, heißt es in einer Mitteilung. Verhandelt wird bundesweit. Es geht um 30 private Verkehrsunternehmen mit knapp 6.000 Beschäftigten. Verdi fordert 6,6% mehr Lohn bei einer Laufzeit von 12 Monaten.
1: Rheinland-Pfalz reagiert darauf, dass in Deutschland weniger Wein getrunken wird. Das Land will Winzerinnen und Winzern Geld zahlen, wenn sie ihre Weinberge roden und für immer stilllegen. Unter bestimmten Bedingungen soll es 5.000 Euro pro Hektar geben. Voraussichtlich ab November können Winzerinnen und Winzer Anträge dafür stellen. Rheinland-Pfalz will damit erreichen, dass weniger Wein produziert wird. Die im vergangenen Jahr bei einem Unfall gestorbene Biathletin Laura Dahlmeier ist in die Hall of Fame des deutschen Sports aufgenommen worden. Mit ihren Olympiasiegen und Weltmeistertiteln sei sie eine der herausragendsten Athletinnen des Biathlon, schreibt die Stiftung Deutsche Sporthilfe. Die Organisation will mit der Hall of Fame an Sportlerinnen und Sportler erinnern, die Geschichte geschrieben haben. Neben Dahlmeier sind auch unter anderem Schwimm-Olympiasiegerin Britta Steffen und der frühere Skirennläufer Felix Neureuther aufgenommen worden. Und wir gucken aufs Wetter. Aktuell sind noch viele Wolken am Himmel, nur ein bisschen Sonne ist da zu sehen. Teilweise gibt es auch Regen. 15 bis 23 Grad werden es maximal heute.
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1: Hier sind Peppi und Marvin. Hallo, ihr Lieben.
6: Euer Mittwochnachmittag, jetzt mit Joe. End of Beginning.

0: Triggerwarnung. Falls ihr ein Herz für Katzen habt,
1: es wird ein ganz schwieriger.
0: Könnt ihr euch jetzt gleich vor emotionaler Berührung ein Schnurhaar ausfallen.
1: So schlimm ist es.
0: Schon schlimm.
1: Ja, für eine Familie aus Frankreich war es wirklich ganz schlimm, weil ihre Katze ist vorm Urlaub einfach verloren gegangen.
0: Also es ist natürlich nicht die Lieblingsschlagzeile, weil wir sie so toll finden, aber es ist zumindest eine Schlagzeile, über die man mal sprechen kann heute. Diese Katze ist abgehauen. Chanel heißt diese Katze.
1: Mhm.
0: Ne? Sollte eigentlich mit in den Familienurlaub und dann gab es halt so einen kurzen Stopp an einer Raststätte und sie hat sich gedacht, ja, ihr geht zu Meckes und ich gehe mich verpissen. Was, ich mache nochmal hier, damit es nochmal dramatische Tiefe bekommt.
1: Genau so lief's ab, ja. Die Familie hat die Suchaktion aber auf ein komplett anderes Level gebracht. Erst haben die sich gedacht, Urlaub canceln, machen wir. Einfach anderthalb Wochen lang an der Raststätte ausharren.
0: Kann man machen.
1: Und dann haben sie dort eben auf sie gewartet. Och, ja. Süß.
0: Ist ja auch alles da, was man braucht, ne? Ja, Essen, klar. Trinken, dreckige Toiletten, da kann man schon mal 14 Tage bleiben.
1: Ja, aber das ist ja nicht mal das Krasse. Die kamen danach noch jedes Wochenende, einer von denen, ein Familienmitglied, immer wieder an diese Raststätte. Und dann haben sie dort eben die Katze Chanel gesucht. Aber das Schlimme ist ja, vom Wohnort waren das fast 560 Kilometer entfernt. What the fuck?
0: Ja, absolut. Die ganze Story ist what the fuck. Aber am Ende muss man sagen, hat sich gelohnt. Denn nach einem knappen Monat war dann Katze Chanel wieder da.
1: Ach,
0: und zwar immer noch an derselben Raststätte.
1: Ja, damit gab es dann aber auch Hausarrest für die nächsten 900 Tage für Chanel.
0: Hausarrest unendlich.

0: Wir sind die zwei, die hier die Kontrolle behalten am Mittwochnachmittag für euch bei Das Ding. Hier sind Peppi und Marvin.
1: Kennt ihr eigentlich so Songs, wo ihr als Kind auch immer so voll confident mitgesungen habt und erst jetzt checkt, dass es eigentlich voll die versauten Texte waren?
0: Ja, so Candy Shop.
1: Ja, ja, genau. So, take it to the candy. Aber was ist eigentlich dieser Candy Shop?
0: Ja, nichts von Minnie. Und an welchem Lollipop soll man da... Na gut, der nächste Track von Fat Papi hier bei uns bei Das Ding gehört jetzt offiziell auch in genau diese Kategorie Musik. Peppi hat da mal genau hingehört.
1: Also, break that back, then we make a film on cam. 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Ja, es geht auf jeden Fall so ein bisschen um viel Popo-Wackelei, ne? Und ein paar Filmchen drehen. Aber das machen wir natürlich jetzt nicht. Nein.
0: Ja. Nee, das machen wir jetzt nicht, ne? Also, schiebt euch den Keuschheitsgürtel und vorsichtshalber noch ein Kondom ins Ohr. Jetzt wird's über 18.

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0: Borsa, Magnetic, hier bei Das Ding am Mittwochnachmittag. Peppi und Marvin sind hier, 1532 und unsere WhatsApp-Nummer, ich sag sie nur nochmal, für den Fall, dass ihr sie noch nicht abgespeichert haben solltet, 0172 1010 951.
1: Und genau an die hat Quentin uns eine Nachricht geschickt. Viele Grüße von der Baustelle, sagt er. Auch hier werdet ihr rauf und runter gehört. Ich mit meinen beiden Arbeitskollegen hören euch jeden Tag. Und der eine von beiden, der Olli, der hat heute Geburtstag. Es wäre also mega, wenn ihr dem vielleicht Geburtstagsgrüße ausrichten könntet.
0: An
1: 22
0: Olli?
1: Wird er, ja. Großer Das Ding-Fan. Können wir doch machen.
0: Nee.
1: Wie? Hä?
0: Nein, mach ich nicht.
1: Biene Maya sagen wir auch.
0: Ja,
1: Happy
0: Biene Maya ist was anderes. Biene
1: Maya
0: ist.
1: Nee,
0: ich hab.
1: Olli?
0: Nee.
1: Warum?
0: Hat Olli mir zum Geburtstag gratuliert?

0: Shirin David lieben wir hier bei Dusting am Mittwochnachmittag.
1: Leute, wenn jemand weiß, wie Autofahren im Dusting-Viertel geht, dann seid ihr das in Trier.
0: Props gehen raus. Es gab hier ein neues Schadensranking und zwar von den Kfz-Versicherern. Und ihr in Trier seid da anscheinend sehr, sehr vorbildlich, habt euch sogar noch verbessert.
1: Was ist euer Geheimnis, Trier? Wir fragen stellvertretend bei Ahmad aus Trier nach. Würdest du dich dann als guten Autofahrer bezeichnen?
2: Relativ.
1: Relativ. Auf einer Skala von 1 bis 10. 10 ist, boah, du machst nie Fehler.
0: Relativ 10. 8 würdest du sagen.
2: Okay. 8 ist gut.
1: Oha, das ist krass. Aber
2: 8,5.
1: Wie schaffst du das denn? Ist es irgendwie anders, in Trier zu fahren? Habt ihr da vielleicht einfach nur Einbahnstraßen und 500 Schilder, die einfach nicht übersehen werden können? Oder?
2: Es ist allgemein relativ schwer, hier auch irgendwie mehr auf Gas zu geben, weil mittlerweile überall Blitzer stehen und auch mobile Blitzer halt. Ne?
0: Mhm.
2: Ich bin halt auch relativ ein ruhiger Fahrer, also ich mag auch gar nicht dieses Krummgeflitze.
0: Okay, du bist dann auch so jemand, der auf der Autobahn auf der Mittelspur mit 80 fährt?
2: Nicht unbedingt, nein, das jetzt nicht. Auf der Autobahn kann man schon ein bisschen mehr Gas geben, solange es in Ordnung geht. Ne?
0: Hast du vielleicht Tipps für andere Leute, die gerade zuhören und die irgendwie jeden Tag auf dem Weg zur Arbeit zweimal gegen einen Pöller fahren oder irgendwelche anderen Unfälle bauen, wie man das verbessern kann?
2: Boah, macht euren Führerschein nochmal, ich weiß nicht. Fahrt vorsichtig. Achtet auf eure Mitmenschen, ja.
1: Würdest du das den Offenbachern und den Ludwigshafen dann auch sagen? Weil die sind im Ranking zum Beispiel sehr weit unten.
2: Da zeigt man halt gerne, ne?
1: Bitte?
2: So, da, dass man schöne Autos fährt, schnelle Autos fährt und da muss man halt ein bisschen Gas geben, ne?
0: Ja, das kann natürlich der Grund sein. Grüße gehen raus. Das Ding.

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1: Mit Hanna Witzer. Hello. Die EU-Kommission will was gegen Wohnungsmangel in Touristädten tun, mit schärferen Regeln für Airbnb, Booking und Co. Dafür hat sie einen Gesetzentwurf vorgestellt. Städte sollen Kurzzeitvermietungen gezielt einschränken können, wenn der Wohnungsmarkt besonders angespannt ist. Die Regeln dafür sollen für Städte und Kommunen in der EU einheitlich sein. Aus Brüssel das Ding Korrespondentin Katrin Schmidt.
2: Das soll ihnen einheitliche Sicherheit geben, denn bisherige Einzelmaßnahmen, wie zum Beispiel in Amsterdam, Venedig, Paris oder Barcelona, wurden häufig juristisch angegriffen. Die entsprechenden Hinweise auf einen bestehenden Wohnungsstress ergeben sich vor allem daraus, wie sich Wohnungspreise im Vergleich zum Einkommen in der betroffenen Region entwickelt haben, außerdem aus Angebot und Nachfrage. Die Kommunen sollen auch darlegen, dass Kurzzeitvermietungen die Lage in den 3 zurückliegenden Jahren messbar verschlimmert haben.
1: DM stand heute in Karlsruhe in einem Zivilverfahren vor Gericht wegen einer Klage der Wettbewerbszentrale. Hintergrund ist das Augenscreening, das DM in manchen Filialen anbietet. Die Wettbewerbszentrale möchte klären lassen, ob das wettbewerbstechnisch in Ordnung ist. Unter anderem würden Geräte verwendet, die nur von medizinischem Personal verwendet werden dürften. Außerdem sagt die Wettbewerbszentrale, DM werbe irreführend für die Screenings. Bis Mitte Oktober haben DM und die Zentrale jetzt Zeit, um sich zu einigen. Im Bundestag haben die Politikerinnen und Politiker in der Generaldebatte den Haushaltsplan für nächstes Jahr diskutiert. AfD-Chefin Weidel hat ihn als Kapitulationserklärung bezeichnet. Weidel hat sich auch noch mal auf die Landtagswahl in Sachsen-Anhalt bezogen, bei der die AfD die meisten Stimmen bekommen hat. Das Ding-Reporterin Ann-Kathrin Mellmann.
3: Die Co-Chefin der AfD und der Fraktion sagte, mit dem Wahlergebnis hätten die Menschen mitgeteilt, Schwarz-Rot sei vorbei. Bundeskanzler Friedrich Merz sagte zu Beginn seiner Rede, die AfD könne vor Kraft kaum laufen, habe ihr Wahlziel in Sachsen-Anhalt jedoch verfehlt und keine absolute Mehrheit erreicht. 56% der Menschen hätten nicht AfD gewählt. Friedrich Merz verteidigte den Bundeshaushalt. Die hohen Schulden begründete er auch mit dem Klimaschutz.
1: An Schulen über die Altersvorsorge informieren, das plant die Deutsche Rentenversicherung in Baden-Württemberg. Beim Programm Rentenblicker stehen rund 100 Fachleute bereit. Diese sollen auf Anfrage die Schulen besuchen und eine Doppelstunde abhalten. Ziel sei es, Schülerinnen und Schüler ab der 9. Klasse mit ihrer eigenen finanziellen Zukunft vertraut zu machen. Und das Wetter. Im Südosten gibt's noch ein bisschen Regen. Heute Nacht dann recht frisch mit Tiefstwerten von 10 bis 4 Grad. Morgen wieder überall trocken bei Sonne und Wolken. Etwas freundlicher bei höchstens 17 bis 24 Grad.
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6: Hallo!
7: Hier sind Marvin ohne
6: Peppy.
7: Warum ohne? Weil
6: Peppy
7: gerade auf einem Weg ist zu einem Special-Sondereinsatz für heute Nachmittag. Und wenn sie da ist, meldet sie sich dann auch wieder. Aber bis dahin habe ich einfach so ein paar Worte von ihr rausgeschnitten, die man halt so braucht.
6: Cool.
7: Ja, danke.
6: Hallo. Peppy. Cool. Hallo.
7: Okay, vielleicht habe ich doch nicht genug Worte rausgeschnitten.
6: Peppy. Hallo.
7: Okay, ich spiele euch jetzt Summer Jam.
6: Cool.

0: Also sich gegenseitig kennenlernen kann man ja auch auf einen einfachen Weg haben, ne? Aber den wollten wir nicht.
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0: Wir machen es lieber aufwendig und kompliziert. Nächste Woche geht's los damit. Unsere Das Ding Good Morning Show wird irgendwo bei uns im riesen XXL Das Ding Viertel ausgesetzt, muss dann Challenges lösen, um irgendwie wieder nach Hause / ins Das Ding Studio zu kommen. Sie wissen nicht, was das für Challenges sind und sind am besten einfach mal für alles vorbereitet, zum Beispiel auch Rätsel lösen. Wie das geht, darüber haben wir gesprochen mit Anne-Kathrin. Sie ist professionelle Rätseldesignerin, macht das unter anderem auch für Spiele oder Bücher und hat uns mal gesagt, wer so richtig gut ist bei Rätselgames.
3: Auf jeden Fall jemand, der nicht ein Generalgenie ist, aber in alle Richtungen denken kann. Also wenn man nur logisch denken kann, dann wird man wahrscheinlich nur bei den Logikrätseln richtig gut sein. Deswegen hilft es eigentlich, wenn man so ein guter Querschnitt ist. Also wenn man von allem so ein bisschen kann, kann man Rätsel am besten lösen.
0: So, und wenn man darin nicht so gut ist, dann ist das gar kein Problem, weil sie hat auch gesagt, wir können das alle im Alltag trainieren.
3: Dass ich mir irgendein Objekt suche, was hier im Raum ist. Bei mir ist jetzt hier zum Beispiel gerade ein Klebestift. Und dass ich mir überlege, was könnte dieses Objekt sein, wenn ich nicht schon wüsste, was es ist. Also versuchen, auf ein Objekt zu schauen, das man eigentlich kennt und zu überlegen, was für andere Option oder Funktion könnte das Objekt haben.
0: So, einfach mal um die Ecke denken. Ob das unsere Kollegen, Kolleginnen aus der Das Ding Good Morning Show gut hinbekommen, das hört ihr dann ab Montag hier bei uns im Radio.
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Der nächste Song gibt mir ein bisschen so den Vibe von, wir sind ein bisschen spät dran. Das ist der neue Track von Topic und Carte Blanche, spiele ich euch jetzt hier bei Dusting in der Playlist. Und der klingt für mich wirklich original, wie Fenster runter, bester Freund, beste Freundin auf dem Beifahrersitz und dann irgendwie durch die Gegend cruisen. Weiß ich nicht, geiler Roadtrip, vielleicht durchs Viertel, vielleicht aber auch ein bisschen weiter weg und man hat einfach eine geile Zeit und dieses Lied läuft bei, wie gesagt, runtergelassenen Fenstern auf, sagen wir mal, vielleicht nicht 100%, sondern so 80%, dass man sich dabei noch ein bisschen unterhalten kann. Das Problem ist, jetzt wird ja das Wetter nicht besser, ne? Also wenn ihr das noch zu diesem Song machen wollt, Leute, gebt Gas. Das Ding.

einen Song über unsere Schlafzeiten während der Pubertät. 12 to 12. Von Nacht bis Mittags, damals kein Problem. Das Ding ist hier, ich bin Marvin und das hier ist Musik von Avicii, Wake Me Up. Schön, dass ihr dabei seid, Leute. Entspannten Mittwochnachmittag.

0: Eyo, Eyo, Eyo. So klingt es vielleicht heute auch bei der VGF. Das ist die Verkehrsgesellschaft Frankfurt. Also zum Beispiel die, die mit der Straßenbahn durch die Stadt fahren. Die feiern heute Geburtstag, 30 Jahre. Und das wird natürlich standesgemäß zelebriert mit einer besonderen Straßenbahnfahrt. Und Peppi hat sich vorhin auf den Weg gemacht, genau zu dieser Starthaltestelle für diese Fahrt. Peppi, was genau passiert heute?
1: Heute geht's, wird richtig gefeiert. Eine Stunde lang gibt's eine bestimmte Sonderfahrt. Und da werden hier eine Karaoke-Box aufgebaut und da können die Leute eben richtig abfeiern. Das haben die Azubis von der VGF organisiert. Und gleich, wenn ich hier dem Plan folge, so in etwa 8 Minuten müsste es losgehen.
0: Ja, also ich habe den Fahrplan hier nochmal vorliegen. 16:50 ist Start an der Haltestelle Hugo-Junkers-Straße. Also für den Fall, dass ihr in Frankfurt arbeitet oder gerade da seid und in der Nähe wohnt, kommt doch noch vorbei. Dann geht's über die Eissporthalle, die Konstie zum Willy-Brandt-Platz und hinterher geht's zum Rheinland, zur Rheinlandstraße und da ist dann am Ende irgendwann Feierabend. Sieht es da jetzt schon nach Party aus bei dir an der Haltestelle?
1: Ich sag dir ehrlich, hier sieht es eher danach aus, dass die Leute Feierabend haben und schnell nach Hause wollen. Ich habe versucht, mit irgendjemandem zu quatschen. So, nee, ich nehme jetzt die nächste. Vor der Karaoke habe ich ja gar keine Ahnung, was du da redest. Deswegen, ich bin da wirklich gespannt, ob ich da alleine gleich eine One-Man-Show abziehe in der Bahn.
0: Würdest du aber, oder? Du singst ja gerne.
1: Du kennst mich, Marvin. Ja. Klaro.
0: Ja. Hast du schon was ausgesucht für gleich, was du singen willst?
1: Also mein Go-To ist immer Lady Marmalade. Ne? Christina Aguilera so ein bisschen.
0: Marmalade. Ja, also... Für den Fall, dass Peppi gleich ganz alleine den 30. Geburtstag der VGF feiert in einer Karaokebahn, schick doch mal rein, welches Lied sie vielleicht singen soll, dann hat sie zumindest eine Aufgabe gleich. WhatsApp-Nummer zu uns ins Studio 0172 10 10 951 und Peppi, wir drücken die Daumen, dass gleich wirklich da ein Karaokezug auf dich wartet.
1: Lasst mich nicht alleine! Komm
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Ugel für euch hier bei Das Ding im Mittwochfeierabend. So Jamaikan. Bam, bam. Hier geht's weiter mit Nina Schuber und Marco. Fakt ab. Kommt gut in den Feierabend, Leute. 8 Minuten vor 5 haben wir es.

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5: Mit Hanna Bitzer. Hello. Fake-Shops im Internet, geklaute Passwörter und sogenannte Phishing-E-Mails. Im letzten Jahr hat es deutlich mehr Cyberangriffe in Baden-Württemberg gegeben. Das steht in einem Bericht der Cybersicherheitsagentur des Landes. Dabei treffen die Angriffe immer öfter öffentliche Institutionen wie Hochschulen, Unternehmen, aber auch Privatpersonen. Aus der Das Ding Wirtschaftsredaktion Thorsten Weig.
6: Besonders gefährliche Angriffe auf Landkreise, Städte und Gemeinden stiegen im Vergleich zum Vorjahr um fast 50% an. Erfolgreiche Angriffe gab es unter anderem auf den Online-Shop einer Landesinstitution und auf die IT-Infrastruktur einer Hochschule. Außerdem wurden Daten von 3 Schulen und 2 Kommunen von Hackern verschlüsselt und Lösegeld gefordert.
5: Für diese Angriffe nutzen Hackerinnen und Hacker immer häufiger KI, zum Beispiel um gefälschte Mails zu erstellen. Auch in Rheinland-Pfalz warnen die Behörden vor immer häufigeren Cyberangriffen. Genaue Zahlen gibt es hier allerdings nicht. Die EU-Kommission will was gegen Wohnungsmangel in Touri-Städten tun, mit schärferen Regeln für Airbnb, Booking und Co. Dafür hat sie einen Gesetzentwurf vorgestellt. Städte sollen Kurzzeitvermietungen gezielt einschränken können, wenn der Wohnungsmarkt besonders angespannt ist. Die Regeln dafür sollen für Städte und Kommunen in der EU einheitlich sein. Die EU-Mitgliedstaaten und das Parlament müssen dem Entwurf noch zustimmen. Immer weniger Menschen aus Deutschland reisen in die USA. Letztes Jahr waren es über 14% weniger als im Jahr davor, zeigen Zahlen des Deutschen Reiseverbandes. Einer der Gründe sei die politische Lage, aber auch die verschärften Einreisebedingungen. Trotzdem waren die USA 2025 insgesamt immer noch das beliebteste Fernreiseziel der Deutschen. Und so wird es wohl auch dieses Jahr sein. Wegen der Beerdigung des norwegischen Königs Harald V. hatte die Polizei in Oslo heute den größten Einsatz ihrer Geschichte. Sie haben unter anderem einen großen Trauerzug durch die Stadt abgesichert. 100.000 Menschen waren dabei, als der Sarg zur Domkirche gebracht worden ist. Dort hat es dann einen Gottesdienst gegeben. König Harald war am 28. August mit 89 Jahren gestorben. Das Ding Reporterin Jana Sinram.
7: An der Trauerfeier nahmen auch zahlreiche royale Gäste und Staatsoberhäupter aus aller Welt teil. Deutschland wurde durch Bundespräsident Frank-Walter Steinmeier vertreten. Auch der ukrainische Präsident Volodymyr Zelensky war in Oslo mit dabei. Zu Beginn des einstündigen Trauergottesdienstes gab es in ganz Norwegen eine Schweigeminute. Am Nachmittag wurde Harald V. in kleinerem Kreis im königlichen Mausoleum auf der Festung Akershus beigesetzt.
5: Und das Wetter. Heute Nacht wird's recht frisch mit Tiefstwerten von 10 bis 4 Grad. Morgen dann wieder überall trocken bei Sonne und Wolken bei höchstens 17 bis 24 Grad.
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10: Hey Leute, Marvin hier am Mittwoch Feierabend und so eure Lieblingslieder mitgrölen und mitsingen auf dem Weg nach Hause nach der Arbeit, das bekommt ihr ja jeden Tag hier bei uns in der Show bei Das Ding. Heute gibt's das aber auch mal in einer Special Straßenbahn in Frankfurt. Da ist heute Karaoke Party und zwar in der Bahn. Peppi ist für uns mit am Start und hat gerade Das Ding Hörerin Luzi aus Frankfurt getroffen und die ist richtig heiß.
11: Hey, wir haben richtig Bock auf Karaoke. Wir arbeiten bei der Stadt Frankfurt und haben das im Intranet gesehen und finden es eine mega coole Aktion von den Azubis. Und freuen uns jetzt drauf, gleich richtig abzudancen und zu singen.
12: So muss das. Hast du denn schon so einen Go-To-Karaoke-Song? Weißt du schon, was du gleich singen wirst?
11: Also ich habe einen Song, den ich immer singe. Das ist Lady Gaga, Bad Romance.
12: Okay, machst du das in einem Alleingang oder ich meine, du hast ja hier mehrere Leute am Start. Macht ihr das dann im Duett, im Trio, im Quartett?
11: Also ich bin offen für Mitgröler und Mitsinger.
10: Also für den Fall, dass ihr Bock habt, mit Luzi und Peppi zu grölen. Die Bahn ist jetzt unterwegs und fährt einmal quer durch Frankfurt. Und falls ihr so spontan doch keine Zeit habt, ist gar kein Problem. Wir nehmen euch gleich live mit rein, hier bei uns bei Das Ding in gut 10 Minuten.

0: Also ich bin ganz ehrlich, um das, was heute in Frankfurt passiert, geil zu finden, hätte ich um 12 Uhr anfangen müssen mit Bier trinken. Heute ist nämlich eine Karaoke-Party auf dem Weg in den Feierabend in einer Straßenbahn mitten in Frankfurt und Peppi ist am Start. Peppi, wie ist es in diesem Zug? Wie können wir uns das vorstellen?
1: Also hier ist alles dekoriert, hier mit Girlanden, alles bunt auf den Sitzen, liegen so bunte Brillen, damit man hier auch wirklich den Vibe verspürt. Es war...
0: Ja.
1: Ruckelt, es ist laut, gerade hört ihr es nicht, weil hier wird jetzt gewechselt, ne? Also der nächste Karaoke kommt jetzt. Oha. Ja, weiß ich jetzt, ich dachte kurz gespielt, aber ich glaube, es ist was anderes, was ich gerade nicht kenne. Ich bin auf jeden Fall sehr aufgeregt.
0: Wir haben unter anderem auch schon einen Vorschlag reinbekommen, was du gleich mal singen könntest. Und zwar kam der rein über unsere WhatsApp-Nummer 0172 10 10 951. Da hat sich Oliver gemeldet und er sagt, was ist denn mal, wenn Peppi singt, wir sagen Dankeschön von den Flippers.
2: Wir sagen Dankeschön, 40 Jahre die Flippers.
1: Okay, Oliver, wer glaubst du, wer ich bin? Ich kenne den Song nicht.
0: Oh Gott, Peppi.
1: Ich kenne ihn doch nicht.
0: Das ist Allgemeinbildung.
1: Dankeschön. Ich versuche auf jeden Fall gleich mein Bestes zu geben und wenn nicht, müsst ihr euch halt irgendwie mit hier Lady Gaga oder so zufrieden geben.
0: Ja, apropos oder so. Lady Gaga, du warst ja gerade schon mit Luzi unterwegs. Die ist ja auch am Start und hat gesagt, sie performt gleich Bad Romance von Lady Gaga. War sie schon dran?
1: Sie ist als Nächste dran und sie hat auch gemeint, du machst aber mit, ne? Ich so, pff, Lucy, das lasse ich mir nicht zweimal sagen. Ich bin auf jeden Fall am Start.
0: Sehr schön. Du hast ja ein Mikrofon dabei, dann halt das mal rein, weil vielleicht verpassen wir es, während hier gerade echte Musik läuft.
1: Bitte, Marvin,
0: und dann hören wir uns das gleich mal an, wie du da im Feierabend performst, mitten in Frankfurt.
1: Mein Bestes.
0: Geil. Ja, viel Spaß.

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2: Creepin' bei Das Ding um 17:24 im Mittwoch Feierabend. Jetzt gibt's neue Musik für euch. Ladies and Gentlemen, diese Stimme gehört zur wunderbaren Tiffany Harris und der Song heißt Find Me. Und wir haben sie mal gefragt, als sie uns besucht hat, wie sie denn selber den Song beschreiben würde.
3: Oh, gute Frage. Wie würde ich meinen Song beschreiben? Also musikalisch sehr cool, sehr dynamisch und gefühlsmäßig wie eine dicke Umarmung.
2: Also für den Fall, dass euch heute noch niemand umarmt hat, Leute, nehmt diesen Song einfach. Der umarmt euch.
3: Moin Leute, hier ist Tiffany Harris.
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0: Flaschen. Ja. Die habe ich alle schon gefragt. Die meinten, wir sind alle nüchtern und haben Bock.
1: Ja, ist beneidenswert. Ich habe da einfach wirklich viel zu eine hohe Hemmschwelle, als dass ich mich da in so eine Straßenbahn stellen würde, um zu singen. Aber ja, du kannst halt auch singen.
0: Ja, dann hätten wir mal Plätze tauschen müssen. Ja, ja, ich kann singen, aber ein paar Leute hier können auch alle nicht so gut singen, bin ich ehrlich. Und die stehen hier trotzdem.
1: Peppi, ich gebe dir jetzt nochmal deine 12 Sekunden Fame. Du kannst jetzt nochmal weiter performen.
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1: Gut, und ich kann euch in der Zeit kurz sagen, dass die Bahn jetzt nur noch ein paar Haltestellen fährt und gleich in 10, 15 Minuten hören wir dann nochmal, was Peppi abschließend sagt. Also ob so eine Karaoke-Party im Feierabendverkehr auf der Bahnstrecke vielleicht was ist, was wir jeden Tag brauchen oder ob einmal auch reicht. Ihr hört's gleich hier bei Das Ding.

0: Eine Karaoke-Bar in einer Straßenbahn im Feierabend. Das klingt für viele wie ein Albtraum, für andere wie ein geiler Fiebertraum. Und Peppi ist heute mal nicht im Studio, sondern ist genau in dieser Bahn gerade mitgefahren. Peppi, wie cringe war das?
1: Ey, ich dachte am Anfang, das wird voll die Hürde, aber es hat so Bock gemacht, ohne Scheiß. Jeder hat mitgesungen, mitgetanzt, angefeuert. Also so cringe war es gar nicht. Also ich würde das safe nochmal machen.
0: Wir hören mal kurz in eine Szene rein. Du hast mit Luzi aus Frankfurt performt.
2: Bist du denn schon nervös?
3: Ja, ein bisschen, aber es wird gut. Wir reißen gleich die Tram ab.
4: One job and roll, man.
2: Zieht sich die Lucy aus!
3: Und alle! 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You and me, girl.
0: Also es klingt auf jeden Fall nach Spaß. Das muss ich schon sagen. Ich bin jetzt nicht der größte Karaoke-Fan. Ich habe gerade schon gesagt, ich habe da immer zu viel Hemmungen. Aber das klingt schon lustig.
1: Es hat auf jeden Fall Bock gemacht, wirklich. Also das könnten die ruhig öfters machen. Ohne Mist. Nicht nur zu Jubiläen.
0: Heute war ja 30 Jahre VGF in Frankfurt, deswegen war das so eine Art Geburtstagsspecial. Aber wie waren so die Reaktionen von den anderen Mitfahrerinnen und Mitfahrern? Also hat das Potenzial auf mehr?
1: Also auf jeden Fall Potenzial. Manche Leute sind extra eingestiegen. Manche waren richtig sad, dass sie früher aussteigen mussten. Die so, hey, wie lange geht es noch? Fahren die nur noch 2 Stationen? Also die hatten richtig Bock. Und auch draußen die Leute, die haben alles gefilmt, haben gelacht. Also wirklich, ich habe noch nie Leute so glücklich gesehen in einer Bahn.
0: So, du fährst jetzt ja mit einer ganz normalen Nicht-Karaoke-Bahn weiter in den Feierabend. Wie wird das jetzt für dich?
1: Weiß ich nicht, ich hab ja mein Mikro noch dabei. Wer sagt, dass ich gleich selber den Karaoke-Session in der Bahn starte? Also
0: Leute,
1: der Abend ist noch jung.
0: Na, Mann, also für den Fall, dass ihr im Straßen- oder U-Bahn-Netz in Frankfurt unterwegs seid und gleich eine verrückte kleine Frau seht mit einem Mikrofon, die laut singt, das ist Peppi, bitte tut ihr nix.
1: Sing einfach mit. 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
1: Mit Hanna Bitzer. Schönen Abend. Die Polizei untersucht gerade ein Auto an der Grenze zur Schweiz auf Sprengstoff. Deswegen ist die Autobahn 861 bei Rheinfelden im Kreis Lörrach aktuell komplett gesperrt. Die Bundespolizei und der Schweizer Zoll sind im Einsatz. Weitere Infos hat die Bundespolizei nicht genannt. Im letzten Jahr hat es deutlich mehr Cyberangriffe in Baden-Württemberg gegeben. Das steht in einem Bericht der Cybersicherheitsagentur des Landes. Dafür nutzen Hackerinnen und Hacker immer häufiger KI, zum Beispiel um gefälschte Mails zu erstellen. Das Ding-Reporter Knut Bauer.
2: Erhebliche Zuwächse registriert die Cybersicherheitsagentur mit einem Plus von 1230% bei sogenannten Fake-Shops. Die Zahl der Phishing-Angriffe mit gefälschten E-Mails hat sich im Vergleich zum Vorjahr verdreifacht. Hier sollen die Empfänger durch einen Link oder Anhang dazu gebracht werden, Schadstoffsoftware zu installieren oder Zugangsdaten preiszugeben.
1: Auch in Rheinland-Pfalz warnen die Behörden vor immer häufigeren Cyberangriffen. Genaue Zahlen gibt es hier aber nicht. Grüne, Linke und AfD haben im Bundestag kritisiert, dass die Regierung im neuen Haushalt für nächstes Jahr viel Geld in die Rüstungspolitik stecken will. Für das Verteidigungsministerium sind für 2027 rund 110 Milliarden Euro vorgesehen, plus das sogenannte Sondervermögen Bundeswehr. Verteidigungsminister Pistorius hat verteidigt, dass er so viel Geld bekommen soll. Der Verteidigungsetat sei mehr als nur viel Geld.
3: Er ist ein Sicherheitsversprechen an die Menschen in unserem Land, an die Soldatinnen und Soldaten unserer Bundeswehr und an unsere Partner in Europa und im transatlantischen Bündnis.
1: Ende November will der Bundestag den Haushalt für nächstes Jahr verabschieden. Die Menschen in Deutschland sind letztes Jahr 562 Milliarden Kilometer mit dem Auto gefahren, etwas mehr als im Vorjahr. Das zeigen Zahlen des Kraftfahrtbundesamts. 562 Milliarden Kilometer, das ist in etwa so lang wie 1900 Mal von der Erde zur Sonne und zurück. Im Ostalbkreis wird immer noch nach einem Känguru gesucht, das aus einem Privatgehege entwischt ist. Die Besitzer hatten am Morgen bemerkt, dass Karl-Heinz verschwunden war und die Polizei gerufen. Er wurde immer wieder an verschiedenen Orten gesehen, sagt die Polizei. Jetzt ist er in einem Waldgebiet nahe des Blasienbergs. Ein Tierarzt ist mit einem Blasrohr unterwegs, um Karl-Heinz wieder einzufangen. Es handelt sich um ein Bennett Wallaby, also ein Zwergkänguru. Karl-Heinz hat bei seinen Besitzern die Aufgabe, Füchse von Hühnern und Gänsen fernzuhalten. Und wir schauen aufs Wetter für diesen Abend. Meistens ist recht trocken, im Südosten aber gibt es noch ein bisschen Regen. Heute Abend wird es recht frisch, bei 10 bis 4 Grad. Morgen wieder überall trocken, es wird wieder freundlicher und wärmer bei 17 bis 24 Grad.
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4: Hallo, ich bin Alina. Schönen Mittwochabend. Was ist denn jetzt Phase? Pause, Auszeit oder doch nicht? Ja, eigentlich hat Ariana Grande ja gesagt, ich mache eine Pause. Der öffentliche Druck ist ein bisschen zu viel. Aber ein paar rote Teppiche macht sie noch, weil wir sehen sie ja im November noch im Kino. Meine Frau, unsere Schwiegertochter und ich, da spielt sie mit. Und Musikpause. Voll okay.

0: Prinz Wilmersdorf, was möchtest du uns bitte sagen? Yoshiago, a.k.a. Prinz Wilmersdorf, übernimmt ja gerade TikTok. Seit Wochen gibt's diesen Account. Und die Fans wussten direkt, ah ja, das ist Shiago. Allein schon wegen den Wilmersdorf, seine Hood. Und die neuesten Videos, die sind wirklich sehr eindeutig. Vom Wochenende sehen wir zum Beispiel das Bühnenbild von Icky Mels Konzert. Da war Agu ja für einen Gastauftritt. Also ja, der neue oder besser gesagt der zweite Account von Agu, den hat er wohl für Promo-Zwecke erstellt. Im Oktober kommt ja sein Album, sein neues. Und ein bisschen Promo schadet ja nie. Und das kann er ja auch ziemlich gut, wir wissen. Erst als Hippie nach einer langen Off-Zeit wiederkommen, dann ganz weird im Frühstücksfernsehen Füße massieren und jetzt halt ein TikTok-Zweit-Account. Also Promo-Game hat er durchgedribbelt und alles zum neuen Account checkt ja auch bei uns auf TikTok aus. Da hat Shiago tatsächlich gerade auch schon kommentiert, ich habe nichts mit diesem Account zu tun, hört bitte auf mit diesen wilden Verschwörungstheorien. Ah ja, aber das hier, das ist er.
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Hat zufällig von euch jemand Karl-Heinz gesehen? Ja, wir suchen hier jetzt nicht irgendeinen Opi bei das Ding, sondern ein Känguru. Karl-Heinz ist gerade auf der Ostalb in Baden-Württemberg unterwegs, ist da aus dem Gehege abgehauen und chillt jetzt irgendwo im Wald. Karl-Heinz, einfach wieder klassisches Spätsommerlochtier. Und die Namen immer Hope. R.I.P. Ja, machen wir ein kleines Quiz draus. Es geht um eine Dusting-Sonnenbrille für euch. Wir geben euch einen Namen und ihr müsst raten, ist es der Name von einem Sommerlochtier oder der Name von jemandem aus dem Dusting-Team. WhatsApp 0172 1010 951. Wir legen direkt los mit Sammy. Ist Sammy ein Sommerlochtier gewesen oder ist das eine Person hier aus dem Dusting-Team? WhatsApp 0172 1010 951. Habt ihr 2 von 3 richtig, dann gibt's eine

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schönen Mittwochabend euch. Ich bin Alina. Kommt gut rein in euren Feierabend mit Good Neighbors und Superstar hier bei Das Ding.

0: Deshalb sucht Karl-Heinz. Und wir suchen Sommerlochtiere. Ja, Karl-Heinz ist auf jeden Fall so eins. Es ist ein Känguru, das heute Morgen aus seinem Käfig abgehauen ist und jetzt in Baden-Württemberg auf der Ostalb rumkornert. Und weil Karl-Heinz irgendwie so ein richtig geiler Name ist, spielen wir mit euch Sommerlochtier oder Mitglied aus dem Dusting-Team. Und mit Sammy starten wir rein. Lösen will Christopher aus dem Walsbachtal.
1: Ja.
0: Also Christopher, 2 von 3 brauchst du richtig für die Dusting-Sonnenbrille.
1: Oh je, das schaffe ich eh nicht.
0: Das schaffst du. Hey, komm, positiv zusammen schaffen wir das.
1: Okay.
0: Wir fangen an mit Sammy.
1: Ja.
0: Was sagst du?
1: Also mein Bauchgefühl sagt 100% Sommerlochtier.
0: Weißt du noch, was das war?
1: Nee, aber ich weiß, dass es, glaube ich, gar nicht so heiß war in dem Sommer und dann konnten sie auch nicht über die Hitze berichten. Dann wurde über Sammy die ganze Zeit irgendwie nur gelabert. Es wird richtig ausgeschlachtet, glaube ich.
0: Christopher, da bist du richtig unterwegs, ein Sommerlochtier tatsächlich.
1: Sehr gut.
0: Okay, wir machen weiter.

0: mit Greta.
1: Boah, Greta, nee, das hört sich komisch an für ein Sommerlochtier, Greta. Wobei, es könnte auch irgendwie ein Schaf oder eine Ziege sein oder sowas, wo ausgewüchst ist.
0: Mhm. Oh. Hör auf dein Bauchgefühl.
1: Ja, ich mach einfach Sommerlochtier, entweder das passt oder das passt nicht.
0: Leider nicht! Ah. Das Ding, Kollegin, tatsächlich, Greta arbeitet bei uns in der Musikredaktion.
1: Entschuldige, Greta, Grüße gehen raus.
0: Aber komm, einen Versuch hast du noch.
1: Jetzt bin ich aufgeregt.
0: Ja, ich bin mit dir aufgeregt. Heidi.
1: Oh Gott, ey, jetzt ernsthaft Heidi.
0: Ja.
1: Oh. Ach komm, alle guten Dinge sind drei Sommerlochtier. Entweder das ist oder.
0: Absolut richtig.
1: Oh, Gott sei Dank.
0: Heidi war tatsächlich ein schielendes Opossum im Leipziger Zoo. Und es ging wirklich damals komplett viral wegen einer eigenen Facebook-Seite. Also gab's da, also es war richtig crazy.
1: Ach Gott, verrückt.
0: Christopher, richtig, richtig gut. Herzlichen Glückwunsch und viel Spaß mit der Dusting-Sonnenbrille.
1: Dankeschön, Ehre gerettet.
0: Ja, auf jeden Fall. Richtig delivered, würde ich sagen. Richtig gut aufgepasst bei den Tieren.
1: Dankeschön.
0: Ja, und weil so viele mitgemacht haben und es so viele Sommerlochtiere gibt, spielen wir auf jeden Fall später hier am Abend bei Dusting nochmal eine Runde.

schönen Mittwochabend euch. It's Country Pop Season. Stella Lefty eröffnet die. Gerade geht's auf TikTok mit dem Song Boston viral und er passt vom Vibe her, finde ich, ziemlich gut zum Herbst. Und so langsam gehen wir in diese Jahreszeit so ein bisschen rüber. Bisschen frischer, abends wird's ein bisschen früher dunkel. Die Outfits sind irgendwie auch eher bärig, khaki, braun. Aber ich meine, Herbst ist ja irgendwie auch ein Vibe, wenn alles wieder cozy ist. Und dazu passt der Sound von Stella Lefty auf jeden Fall ziemlich gut. Neu hier bei Das Ding.

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1: Hallo, ich bin Alina. Wie sehen die neuesten Modelle aus, für die wir so ein halbes Vermögen ausgeben müssen? Oder auch ein ganzes Vermögen? Ja, Apple startet jetzt mit den Vorstellungen von den neuen iPhones. 3 Stück sollen kommen. Und eins wird wohl so ein faltbares Handy. Mensch, da waren sie ganz kreativ. Das gab's ja noch gar nicht oder gibt's ja auch bislang noch gar nicht.
2: Hey.

0: Kleines Rätsel für euch. Wer wird nächste Woche ausgesetzt und muss komplett lost durchs Dustin-Viertel laufen? Richtig, Sophie und William aus der Dustin Good Morning Show.
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0: Was setzen unsere Hosts irgendwo im Dustin-Viertel aus? Ihr entscheidet mit auf dustin.de, wo es für die zwei hingehen soll. Und wir wollen sie schon mal so ein bisschen vorbereiten. Oder halt auch so ein bisschen, ja, auf alles einstellen, was so kommt. Anne-Kathrin, sie designt selbst Rätsel für Bücher und Spiele und hat einen Tipp für die zwei, wie wir aus einem Rätsel einen Hinweis machen können.
2: Also bei einem Rätsel ist es zunächst mal gut zu kontrollieren, ob man wirklich alle Informationen gesehen hat. Also gerade wenn man aufgeregt ist, dann ist es einfach mal gut, nochmal zu checken, bin ich jetzt hier einfach gerade so drüber geflogen. Also wenn man irgendwas in die Hand bekommen hat, am besten einfach nochmal umdrehen. Wenn man vielleicht irgendeine Box geöffnet hat, wirklich nochmal gucken, ob man alles rausgeholt hat und erst dann wirklich loslegen mit dem Nachdenken und versuchen, das Rätsel zu lösen.
0: Und da ist es auch nicht immer der erste Gedanke, der zählt.
2: Rätsel wollen das ja eigentlich auch, dass die erste Idee immer die falsche ist. Weil sonst wäre es ja total einfach und nur eine einfache Aufgabe, die man abarbeitet. Aber ein Rätsel will eigentlich, dass man einmal um die Ecke denkt. Deswegen nach den ersten paar Minuten einfach versuchen, nochmal innerlich einen Schritt zurück und dann gucken, gibt es vielleicht auch noch eine andere Möglichkeit, eine andere Sichtweise auf dieses Problem. Und vielleicht kommt man dann mit der eher weiter.
0: Also William und Sophie, wisst ihr Bescheid, immer schön zweimal nachschauen und dann läuft's auf jeden Fall ab Montag.
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0: bei Dustin und gleich gönnen wir uns den neuen von Miley Cyrus. Na, die beiden, die sollen's machen, die Halbzeitshow beim Super Bowl nächstes Jahr. Kennen auch die, die wirklich sonst mit Football nichts am Hut haben. Zum ersten Mal wird der Sender ESPN das Finale des US-Football, also der Football-Liga, übertragen. Und die gehören halt zu Disney und deswegen gehen jetzt viele auch von einer Disney-themed Halftime-Show aus. Sowohl Miley als auch Dua Lipa sind ja beide Disney-Stars. Aber ich meine, Disney hat ja noch viel mehr zu bieten. Dustin, Kollege Nico, hat für uns die Alternativen gecheckt.
1: Barney und vielleicht auch seine Freunde. Klassischer Fall von Publikumsliebling, einfach ein sympathischer lila Dino, der niemandem was tun kann.
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1: Gesangstechnisch sicher nicht die schlechteste Wahl, Dance Skills leider nicht so killer und der will ganz schön oft Küsschen haben.
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1: Aber Promi-Überraschungsauftritte wären bei dem Bro safe.
3: Jube!
1: Die Gummibärenbande, Vorteil, die sind ziemlich süß und den Banger können wir alle mitsingen. Das Problem, selber gesungen haben die nie, aber die Show könnte crazy werden. Wobei gedopte Teddybären bei einer Sportveranstaltung vielleicht Probleme mit dem Veterinäramt geben könnten.
4: Schade für sie.
1: Kim Possible wäre mit ihren Dance-Moves als Cheerleaderin auf jeden Fall die Queen. Aber hat Kim Possible jemals gesungen? Ja, in der Folge Verborgene Talente. Vielleicht nicht ganz Miley oder Dua Lipa. Nachteil außerdem, wenn ein Einsatz kommt, ist sie halt weg.
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Finalina. Schönen Mittwochabend euch. Montez ist jetzt Hochzeitssänger. Ja, auf Insta hat er ein Video gepostet, wie er bei einer Hochzeit performt. Ich lieb's doch. Ziemlich emotional performt er da Akustik ein paar von seinen Songs. Und er hat unter das Video geschrieben, das machen wir nächstes Jahr nochmal. Also ich würde sagen, wenn ihr vorhabt, nächstes Jahr zu heiraten, dann meldet euch bei Montez. Wir gönnen ihn uns zusammen mit Benno. Glaubst du nicht?

Serotonin. Alle sind gerade ganz happy, weil wir in Stuttgart das hier hören. Die neue Champions League Season läuft. Heute ging es auch für unseren vierten Club.

0: VfB Stuttgart los, aber nicht gegen Real Madrid, Barcelona oder Bayern, sondern gegen Viking Stavanger. Aktuell steht's 3:1 für Stuttgart. Luca aus dem Dusting-Team. Also ja, ich mag Fußball, aber von diesem Verein hat wirklich, außer den Hardcore-Fans, wahrscheinlich noch nie jemand was gehört, oder? Wo kommen diese Wikinger her?
1: Ja, also genau solche Teams sorgen jedes Jahr für die geilsten Underdog-Stories in der Champions League. Letztes Jahr war es zum Beispiel Bodo Glimt aus Norwegen. Mhm. Die haben in ihrer allerersten Champions League-Saison direkt für Überraschungen gesorgt und so Top-Teams wie Manchester City oder Inter Mailand rausgehauen.
0: Ja, nice. Also ich finde, so Underdog-Stories sind einfach geil.
1: Voll.
0: Gib mal so eine kleine Prediction. Wem können wir dieses Jahr die Daumen drücken?
1: Also abgesehen von Viking gibt es zum Beispiel noch Como aus Italien, den LASK aus Österreich oder Sabah FC aus Aserbaidschan.
0: Okay.
1: Die sind alle zum allerersten Mal am Start. Heißt, mehr Underdog-Feeling geht eigentlich gar nicht.
0: Also wissen wir alle Bescheid, auch wenn wir keinen Plan von Fußball haben. Bei der nächsten Watch-Party sind wir dann mit Insider-Wissen am Start. Million.

The Kid LAROI liefert mal wieder neue Musik. Und er versucht mal wieder ein Girl rumzubekommen. Ganz ehrlich, hoffentlich nicht immer noch Tate McRae, auch weil ich die beiden hier geschippt habe. Und neulich meinten Fans, ja, da gibt's mal wieder einen kleinen Flirt. In dem neuen Song singt er, wenn er der Typ deiner Träume ist. Warum kannst du dann nicht schlafen? Ja, lieber The Kid LAROI, wenn du wüsstest, was Menschen so wach hält. Traumtyp, fein, aber hast du mal die Spritpreise angeschaut? Also, nee. Ciao. The Kid LAROI Sleep, jetzt neu bei Das Ding. Und wie träumen wir uns jetzt die

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1: Hallo, schönen Mittwochabend euch. Genießt euren Feierabend. Ich bin Alina. Adela hat ihr allererstes Album geliefert. Darauf ist sie mächtig stolz. Zu Recht kann sie auch. Nächstes Jahr geht's auch auf Tour. Für zwei Konzerte kommt sie auch nach Deutschland. Und den hier gibt's bestimmt live.

Zukunft sollten wir Serien auf jeden Fall ein bisschen aufmerksamer schauen. Vielleicht ist ja der Name von eurem Kind dabei. Zumindest, wenn wir uns von Carly Rae Jepsen inspirieren lassen. In einem Interview mit dem US-Magazin angedeutet, dass der Name von ihrem Sohn von Heated Rivalry beeinflusst worden sein könnte. Elijah heißt ihr Sohn, wie auch ein Charakter aus der Serie. In einem Interview mit dem US-Magazin The Hollywood Reporter meint sie, es war eine unglaubliche Serie und der Name meines Sohnes, ja, vielleicht auch nicht wegen dieser Serie. Okay, vielleicht auch nicht. Also, ja, Musik für die zweite Staffel würde sie aber auf jeden Fall liefern, hat sie auch nochmal gesagt. Vielleicht müsste dafür aber auch erstmal zugeben, dass das mit dem Namen auch wirklich Absicht war.

0: Was der große Bruder kann, kann der Kleine auch.
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0: Das ist Aqua. Ah, Name sagt uns jetzt erstmal nichts, aber das ist der Bruder von Marjan.
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0: Musik scheint auf jeden Fall der Family zu legen. Marjan ist ja ziemlich erfolgreich im Game und das möchte der kleine Bruder jetzt auch. Aqua war bislang in den USA und hat an seiner Fußballkarriere geschraubt. Jetzt ist aber voll Fokus auf die Musik angesagt und das klingt so. Lowlights, Aqua. Neu. Hier bei das Ding.

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Happy Mittwoch. Hi, ich bin Alina. Gleich zocken wir um eine Dusting-Sonnenbrille. Wir haben so ein kleines Quiz vorbereitet. Sommerlochtier oder Dusting-Teammitglied? Ja, das gleich. Nach drei Songs. Erst noch Absilon und Berg.

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0: Tschüss. Ciao.
1: Karl-Heinz ist zurück. Ja, haben wir heute hier schon mal drüber gesprochen, weil das Ding ist ein Känguru, das auf der Ostalb in Baden-Württemberg heute Morgen ausgebüxt ist. Naja, und dann wurde es eben gesucht, es wurde drüber berichtet. Sind wir ehrlich zu uns selbst? Ist halt Sommerloch. Irgendwas müssen wir erzählen und Tiere sind ja schließlich immer süß. Und Sommerloch-Tiere gibt's immer wieder und deswegen haben wir ein kleines Quiz draus gemacht. Haben wir die erste Runde mit Christopher aus dem Walzbachtal gespielt. Wir fangen an mit Sammy.
2: Also mein Bauchgefühl sagt 100% Sommerlochtier.
1: Christopher, da bist du richtig unterwegs, ein Sommerlochtier tatsächlich.
2: Sehr gut.
1: Boah. Okay, wir machen weiter mit Greta.
2: Boah, Greta, das könnte auch irgendwie ein Schaf oder eine Ziege sein. Ja, ich mach einfach Sommerlochtier.
1: Leider nicht. Das Ding, Kollegin, tatsächlich Greta arbeitet bei uns in der Musikredaktion.
2: Entschuldige, Greta, Grüße gehen raus.
1: Aber komm, ein Versuch hast du noch. Heidi.
2: Oh Gott, ey, jetzt ernsthaft, Heidi. Ach komm, alle guten Dinge sind drei Sommerlochtiere, entweder es ist oder.
1: Absolut richtig.
2: Oh, Gott sei Dank.
1: Und genau so macht ihr es auch. Sommerlochtier oder das Ding Teammitglied. Mitraten, WhatsApp 0172 10 10 951. Und wir legen direkt mal los mit dem ersten Namen. Ist Santi ein Sommerlochtier oder ein Das Ding Teammitglied? WhatsApp 0172 10 10 951.

0: diesen Friends, ja, den müssen wir hier bei Das Ding einfach mal ins Auge schauen. Aber Sommerloch, weil so wenig los ist, immer mit ganz vielen Tier-News. Karl-Heinz, heute schon Thema, ein Känguru, das ausgebrochen war. Sommerloch-Tiere haben ja irgendwie auch immer richtig funny Namen, deswegen haben wir ein kleines Quiz draus gemacht. Wir wollten wissen, ist Santi irgendwann mal Sommerloch-Tier gewesen oder ein Das Ding-Teammitglied? Und ja, natürlich, Santi ist Teammitglied bei uns. Also ganz liebe Grüße zu dir. Santi ist unser Sounddesigner und kümmert sich um alles, was ihr außer der Musik hier so bei Das Ding hört. Lukas und Das Ding-Team ist bei mir. Du hast noch ein paar Sommerlochtiere mitgebracht. Hau mal raus.
1: Kuno. Was denkst du, was wäre denn Kuno?
0: Kuno? Irgendwie finde ich, klingt das voll lieb.
1: Mhm.
0: Weiß nicht, denke ich irgendwie an so einen Waschbären.
1: Ja, also lieb ist der so überhaupt nicht. Kuno, okay. Der Killerwels, können wir den eigentlich auch nennen.
0: Okay, krass.
1: Der soll nämlich einen Dackel gesnackt haben. Ne, war im Volksgarten, war ja in Mönchengladbach unterwegs und hat sich da einen Dackel genehmigt.
0: Boah, okay, ich nehme alles zurück. Hast du noch eins?
1: Ja, ich habe noch den Skippy.
0: Skippy, oh, das klingt auch süß. Mhm. Denke ich irgendwie an so ein Pinguin, der vielleicht aus dem Zoo ausgebrochen ist, weil irgendwie hier von Pinguin
1: aus Madagaskar.
0: Ja, da heißt doch einer
1: Skipper,
0: auch so, oder?
1: Der Captain, ja. Aber Skippy muss ich leider enttäuschen. Ist zwar ein Tier, aber kein Pinguin, sondern ein Känguru.
0: Ah.
1: Der war nämlich 2015 im Sauerland entlaufen, hat sich dann in einem Zaun verfangen und konnte so dann irgendwann eingefangen werden.
0: Okay, zum Glück. Ja, Karl-Heinz ist ja auch wieder da.
1: Ja.
0: Also dann haben wir alle wieder beisammen.
1: Ganz froh. Bekomme ich jetzt auch nur Das Ding Sonnenbrille?
0: Kriegst du auch. Gebe ich dir gleich. Danke für die Sommerlochtiernamen.

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1: Hallo, ich wünsche euch einen schönen Mittwochabend. Genießt euren Feierabend mit Let Me Be in Your

Was kommt mit Fame? Ja, nervige Leute, die irgendwie Teil davon sein wollen. Kevin Parker, aka Tame Impala, hat davon jetzt die Schnauze voll. In seiner Story hat er jetzt einen Text gepostet. Von ihm gibt's erstmal keine Autogramme mehr am Flughafen oder vorm Hotel. Der Grund? Aggressive Autogrammjäger. Die wollen mit unterschriebenen Sachen von Kevin nämlich einfach nur Geld verdienen. Das ist teilweise so crazy, dass sich die Autogrammjäger ganze Hintergrundstories ausdenken. Völlig verrückt, ganz ehrlich, muss ich sagen, hätte ich auch gar keinen Bock drauf. Schade halt für die richtigen Fans, denen ist er nämlich nach wie vor sehr, sehr dankbar, schreibt er auch. Und Tame Impala gönnen wir uns, denn Musik macht er auf jeden Fall weiterhin. Dracula, hier.

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0: Rätseljagd ist angesagt.
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0: Für unsere Hosts aus der Das Ding Good Morning Show. William und Sophie machen nächste Woche den Anfang und werden irgendwo im Das Ding Viertel ausgesetzt. Und ihr bewerbt euch fleißig mit eurem Ort auf dasding.de. So wie Amelie aus Marping im Saarland. Die hat sich mit ihrer Cheerleader-Gruppe bei uns gemeldet.
2: Ja, und zwar, wir haben da die Purple Diamonds. Das ist ein Cheersportverein, mit dem wir auch auf Meisterschaften und sowas gehen. Wir machen dieses richtige Cheersport, also wo man halt dann auch zum Beispiel Saltos oder sowas macht, wenn man es halt kann. Und wir halt diese Hebungen, wo die Leute halt dann auch durch Luft fliegen oder nur auf einem Bein stehen.
0: Richtig krass, auf jeden Fall. Kein Gefühl los im Fernsehen. Wenn wir da jetzt theoretisch William oder Sophie hinschicken würden, so auf Probe, mal zu euch ins Training, könnt ihr die dann auch so durch die Luft fliegen lassen?
2: Also wenn die das wollen, natürlich. Normal werfen, das geht bestimmt. Das ist gar nicht so schwer tatsächlich.
0: Okay, sind wir mal gespannt. Ab Montag geht's los und ich sag schon mal Hals und Beinbruch und vor allem natürlich viel Erfolg und ihr meldet euch.
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Hi, Paula Hartmann ist endlich zurück mit einem neuen Album, beziehungsweise kommt das neue Album, das traurigste Mädchen der Welt, so wird's heißen, nächstes Jahr liefert sie's und dann geht's auch auf Tour. Aber so lange müssen wir jetzt nicht warten, natürlich gibt sie uns direkt mal einen Song. Zwei Punkte, Paula Hartmann neu hier bei Das Degen.

0: Jetzt nämlich, oder wurde beziehungsweise ein neuer Chatverlauf veröffentlicht. Ja, die Screenshots zeigen Chats, wo Mac Miller, Tom Anderson, das ist einer der Mitgründer von MySpace, also einer älteren Social-Media-Plattform, so geschrieben haben. Mac Miller wollte nämlich Tom für ein Musikvideo haben. Der Dreh war für den 5. bis 8. September 2018 geplant. Und Tom hatte auch Bock, aber dazu kam es ja leider nie. Am 7. September ist Mac Miller verstorben. Einfach so kurz vom Dreh. Ultra tragisch. Diese Woche war ja auch sein Todestag. Und wir gönnen uns nochmal Mac Miller Vibes mit Good News. Hier.
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schönen Mittwochabend mit Das Ding. Die Hälfte schon wieder geschafft, spätestens nach der Nachtschicht, wenn ihr da gerade auf dem Weg hin seid. Ich verabschiede mich für heute und ab jetzt übernimmt der Blue Moon und da ist heute Challenge-Modus angesagt. Ihr tretet gegeneinander an. Wer am Ende gewinnt, kriegt nichts Geringeres von meinem Kollegen Noel als eine selbstgebastelte Kerze mit der Aufschrift Du warst besser plus eine frische in Comic Sans gestaltete Siegerurkunde. Ja, das gleich hier ab 22 Uhr im Blue Moon. Wenn das nicht der beste Preis ist, den es heute Nacht irgendwo gibt, dann weiß ich auch nicht.

0: dieser Sendung begrüßen wir unsere Freundinnen und Freunde von
1: Das Ding
0: und
2: MDR Sputnik.
3: It's Fritz.
4: Herzlich willkommen bei Blue Moon. Ich bin Noel, ich freue mich sehr, dass ihr alle da seid. Ruf schon mal an. Die Nummer ist 030 30 31 und dreimal die 0. Wir zocken nämlich heute. Ihr müsst dafür eigentlich ehrlich gesagt nichts können. Das ist ganz praktisch, wenn ihr kein wirkliches Talent habt, so wie ich zum Beispiel, oder euch und euch auch irgendwie ständig überschätzt, auch so wie ich, dann seid ihr genau richtig. Und zwar machen wir heute, das kann ich besser als die anderen. Also, entweder, ich sag schon mal, wird es die schlimmste Sendung ever, Blue Moon, oder es wird funny as fuck, auf jeden Fall. Ich begrüße auf jeden Fall alle, die von Das Ding dabei sind, auch von MDR Sputnik und natürlich alle, die von Fritz dabei sind. Wir spielen heute Das kann ich besser als die anderen. Ihr ruft an 030 30 31 und dreimal die Null. Zwei Menschen, es gibt eine komplett beschissene, unnötige Disziplin, die ich mir ausgedacht habe, beziehungsweise halt mehrere natürlich. Und keiner weiß auf jeden Fall, was vorher kommt. Und am Ende machen wir das ganz demokratisch. Ich entscheide ganz alleine, wer gewonnen hat. So einfach ist das. Der Gewinner bleibt dann drinne und tritt direkt gegen den oder die Nächste von euch an. Es wird auf jeden Fall sehr funny. Der große Vorteil ist, ihr braucht wirklich kein Talent. Es geht um Dinge, wo ihr sofort denkt, Alter, das kann ich. Das kann ich wirklich. Und ihr wisst natürlich, bei mir gibt's immer was Geiles zu gewinnen. Was ganz, ganz Tolles. Andere verschenken irgendwie, weiß ich nicht, 100.000 Euro und so weiter. Bei mir ist es, wie erkläre ich euch das jetzt? Eine selbstgebastelte Kerze mit der Aufschrift, du warst besser. Die bekommt ihr, wenn ihr am Ende, am ganz, ganz am Ende vom Blue Moon der oder die Gewinner seid. Das ist so easy, oder? Ich mach mal ein Beispiel, was könnten so eine Disziplin sein? Zum Beispiel, wer kann besser einen Delfin nachmachen? Ja, wenn ihr sagt, Junge Noel, ich weiß nicht, ob du schon mal einen Delfin gehört hast, aber so wie ich einen Delfin nachmache, Baba. Dann ruft ihr an, 030 30 31 und dreimal die 0. Oder eine andere Sache wäre zum Beispiel etwas wie, naja, also kennt ihr das, wenn man so wer zum Beispiel besser kein Problem sagen kann, obwohl es tatsächlich ein Problem ist? Das wäre auch etwas. 030 30 31 und dreimal die 0 ruft an. Wir zocken heute im Blue Moon um eine unfassbar geile, ich schwör's dir, also ich mach die noch, ehrlich gesagt, diese Kerze, aber die wird sehr, sehr, sehr, sehr, sehr, sehr schön. Und wenn ihr Glück habt, dann riecht mein Gewinn, also diese Kerze, auch irgendwas nach, das als, na, das ich für Vanille halte. Ja. Deswegen ruft mal an. 030 30 31 und dreimal die 0. Wir zocken heute, das kann ich besser als die anderen. Und wer schon mal sich reingemeldet hat und zocken möchte, ist die liebe Fatima. Hi Fatima.
5: Hallöchen Noel.
4: Was geht? Alles fit?
5: Ja.
4: Ja? Bist du noch nicht so sicher?
5: Nee.
4: Warum nicht?
5: Bin ein bisschen nervös.
4: Warum bist du nervös? Brauchst du nicht nervös sein. Wir sind doch unter uns.
5: Ja.
4: Oder?
5: Eigentlich schon.
4: Eigentlich schon.
5: Aber wenn wir jetzt um so eine Kerze zocken.
4: Das ist der Hammer, oder? Da hab ich wirklich mir lange Gedanken gemacht. Was könntet ihr alle gebrauchen? Eine Kerze, die euch sagt, dass ihr die Besten seid. Ist das toll?
5: Ja.
4: Das ist
5: ja, das ist toll. Ja. Das gibt einem Selbstbewusstsein. Ja.
4: Oder?
5: Ja.
4: Also das ist wirklich, das will jeder haben.
5: Ja.
4: Okay, Fatima. Eigentlich würde ich gerne noch, wir bräuchten eigentlich noch einen Teilnehmer oder eine Teilnehmerin, mit der wir zocken können. Also es müsste auf jeden Fall noch jemand anrufen, 030 30 31 und dreimal die 0, damit jemand gegen die Fatima zocken kann. Fatima, bist du talentiert?
5: Ja.
4: Ja, was kannst du so?
5: Ich kann Schwedisch sprechen.
4: Schwedisch sprechen?
5: Mhm.
4: Sag mal was.
5: Ich lern's nämlich gerade.
4: Du lernst es gerade? Wieso lernst du Schwedisch?
5: Weil ich Verwandtschaft in Schweden habe.
4: Ah, geil. Ist das eine schwierige Sprache?
5: Nee, ist fast so ähnlich wie Deutsch.
4: Ähnlich wie Deutsch?
5: Ja.
4: Okay. Ich dachte, das ist wirklich so super anders, so. Auch vom Satzbau und von allem her. Und diese Wörter und so, die werden irgendwie ganz anders, ganz anders im Mund irgendwie gemacht. So. Ist nicht.
5: Ja, ein bisschen.
4: Ja? Okay.
5: Ja.
4: Okay, Fatima, wir zocken einfach schon mal. Ja. Wir machen mal so eine Testrunde. Bist du gut im... Kennst du dich mit Tieren aus?
5: Ja.
4: Stark. Wie? Pass auf, wir zocken. Du mach mal einen Hund nach, der etwas Verdächtiges gehört hat. Also nicht einfach ein Hund, nicht einfach nur Wuff. Du kannst auch übrigens, wenn du sagst, der Hund, der spricht, Schwedisch oder weiß ich auch nicht, dann kannst du das auch machen.
5: Ja, okay.
4: Ja? Ich hab schon gesagt, entweder wird es eine richtige Cringe-Sendung oder es wird funny. Fatima, du entscheidest jetzt, in welche Richtung wir gehen.
5: Ja, okay. Ich bin gerade am Überlegen.
4: Ja, versetz dich mal rein.
5: Okay, ich hab's.
4: Ist es ein großer oder ein kleiner Hund?
5: Ein großer Hund?
4: Ja. Okay, mach mal.
5: Ey, Kollege, da vorne steht jemand.
4: Das ist sehr gut. Das ist sehr gut, Fatima. Ist dein Hund so konfliktfreudig?
5: Ja.
4: Ja, safe, oder?
5: Ich selber bin.
4: Du bist auch so konfliktfreudig? Krass.
5: Ja.
4: Ja? Ey, das war sehr gut. Das war richtig gut.
5: Ja. Danke.
4: Auf einer Skala von 0 bis 10. Wie cringe war's?
5: Eine 5.
4: Ganz ehrlich, manchmal muss man einfach Sachen machen und sich ein bisschen locker machen, weißt du?
5: Ja.
4: Manchmal muss man einfach ein paar dumme Sachen machen.
5: Ja.
4: Hast du eine Situation für mich? Mal gucken, ob ich mithalten kann mit dir.
5: Eine Situation.
4: Irgendwas random.
5: Da muss ich nachdenken. Versuchen vor einer so zu tun, wie als ob ein großer Mann vor einer wütenden Meute wegläuft, und zwar schreiend.
4: So tun, okay, warte. Ich muss mich kurz reinversetzen, weil ich bin 1,71 groß, so, ne? Da muss ich mich erstmal in einen großen Mann reinversetzen. Großer Mann hat ja auch immer eine tiefe Stimme, ne? Eigentlich, ja. So hat man immer das Gefühl. Und er rennt vor einer Meute weg. Warum rennt er vor der Meute weg?
5: Weil die sauer auf ihn sind.
4: Okay. Warte. Ah!
5: Oh mein Gott.
4: Das war tief genug, oder?
5: Ja, das war nicht genug. Oh mein Gott. Also wirklich, diese Sendung wird noch cringer als die ich bisher mitbekommen habe.
4: Welche hast du mitbekommen? Erzähl.
5: Zum Beispiel die mit Felix und Mick, wo sie über Phobien geredet haben und wir dann irgendwie komischerweise auf das Thema Spinnen gekommen bin, weil ich Spinnenphobie habe und Mick dann angefangen hat, über eine scheiß Vogelspinne zu reden.
4: Das hat dir sofort Angst gemacht, ja?
5: Ja, weil ich das auch echt ekelhaft fand, wie er wirklich...
4: Was fandst du ekelhaft? Diese Vogelspinne, meinst du so diese Beine und dieses Haarige an den Beinen?
5: Ja, aber dass er sich auch traut, die auf die Hand zu nehmen.
4: Ja, das ist wirklich ekelhaft. Das kann ich aber verstehen.
5: Ja.
4: Da wäre ich auch raus. Da wäre ich ehrlich gesagt auch raus. Das ist wirklich etwas, das braucht man nicht. Null.
5: Ja, witzigerweise habe ich danach ihn gefragt, ob er einen Dachschaden hat.
4: Und? Antwort?
5: Nee,
4: naja.
5: Hat er nicht.
4: Naja, gut. Da kann sich einer nicht gut einschätzen. 03030. 31 und 3 mal die 0. Das ist die neue Nummer von Blue Moon tatsächlich. Beziehungsweise von Fritz. Ruft gerne mal an. 030 30 31 3 mal die 0. Wir zocken heute. Und zwar wollen wir wissen, wer der oder die Beste ist. Also welche Sachen sind die Sachen, wo ihr sagt, Alter, da brauche ich kein Talent für, das kann ich doch eh. Kennst du das, Fatima, sowas, wo man auch so denkt, so manche Jobs, wenn man die sich so anschaut, dann denkt man so, pff, das muss man lernen?
5: Ja.
4: Leute, ladet mich doch einfach mal ein.
5: Ja, das verstehe ich.
4: Was ist so ein Job, den du sofort instant machen könntest?
5: Radiosendungen.
4: Sehr stark.
5: Weil laut meiner eigenen Familie quatsche ich sehr viel.
4: Ja. Ja, das muss man auch. Im Radio muss man viel quatschen können.
5: Ja.
4: Im Radio, man muss auch so viel quatschen können, dass zum Beispiel, wenn keiner anruft, dass man einfach durchlabert, bis die Sendung vorbei ist.
5: Ja.
4: Ja. Deswegen.
5: Wenn dann halt keine Musik läuft.
4: Aber meinst du, den Job, den ich hier mache, dieses krasse Konzept, dieses Durchdachte, dieses wirklich, diese Ideen, die wirklich keiner noch niemals hatte, meinst du, das kannst du auch, Fatima?
5: Ja.
4: Okay. Nächstes Mal kommst du rum, dann machen wir zusammen Sendung einfach.
5: Ja, dann müsste ich halt aber dann von Heidenheim nach Berlin fahren.
4: Ja.
5: Und das sind 6 Stunden.
4: Ah, das ist zu lang.
5: Ja.
4: Das ist zu lang, so viel Geld haben wir nicht.
5: Ja.
4: 030 30 31 0, dreimal die 0. Wir wollen das nächste zocken. Vielleicht zum Beispiel Fahrkartenkontrolleur. Fatima, kannst du guten Fahrkartenkontrolleur oder eine Kontrolleurin irgendwie nachmachen?
5: Ja.
4: Ja? Okay, ja. Behalt's für dich. Behalt's für dich. Der nächste ruft nämlich an oder die nächste ruft an. 030 30 31 dreimal die 0. Ich sag die Nummer nochmal. Leute, lass mal ein bisschen zocken zusammen. Lass die Fatima hier nicht alleine, auf jeden Fall. Der nächste ruft an. So. Nämlich Selina. Hallo Selina.
1: Ja, hallo.
4: Was geht? Wo bist du gerade?
1: Ich bin gerade im Auto.
4: Im Auto? Wo fährst du hin? Oder von wo kommst du? Ist ja schon so spät.
1: Von Mainz.
4: Ach so, nee, ich meine, was hast du gemacht?
1: Ich war auf einer Party.
4: Ah, geil. Auf einer Party? Am Casual, was ist das, Dienstag? Mittwoch haben wir.
1: Ja. Ja.
4: Geil, was habt ihr denn für eine Party am Mittwoch?
1: Eine Geburtstagsparty war es.
4: Oh, cute. Das ist schön, war nett.
1: Ja, es war richtig schön. Da waren auch Clowns und alles.
4: Ja, Clowns? Was war das für eine Geburtstagsparty? So richtig so mit Luftballons und so? Habt ihr so Spielchen gespielt und so?
1: Also ja, schon. Also wir waren halt so alle als Clowns verkleidet.
4: Ah, so Motto-Party. Geil.
1: Ja, genau.
4: Das feiere ich. Das finde ich geil. Und ich finde auch immer Leute, die dann so dazu kommen und die manchmal lädt man ja Leute ein und die haben dann keinen Bock da drauf, ne? Dann denke ich mir immer, egal, da bleibt zu Hause. Aber alle, die kommen und so ein bisschen wenigstens das Motto irgendwie mitmachen, ist sofort mehr, geht mehr ab, ist mehr lustig auf jeden Fall.
1: Ja.
4: Oder?
1: Voll und geil. Das war auch richtig krass, dass da auch voll viele Leute waren, die natürlich rothaarige Menschen waren.
4: Ja.
1: Ja.
4: Crazy. Du meinst als Clowns verkleidet so?
1: Nee, sondern die waren so Ginger.
4: Das ist aber, glaube ich, einfach Zufall gewesen, oder?
1: Ja, schon, aber ich fand das sehr lustig, weil Clowns ja meistens rote Haare haben.
4: Das stimmt. Meinst du, sie haben sich ja mehr abgeholt gefühlt? Vielleicht.
1: Ja.
4: Weiß man nicht. Okay, bist du ready? Hast du auch, bist du auch jemand, der eigentlich wenig Talent hat, aber sich immer überschätzt?
1: Ja, bin ich.
4: Ja. Sag mal, welche Talente du hast.
1: Ich kann Skateboarden.
4: Skateboarden? Okay, das ist krass.
1: Oder was meinst du denn sonst für Talente?
4: Ja, das geht, sowas Richtiges. Oder du hast auch ein Talent immer, weiß nicht. Ich habe zum Beispiel ein großes Talent, immer zu spät zu kommen. Riesentalent.
1: Ich auch. Das ist auch mein allergrößtes Talent.
4: Ja, sehr
1: und,
4: gut.
1: Und Zuverlässigkeit ist auch einer meiner größten Talente.
4: Mhm.
1: Genau. Und vor allem Verschlafen ist mein allergrößtes Talent oder generell Schlafen.
4: Ja, oh, ich liebe Schlafen. Oh. Gestern habe ich nichts vorgehabt, ich habe bis 12 geschlafen. Leute, war das geil. Okay, wir zocken. Wir zocken. Selina aus Mainz und Fatima aus Heidenheim. Fatima, bist du noch da, ja, ne?
5: Ja.
4: Jawohl, geil. Fatima hat übrigens eben, Selina, hast du das gehört? Fatima hat eben einen Hund nachgemacht.
1: Ah, sie hat einen Hund nachgemacht?
4: Ja.
1: Und, was für ein Hund?
4: Es war ein großer Hund, hat sie gesagt, der etwas Verdächtiges gehört hat. Fatima, mach nochmal.
5: ey Junge, da vorne steht jemand.
4: So, Selina, es ist schon mal, das ist eine Leistung, oder? Da hat sie die Sprache verschlagen, ne?
1: Ja.
4: Ja, ich weiß. Okay, Selina, wir spielen jetzt Fatima gegen Selina und zwar, pass auf, Selina, du fängst an, okay? Und je unangenehmer es sich für dich anfühlt, desto besser ist es, das kann ich dir schon mal sagen.
1: Okay, und was zwar, genau soll ich jetzt machen?
4: Ja, du machst deine Mutter vor oder nach, wie auch immer, die von oben ruft, Essen ist fertig.
1: Okay.
4: Versetz dich in deine Mutter rein.
1: Okay. Soll ich das jetzt machen?
4: Ja, bitte.
1: Okay.
4: Warte. 3, 2, 1. Selina.
1: Selina, du anfangen sollst. Du Handy.
4: Was hat denn?
1: Was
4: hat die geschrien? Du musst das mal für mich übersetzen.
1: Sie hat einfach gesagt, dass ich runterkommen soll und essen soll.
4: Stark. Sehr gut an das Skript gehalten. Das ist sehr, sehr, sehr gut. Sehr gut. Du kannst das voll gut, deine Mutter nachmachen.
1: Danke.
4: Hat die oft dich zum Essen hochgeschrien, runtergeschrien?
1: Ja.
4: Ja. Ja. Was gab's dann so oft? Nudeln mit Pesto.
1: Ja, und Brot, Abendbrot.
4: Abendbrot. Das ist,
1: Deutsch.
4: Das, ja, ich weiß. Okay, Fatima.
5: Ja.
4: Ich sehe schon, du bist schon in der Rolle deiner Mutter drinne, richtig?
5: Ja.
4: Mach mal deine Mutter vor, die von oben ruft, Essen ist fertig. Bitteschön.
5: Fatima, Fatima, Essen ist fertig, kommst du jetzt bitte?
4: Stark, auch stark. Fatima, was hat deine Mutter immer so für Essen gemacht, für Abendessen?
5: Hauptsächlich libanesisches Essen, aber zu Abend gab es dann halt mal Müsli oder Brot.
4: Ja, check ich. Check ich, sehr, sehr, sehr gut. Okay. Ja. Selina, wie fandst du Fatimas Performance?
1: Ich fand es sehr gut, ja. Ja. Sehr überzeugend.
4: Wie viel libanesisches Essen Punkte würdest du Fatimas Mutterimitation geben? Von 0 bis 5?
1: Unendlich viele.
4: Unendlich viele. Okay, Fatima, wie viel würdest du Selina geben?
5: Tatsächlich
4: weniger, oder was?
5: Nee, tatsächlich, wenn es gehen würde, tatsächlich schon 6 Stück.
4: 6 Stück? 6 libanesische, ja. Essen gibt es auf jeden Fall für Selina. Aber Fatima, die Selina hat dir unendlich gegeben.
5: Ja.
4: Ja. Da weißt du ja Bescheid.
5: Ja.
4: Hast du gewonnen, Fatima. Hast dich selbst gewinnen lassen. Das ist stark. Das ist stark.
5: Das hätte ich jetzt nicht erwartet.
4: Das finde ich aber in Ordnung. Man muss auch einfach zugreifen. Ja. Ich weiß, du möchtest unbedingt am Ende diese wahnsinnig tolle Kerze gewinnen. Deswegen, Fatima hat gewonnen. Selina?
1: Ja?
4: Du hast deine Mutter sehr, sehr gut nachgemacht, aber Fatima hat sich gewinnen lassen. Und wer so viel Respekt vor dem Game hat und vor sich selbst und sich gewinnen lässt, der ist auch eine Runde weiter. Ich sag's, wie es ist. Es ist einfach heutzutage in der Gesellschaft ist es so, man muss zugreifen. Man muss zugreifen, dann gewinnt man. Fertig.
1: Okay, ja. Dann aber danke, dass du mitmachen durfte.
4: Ja, danke, dass du angerufen hast. Sag liebe Grüße, mit wem auch immer du im Auto sitzt.
1: Mach ich.
4: Ja, und wenn jemand mit dir im Auto sitzt, einfach nochmal anrufen.
1: Ja,
4: wir haben noch viele tolle Spiele.
1: Ja, danke schön. Ich küsse dein Herz.
4: Selina, mach's gut. Ciao, ciao.
1: Ciao.
4: Boah, Fatima, es war krass. Hast du einfach abgezogen. Hast du einfach das Milchgeld aus der Tasche geklaut.
5: Geil.
4: Das ist wirklich krass. Aber du hast auch richtig immer so gute Situationen drin. Du bist ja richtig gut drin. Du bist ja richtig gut drin auf jeden Fall. Okay, hast du Bock, das nächste zu zocken?
5: Ja.
4: Ja, alles klar. Wir spielen jetzt, ich erkläre nochmal, wir spielen heute, wer ist der oder die Beste? ihr behauptet, Alter, ist mir egal, ich kann alles besser als die anderen, dann ruft ihr einfach an. 030 30 31 dreimal die 0. Wir haben schon, Fatima hat einen Hund nachgemacht. Selina hat eben auch ihre Mutter vor- bzw. nachgemacht, wie sie Essen ist fertig runterruft. Wenn ihr sagt, dieses schauspielerische Talent, was Fatima und Selina zusammen kombiniert haben, das schlage ich viermal, dann ruft ihr an. 030 30 31 und dreimal die 0. Und dann zocken wir heute hier im Blue Moon, weil es geht einfach darum, herauszufinden, wer ist der oder die Beste. Und jetzt dabei ist Lukas aus auch Heilbronn. Hi Lukas.
2: Hi.
4: Hi, bist du im Autofahren oder was?
2: Ja, genau.
4: Aber schön mit Freisprechanlage, ne?
2: Ja, ja.
4: Ja, ja.
2: Muss ja mithören.
4: Sehr vorbildlich.
2: Der Olli ist neben mir und der hat jetzt einfach mal gesagt, ruf mal an.
4: Ja, wollte Olli dich in die Scheiße reinreiten? Wollte er gerne, dass du dich blamierst im Radio?
2: Ja, ich wollte mich in die Scheiße.
4: Fährt der Olli oder fährst du?
2: Der Olli fährt natürlich.
4: Ach, natürlich fährt der Olli, der kann super fahren.
2: Ja, ja. Ja, geht.
4: Geht?
2: Ja, ja, meistens. Nee.
4: Machst du immer, erklärst du ihm, sagst du immer Bremsen und so? Meine Mutter macht das immer beim Autofahren.
2: Der Olli, der ist schon ein bisschen älter. Deswegen sage ich immer, der sieht auch jetzt nicht mehr so gut. Deswegen,
4: Aber wenn er nicht so gut sieht, dann musst du dem sagen, wo er langfahren soll. Das ist immer das Problem, wenn man Leute fahren lässt, die nicht so gut sehen.
2: Ja, ja.
4: Das ist sehr anstrengend vom Arbeitsaufwand, den man dann selbst hat irgendwie, ne?
2: Ja, ja, ich sag immer, Olli, du hast jetzt ein Alter erreicht, lass mich fahren. Aber der hört nicht.
4: Ja? Wie alt bist du? 27. Wie alt ist Olli? Ja. 28 oder was?
2: Nee, Olli ist schon über 30.
4: Nee, hör mal auf.
2: Nee, wirklich.
4: Über 30, das ist ja nicht mal mehr Gen Z, das ist ja...
2: Das ist schon sehr alt.
4: Ich weiß, was ist denn das für ein Buchstabe?
2: Ja.
4: Crazy, crazy, crazy, crazy. Was hat der Olli noch so für Talente, außer blind Auto zu fahren?
2: Ich würde sagen, recht wenig. Also talentiert
4: ist. Ja, das gefällt mir sehr gut.
2: Ja, ja, mir auch.
4: Ja gut, aber wenn er talentfrei wäre, dann wäre er perfekt für diese Sendung, glaube ich.
2: Ja, genau, das wäre das Richtige.
4: Ja, aber stark, sehr, sehr, sehr stark. Okay,
2: ja, ja.
4: Was hast du so für Talente?
2: Also ich glaube, so mein größtes Talent, was ich so neu für mich entdeckt habe, ist Paddle spielen. Wir waren nämlich Olli war auch dabei Paddle spielen und ich würde sagen, ich bin schon echt gut da drin. Hat Olli auch gesagt.
4: Hat Olli auch gesagt, als ob Olli jetzt erst machst du ihn so fertig und auf einmal schreibst du ihm, weiß nicht, Bewertungskompetenzen zu. Das ist ja Hammer.
2: Ja, ja, bisschen jetzt auch mal wieder gut machen, weißt du.
4: Ja, ja. Ja, vor allen Dingen, der fährt ja, muss aufpassen, ne?
2: Genau.
4: Wenn der irgendwo in der Ecke reinfährt, das ist nerviger Papierkram, sage ich dir.
2: Ja, ja. Der sagt immer, weißt du, mein Spitzname ist Laupus, der sagt immer, ich soll weniger reden, Laupus.
4: Du sollst weniger reden? Wieso Laupus? Was ist das für ein Name?
2: Ja, das ist schon mein Spitzname, den hat er mir irgendwann mal gegeben.
4: Ah.
2: Ja.
4: Na gut, warum, wissen wir nicht.
2: Ja, das muss Olli fragen, aber der will nicht reden.
4: Ist der schüchtern, der Olli?
2: Ja, ja.
4: Olli, bist du schüchtern?
2: Der guck mal, der nickt nur, traut er sich nicht.
4: Scheiße, Olli, was ist da los?
2: Er heißt halt Olli, ey.
4: Okay, wir zocken die nächste Runde.
2: Ja.
4: Wir machen mal, weißt du, was wir machen? Diesmal machen wir eine Vorstellungsrunde. Ich meine, wir kennen Fatima schon, aber trotzdem, Fatima, wir lernen dich gleich noch viel intensiver kennen. Und Lukas dich auch. Lukas, du musst mal das Radio bei dir ausmachen oder leiser machen, weil sonst hören wir uns hier doppelt.
2: Okay, ist aus.
4: Ja, ja, guck mal. Nee, ich höre mich immer noch. Nee, jetzt höre ich mich nicht mehr stark. Du hast
2: es besser?
4: Jetzt ist super. Weißt du, weil ich rede ja schneller, als es im Radio ankommt. Und dann höre ich immer selbst mich reden, was ich natürlich gerne mache. Das ist meine Lieblingsbeschäftigung. Aber ehrlich gesagt, in dem Fall schwierig fürs Hirn. Ja. Pass auf, wir machen eine tolle Vorstellungsrunde, wie in einer richtigen Gameshow. Der Lukas stellt sich vor, und zwar sein Name, also Lukas, und dann mit einem Adjektiv verbunden. Also zum Beispiel, ich bin der lustige Lukas. Ja, weil die Sendung noch nicht cringe genug ist, dachte ich, machen wir das jetzt einfach mal. Ich bin der lustige Lukas und was deine Lieblingsfarbe ist, damit wir dich ein bisschen besser kennenlernen einfach. Okay?
2: Okay.
4: Fantastisch. 3, 2, 1, los.
2: Okay, ich bin der große Lukas.
4: Nee, falsch, schon nicht kapiert. Ja. Lukas, lass dir das vom Olli erklären. Du musst natürlich den Anfangsbuchstaben deines Vornamens nehmen, also... Lukas startet ja mit L, da musst du ein Adjektiv mit L finden.
2: Jetzt habe ich es kapiert, ich habe es verstanden.
4: Ich weiß, das ist kompliziert auch, ich weiß, aber trotzdem.
2: Ja.
4: Das ist eine Sendung zum Mitdenken, das ist hier für ganz Scharfsinnige. Also, Lukas, stell dich vor.
2: Ja. Ich bin der laute Lukas.
4: Und meine Lieblingsfarbe ist?
2: Gut.
4: Ja, sehr gut.
2: Und meine Lieblingsfarbe ist blau. Ja, ja, ja.
4: Ja, schön. Fatima?
2: Ja, okay, jetzt ist Fatima dran.
4: Ja, Fatima, stell dich vor.
5: Ich bin die fleißige Fatima und meine Lieblingsfarbe ist grün.
4: So, jetzt wissen wir, dass Lukas blau mag und Fatima grün. Was man mit der Information anfängt, keine Ahnung, ist mir auch wurscht. Wir spielen die nächste Runde. Und zwar, pass auf, ich suche mir was ganz Fantastisches raus. Diesmal startet Fatima. Fatima, du startest, weil Lukas jetzt dazugekommen ist. Fatima, du startest und zwar eine Zitrone nachmachen, die gerade merkt, dass sie ausgepresst wird.
5: Oh Gott, scheiße. Wie mache ich das am besten?
4: Warte, du kannst kurz durchschnaufen. Lukas kann schon mal überlegen. Lukas, meinst du bist eine gute Zitrone?
2: Ich glaube, ich bin keine gute Zitrone.
4: Nee. Das ist auch, wenn du deiner Mutter später erzählst, ey, ich war heute im Radio oder gestern und erzählst ihr dann, du hast den Satz im Radio gesagt, ich bin keine gute Zitrone, das kannst du dir in den Lebenslauf reinschreiben, das kann ich jetzt schon sagen. Fatima, bist du ready?
5: Ja.
4: Okay.
5: Noch eine kurze Frage.
4: Ja?
5: Darf ich dann, wie das letzte Mal jetzt beim Hund, dann auch einen Satz sagen?
4: Du kannst, guck mal, sehr clever. Okay. Du kannst dich in eine Zitrone hineinversetzen und kannst den Satz sagen. Oder du machst ein Geräusch, was auch immer eine Zitrone für ein Geräusch macht. Du kannst beides machen. Du kannst auch eine Mischung machen.
5: Ich mache einen Satz.
4: Okay. Eine Zitrone nachmachen, die gerade merkt, dass sie ausgepresst wird. Von Fatima. Warte.
5: Ja.
4: Ich muss richtig aufbauen, weißt du, richtig Spannung aufbauen. Ja. Von Fatima aus Heidenheim.
5: Oh Mann, ey, jetzt werde ich hier ausgepresst. Was soll der Mist? Lass mich doch einfach nur eine Zitrone sein. Lass mich doch einfach nur eine normale Zitrone sein. Musst du mich jetzt unbedingt auspressen?
4: Stark. Boah, stark. Das war richtig stark. Ich habe richtig den Schmerz gehört, ehrlich gesagt. Das ist auf jeden Fall sehr, sehr, sehr gut vorgelegt. Lukas hat aufgelegt. Lukas hat einfach aufgelegt, er dachte sich, da habe ich keine Lust drauf. Ich möchte nicht meiner Mutter erzählen, dass ich eine Zitrone nachgemacht habe. Im Radio live. Lukas hat sich rausgenommen. Egal. Wir nehmen einfach Franzi aus Neustadt mit rein. Franzi, was geht?
3: Ja, nicht so viel, ne? Bei dir?
4: Ja, bei mir geht, du hörst ja, es ist richtig wild heute.
3: Aber wirklich? Haben wir uns erst dazugeschaltet hier?
4: Ja, manchmal ist ein bisschen Deep Talk bei Blue Moon und manchmal ist ein bisschen Dumm Talk. Ich bin der für Dumm Talk zuständig ist.
3: Ja, ich finde den Mix gut, ne?
4: Ja. Ja, manchmal muss man ein bisschen eine Unterschiedlichkeit anbieten, weißt du? Lukas hat eben ein bisschen Eierflattern bekommen. Der hat sich gedacht, nee, da habe ich Angst. Ich bin nicht so eine gute Zitrone. Hat erst lustig von seinem Freund Olli irgendwie da in die Scheiße geritten und hat gesagt, dass der fährt und dass er schlecht fährt und so. Aber jetzt hat er sich rausgenommen. Hat einfach aufgelegt.
3: Ja, hoffentlich haben die keinen Unfall, ne? Sonst wäre man vielleicht echt sauer als Zitrone.
4: Erstens das und zweitens wäre das richtig bescheuert, wenn ich mich darüber die ganze Zeit lustig mache, dass der einfach auflegt.
3: Aber wirklich hier,
4: wow.
3: Ne? Aber
4: gut. Jetzt habe ich ein schlechtes.
3: Wir drücken den beiden die Daumen.
4: Wir drücken einfach die Daumen, genau. Die fahren bestimmt gut. Der eine passt auf den anderen auf. Außerdem ist ja seine Lieblingsfarbe blau.
3: Genau, vielleicht haben sie ein blaues Auto gerammt.
4: Ja, dann ist ja in Ordnung. Dann passt ja was zusammengehört, wie auch immer dieser Spruch geht. Okay, Franzi, wir sind schon in dem Zitronengame drin. Hast du mitgehört?
3: Bisschen, ja.
4: Also Fatima hat eben vorgemacht, wie eine Zitrone klingt, die gerade merkt, dass sie ausgepresst wird. Das war schon sehr stark.
3: Das war schon sehr krass, ja. Ich weiß nicht, ob ich das überhaupt da konkurrieren kann damit.
4: Du musst es probieren. Weil wir spielen ja immer Runde gegen Runde, einer gegen die andere. Und so weiter.
3: Okay.
4: Und wenn du krass bist, dann kommst du weiter. Du musst aber erst nochmal dich vorstellen, und zwar Name plus natürlich, weißt du, so ein Adjektiv, ein dich beschreibendes Adjektiv. Mit dem ersten Buchstaben von deinem Namen. Ist ein bisschen kompliziert heute, aber wir schaffen das, wir gehen da durch. Ohne deine Lieblingsfarbe, dass wir was über dich kennenlernen.
3: Okay, alles klar. Also ich bin Franzi und ich bin... freundlich. Mhm. Und meine Lieblingsfarbe ist an sich blau, aber heute nehme ich mal Anthrazit.
4: Anthrazit?
3: Ja.
4: Das ist das Blau für Intellektuelle, oder was?
3: Nee, das ist grau.
4: Ach so.
3: Weil langweilig und so.
4: Na, guck mal. Wollte ich einen krassen Gag machen, weiß noch nicht mal, was der Unterschied zwischen Anthrazit und blau ist. Stark.
3: Ja, was ist denn deine Lieblingsfarbe?
4: Oh, Guck mal, sehr lieb, dass du fragst. Ich bin der nörgelnde Noel und meine Lieblingsfarbe ist Orange.
3: Oh, auch
4: schön, ich mag das warm. Ich bin ein einfacher Typ. Ich bin ein Happy-Go-Lucky-Typ, weißt du?
3: Ja, aber Orange und Anthrazit passen ja super zusammen.
4: Ja, oder? Gut, Anthrazit passt eigentlich zu allem, oder? Wenn man ehrlich ist.
3: Aber Schwarz passt noch besser zu allem, muss man ehrlich sagen.
4: Ja?
3: Ja,
4: ja gut, Schwarz.
3: Zitronengelb.
4: Ist ja aber keine Farbe, wie wir wissen. Haben wir doch in der Schule früher gelernt. Schwarz und Weiß und irgendwie sowas, ne?
3: Ja, irgendwie sowas, ja, keine Ahnung.
4: Okay. Zitrone.
3: Ja.
4: Die gerade merkt, dass sie ausgepresst wird von der fleißigen Franzi. Ich weiß es nicht mehr, scheiße.
3: Nee, freundlich. Ich glaube, Fatima war fleißig, ich bin nicht so.
4: Stimmt, Fatima war fleißig.
3: Ich bin freundlich, okay.
4: Fatima ist auch ungefähr seit einer halben Stunde schon mit am Start auf jeden Fall. Fatima lässt mich nicht hängen.
3: Ja, die sahen doch voll die Punkte ab.
4: Ja. Ja, am Ende gewinnt die Fatima. In anderthalb Stunden wissen wir, ob Fatima gewinnt oder nicht. Mal gucken, wie du jetzt eine Zitrone nachmachst, die gerade merkt, dass sie ausgepresst wird. Franzi, bitteschön.
3: Oh mein Gott, scheiße, ich bin jetzt richtig ausgepresst, da werde ich richtig sauer. Oh mein Gott.
4: Deine Zitrone ist sassy auch.
3: Ja, ein bisschen, ne? Weil ich werde hier ausgepresst, ne? Eigentlich werde ich voll abgeschnitten und dann werde ich ausgepresst. So jede Zelle für Zelle, ne? Weißt du?
4: Oh. Die ist so sassy, deine Zitrone. Das ist krass.
3: Ja, ich komme auf den Kern, weißt du?
4: Wo?
3: Auf den Kern.
4: Aus dem Kern?
3: Auf den Kern. Ich komme auf den Kern, weißt du, so.
4: Was ist das?
3: Ein Kern in der Zitrone.
4: Kommen die, na gut, ja doch, die schlüpfen irgendwann aus Kernen raus, ne? Das ist aber
3: es
4: Kern und dann...
3: Kernlose. Die sind auch nice.
4: Ja?
3: Ja, tatsächlich, ja. Die werden jetzt gezüchtet. Wie so Trauben.
4: Natürlich, es wird mittlerweile alles gezüchtet.
3: Aber echt.
4: Mir geht die Haut bei Trauben auf den Sack. Deswegen gibt es jetzt Trauben ohne Haut demnächst. Das sehe ich auch schon.
3: Okay.
4: Was ein Scheiß. Okay.
3: Gute Kombi.
4: Ich sag's ehrlich. Ich meine, das ist ja hier, die Regeln sind ja nicht Fairness oder sonst was, sondern ich entscheide es einfach. Ich entscheide es einfach, Leute. Machen wir uns nichts vor. Ich habe mir gedacht, es gibt so wenig Autokraten deswegen in der Welt, deswegen mache ich das jetzt heute auch mal. Fatima?
5: Ja?
4: Die Franzi war krass. Die Franzi hat eine sassy Zitrone gemacht. Die hat nicht nur eine Zitrone gemacht, die sich aufregt, sondern hat ihr noch eine Personality gegeben dazu. Checkst du?
5: Ja.
4: Das ist krass. Deswegen ist die Franzi weiter.
5: Okay.
3: Oh mein Gott,
5: danke fürs Mitspielen.
4: Hey, Fatima, ich danke dir fürs Mitspielen und fürs Anrufen. Du bist die auf jeden Fall erste Queen im Blue Moon und vor allen Dingen von der heutigen Sendung, die mitgemacht hat.
5: Ja.
4: Du hast das vorgelegt, was die anderen jetzt vielleicht ihre Früchte, ihre Zitronenfrüchtchen davon ernten.
5: Ja.
4: Hey, Fatima, ich danke dir.
5: Danke, ciao.
4: Mach's gut, wir sehen uns, ciao. Krass, Franzi.
3: Ja, das ist ja cool. Aber
4: Alter.
3: Fatima war auch voll gut drauf.
4: Fatima war gut drauf. Fatima ist immer gut drauf. Fatima ist eine treue Blue Moon-Hörerin. Sie ist die Beste. Ich muss einmal kurz was trinken. Das klingt so, als bin ich kurz emotional. Da muss ich einfach nur was trinken.
3: Mhm. Ja, trinken ist wichtig.
4: Ja, Hydration und so weiter.
3: Aber wirklich.
4: Okay, Franzi, wo bist du eigentlich unterwegs? Du bist aus Neustadt.
3: Ja, wir sind gerade hier vom Feiern gekommen tatsächlich. Mit einer Freundin. Wir sitzen hier auch im Auto.
4: Ich
3: aber
4: checke nicht. Es ist Mittwoch. Ihr wart alle beim Feiern.
3: Ja, ich meine, es ist noch Sommer. Hast du Temperaturen gestern gesehen? Also hier in Neustadt in der Pfalz. 32 Grad. War richtig nice gestern. Und heute auch über 20.
4: Ah, ja. 32? Hast du 32 gesagt?
3: 32 Grad gestern. Das im September. Das war crazy gestern, ja.
4: Fuck.
3: Ja, ist halt die Pfalz, ne? Ist schon schön zum Wohnen.
4: Ja, in Berlin hier war es auf jeden Fall ein bisschen windig, aber war die letzten beiden Tage auch warm. Samstag hat es ein bisschen geregnet und so weiter.
3: Ja.
4: War trotzdem geil. Ja, wir senden ja in, ich sag mal, ganz Deutschland.
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4: Das ist die neue Nummer von Blue Moon. Wir zocken heute. Wenn ihr kein Talent habt, macht es überhaupt nichts. Ihr meldet euch einfach rein und sagt, Junge Noel, ich kann, egal was du mir sagst, besser als die anderen. Und wer am Ende der Sendung the last man oder the last woman standing ist, bekommt von mir einen richtig fetten Preis. Joko und Klaas, die, weiß ich nicht, verlosen, verschenken da so 100.000 Euro. Ich habe eine Kerze, also ich werde noch eine Kerze selbst basteln, wo drauf steht, du warst besser. Und Franzi, du willst diese Kerze haben, richtig?
3: Ich will nicht nur die Kerze, ich will das alles Gebastelte, ich will sehen, wie du das bastelst sogar.
4: Oh nee. Oh, ich wollte es outsourcen. Ich wollte gerne, dass das irgendwer macht. Ich muss das machen.
3: Ja, voll.
4: Halt's Maul, nein.
3: Doch, voll.
4: Oh, ich habe mir voll ein Ei gelegt jetzt.
3: Ja, aber
4: Scheiße.
3: Ich will alles sehen, ja. Ich kann auch nicht basteln. Das ist nicht mein Talent.
4: Aber gut. Du hast ja nicht gesagt, wir haben ja alle nicht gesagt, wie schön das eigentlich werden soll, diese Kerze. Von daher.
3: Ja, Kunst ist Kunst, oder?
4: Ja, genau. Kunst ist Kunst. Lassen wir einfach so stehen.
3: Perfekt.
4: Okay, Franzi, bist du bereit für die nächste Situation?
3: Ja, auf jeden Fall.
4: Ja. Okay, wir holen jemanden mit dazu, nämlich Dennis, 26 aus Göppingen. Hi.
6: Hi.
4: Was geht, Dennis? Wo bist du unterwegs? Auch im Auto. Wenn du jetzt auch feiern warst, dann fress ich einen Besen.
6: Ja. Nee, wir waren tatsächlich bei Five Guys.
4: Es gibt auch noch andere tolle Burgerläden. Burger King, McDonald's, Burgerbude.
6: Five Guys ist tatsächlich besser. Gerade die
4: Burger Bros. Nein, die sind nicht besser. Die sind alle gleich toll. Dennis,
6: ja, okay. Wenn du
4: wir sind, du weißt doch, wir zahlen oder deine Eltern oder wir, wer auch immer zahlt, 18,36 € schönen Rundfunkbeitrag, das ist ja alles werbefrei. Deswegen sind alle toll, gut. Ist alle fair. Alle Burger sind lecker. Die sind alle wahnsinnig lecker.
6: Ja, da hast du recht.
4: Ja. Okay, ihr wart einfach, ihr habt einfach, weiß ich nicht, einen schönen Abend mit Burgern verbracht.
6: Genau.
4: Stark. Mit wem bist du unterwegs? Gegessen.
6: Mit meiner Frau.
4: Ah, cool. Grüße. Sitzt sie auch nebendran?
6: Die sitzt auch nebendran, ja.
4: Ja, die hat gesagt, ruf da mal an, bitte. Mach dich mal zum Affen.
6: Nee, tatsächlich habe ich gerade Radio angeschaltet. Hab dann da ein bisschen mitbekommen, über was ihr da redet und dachte mir, da wäre nicht schlecht, wenn ich auch mal anrufe.
4: Was war dein Einschaltimpuls? Wo hast du gedacht, fuck, da muss ich anrufen? Was wurde da gerade nachgemacht von Fatima?
6: Da, wo die Mutter gespielt hat, dass sie irgendwie zum Essen kommen soll.
4: Das kannst du besser, oder was?
6: Ja, würde ich schon behaupten.
4: Mach mal, also zählt jetzt nicht, aber mach mal ganz kurz.
6: Mit dem Namen Fatima oder?
4: Nee, für dich. Also deine Mutter ruft nach unten und sagt, ey.
6: Ja, okay. Bist du bereit?
4: Ja, ich. Pff.
6: Okay. Dennis, Essen ist fertig. Kommst du?
4: Oh! Da krieg ich Gänsehaut, dieses kommst du am Ende. Mit der Stimme auch so hochgehen, so kommst du?
6: Ja. So Treppen hochschreien.
4: Ja, so richtig so, das ist nicht nur Fragen, ob du kommst.

0: Das ist doch toll. Ja. Okay, wir machen... Guck mal, ich habe mir so viele tolle Sachen hier aufgeschrieben. Warte mal, welches nehmen wir denn? Ha, wir machen das hier. Das ist gut. Franzi wird das lieben. Warum? Keine Ahnung. Und zwar, Franzi, du legst diesmal vor. Ein Brot bewerten wie ein Sternekoch. Du musst ein Brot bewerten wie ein Sternekoch. Du hast natürlich Glück, wenn du jetzt irgendwie eine Requisite da hast, irgendwie so ein Brot und so, kannst natürlich damit spielen oder so. Okay. Ansonsten im Imaginary-Brot einfach. Was ist dein Lieblingsbrot?
1: Oh, so ein gutes altes Bauernbrot ist gar nicht schlecht, ne?
0: Mhm. Wie würde das Bauernbrot bei deiner Bäckerei des Vertrauens heißen? Was für ein beschissener Bauernbrot-Bäcker, Bäckerei, crazy, wir sind so kreativ und haben Dinkeldreher-Namen, Name hätte deins?
1: Keine Ahnung, was, Drei auf dem Korn.
0: So, sehr gut.
1: Keine Ahnung.
0: Okay.
1: Aufs Korn nehmen, so nach dem Motto.
0: Ja.
1: Dann drei auf dem Korn.
0: Habe ich kapiert.
1: Ja, ich nicht.
0: Ja, egal. Macht nichts.
1: Okay.
0: Okay. Dann Brot. Was haben wir gesagt? Ein Brot bewerten wie ein Sternekoch. Von Franzi aus Neustadt.
1: Also wir haben hier ein sehr gutes Dreikornbrot, tatsächlich mit einer super Anschnittkante. Die Kruste ist leicht kross, wenn man da ein bisschen drauf drückt, hört man das tatsächlich ein bisschen. Und wir haben hier auch die Krume, die sehr gut verarbeitet wurde. Und tatsächlich, wenn wir uns das angucken, haben wir ein 500 Gramm Brot, was wir jetzt in Scheiben schneiden können. Und wenn wir jede Scheibe gleich schneiden, haben wir exakt die gleiche Krumengröße. Und die Kruste ist genauso, wie sie aus dem Ofen sein sollte.
0: Wahnsinn. Wahnsinn. Alter Franzi, es klingt so, als seist du wirklich Sterneköche. Du kennst das Wort Krume. Du beschreibst das ungefähr 4 Minuten lang durchgehend.
1: Ja, mein Vater backt zu Hause Brot, das muss ich mir anhören.
0: Ist das? Hast du einen Vorteil? Also hast du einen Wissensvorteil, weil dein Vater dich jeden Abend voll quatscht über Brot?
1: Ja, jedes Mal, oh, sein Sauerteig und sein Sauerteigstarter oder so ein Scheiß, muss ich mich jedes Mal anhören, wenn ich telefoniere. Ey, jedes Mal. Da lernt man ein bisschen was mit.
0: Ja, stark. Also, du hast immer gedacht, das wird dir mal im Leben nichts bringen, aber heute?
1: Ich werde ihm danken. Ich werde ihn anrufen und sagen, ey, Papa, ne, dein Brot, beste Kruste, ey.
0: Das hat mir richtig was gebracht. Das hat mir bei Blue Moon ungefähr 10 Minuten Fame gebracht.
1: Ja, ganz genau, das werde ich ihm sagen und dann wird er stolz auf mich sein, endlich mal.
0: Um Gottes Willen. Vielleicht ist er ja dann genauso stolz wie auf sein Brot. Mal gucken.
1: Fragwürdig, aber ja, wahrscheinlich.
0: Ja, das ist wahrscheinlich schwer, da ranzukommen. Okay, Dennis.
2: Ja? Yeah.
0: Hast du auch Brotexpertise?
2: Ja, also ich würde Fladenbrot nehmen und es würde beim Bäcker The Fladenbrot heißen.
0: Warum The Fladenbrot?
2: Ich weiß nicht, damit es so exklusiv klingt einfach.
0: Ja, check ich.
2: Genau.
0: Okay. The Fladenbrot wird jetzt verkostet. Sucht euch aus, welchen Umlaut ihr nehmt. Und zwar von Dennis 26 aus Göppingen, der Sternekoch ist.
2: Also vor mir habe ich jetzt gerade The Fladenbrot. Durchmesser von 60 Zentimetern. Innen fluffig, außen kross. Man kann es auch hier hören. Es ist sehr, sehr schön mit Sesam bedeckt. Die Backzeit betrug ungefähr 20 Minuten im hauseigenen Backofen. Alles ist Handmanufaktur. Alles wurde von der Hand aus gemacht, nicht mit einer Maschine. Man kann auch sehen, wie das Teig von innen schön aufgeht. Der Teig hat mindestens 24 Stunden geruht und es ist ein Gaumenschmaus für jedermann. Egal ob klein oder groß, auch du wirst es lieben.
0: Stark. Dennis. Alter.
2: Ja.
0: Sogar mit Requisite, sogar mit Krusten SFX, mit Soundeffekt.
2: Ja.
0: Wild. Das ist ja absurd. Alter.
2: Man muss bedenken, das war bei der Auto, also beim Fahren.
0: Fährst du eigentlich oder fährt deine Frau?
2: Meine Frau fährt.
0: Ah, okay.
2: Aber man muss ja auch im Auto irgendwas zur Hand haben, damit es halt, ja.
0: Was hast du denn jetzt genommen?
2: Tatsächlich Klarsichtfolie.
0: Klarsicht, okay. Lag da rum, ne? Im Müll, ja, was im Auto da immer rum.

0: umliegt, einfach auf dem Boden.
1: Genau.
0: Neben Pfandflaschen und, ihr wart ja Burger essen, da wissen wir ja, wo es
1: ist. Wir waren Burger essen, genau.
0: Okay. Ja. Stark. Das ist schon, Franzi, was sagst du zu Dennis, seiner Performance?
2: Also ich würde das Brot kaufen.
0: Oder? Das ist schon richtig stark gewesen. Also Franzi hat auf jeden Fall überzeugt mit dem Wissen ihres Vaters. Und genau. Dennis mit Soundeffekten. Das ist wild. Ihr seid so geil. Das ist so geil, dass ihr...
2: Ich glaube, wir sollten eine Bäckerei aufmachen zusammen.
0: Ich glaube auch. Ich glaube, ihr sollt wirklich eine Bäckerei aufmachen. Ist das krass. Okay. Es muss ja eine gewinnen oder einer gewinnen, der in die nächste Runde einzieht. Und diesmal entscheide nicht ich, sondern diesmal entscheidet Magda aus NRW. Hi Magda. Magda, bist du da?
3: Ja.
0: Ja? Hast du eben mitgehört, wie Franzi und Dennis Brot nachgemacht haben?
3: Ja, das habe ich gehört.
0: Ja. War gut, oder?
3: Ja.
0: Das war aber krass.
3: Wo ist eigentlich Fatima?
0: Fatima hat die eine Runde nicht überstanden. Es können ja immer nur zwei gegeneinander spielen. Ja. Sonst sind wir hier, am Ende sind wir hier 60 Leute irgendwie, die ganz am Ende noch dabei sind.
3: Das wäre nicht so gut.
0: Es geht nicht, im Leben geht es ja auch nicht ums Dabeisein, im Leben geht es ums Gewinnen.
3: Genau.
0: Richtig. So, und deswegen muss immer einer oder eine gewinnen.
3: Ja.
0: So, normalerweise entscheide ich
3: vielleicht
0: das ja immer.
3: Vielleicht bin ich es.
0: Vielleicht bist du es. Vielleicht bist du the last woman standing am Ende dieser Sendung.
3: Ja,
0: würde das damit, cool. Würde damit ein Traum für dich in Erfüllung gehen?
3: Ja.
0: Ich glaube schon. Ja.
3: Soll ich mich noch vorstellen?
0: Nee. Marc, du musst noch, du bist jetzt erstmal die Schiedsrichterin für die letzte Runde. Normalerweise entscheide ich das.
3: Ja.
0: Aber genauso wie ein guter Autokrat, manche Sachen source ich out.
3: Ja.
0: Da habe ich meine Leute für und in diesem Fall bist du das, Magda. Du hast die ehrenvolle Aufgabe, eine Gewinnerin bzw. einen Gewinner auszuwählen, beziehungsweise deinen nächsten Gegner. Deswegen überlege gut, wie du wählst. Wählst du jetzt jemanden, den du für schwächer hältst? Oder wählst du jemanden, der es wirklich verdient hat, weil er oder sie besser war, so Franzi mit ihrem Vaterwissen von dem Brot und oder Dennis mit seinem SFX, mit dem Soundeffekt vom ich kann das gar nicht nachmachen. Habe ich hier auch sowas? Ich habe hier nichts, ich habe nur so Papier. Wie er Brot richtig reingebissen hat und so.
3: Ja.
0: Ja. Sag erstmal, willst du gehen mit der schwächeren Person oder mit dem, mach dich mal unsympathisch, mit wem willst du gehen? Derjenige, der fair gewonnen hat oder der schwächer ist?
3: Der Stärkere.
0: Ah, okay. Ja, guck, du traust dich nicht, unsympathisch zu sein. Das verstehe ich sehr gut. Okay, Magda, wer hat diese Runde gewonnen?
3: Dennis? Ja.
0: Stark.
3: Weil ich fand seine Beschreibung sehr gut und er war ja eben auch im Five Guys, oder?
0: Nein.
3: Ah.
0: Das kann sein, aber es gibt ganz viele andere tolle Burgerläden.
3: Ah ja.
0: Ja,
3: ich war eben bei McDonald's.
0: Da kann man auch hingehen. Man kann auch zu Four Guys gehen oder Three Guys, wie auch immer die alle heißen.
3: Ja.
0: Ja. Ich weiß, toller Gag. Okay, ja, und du dachtest, ihr habt so ein Bonding-Ding, weil ihr beide gerne Burger abends am Mittwochabend um 22.50 Uhr esst.
3: Ja, und ich fand seine Beschreibung ganz gut.
0: Ja, die war wirklich sehr gut. Ey Dennis, herzlichen Glückwunsch, bis in der nächsten Runde.
1: Dankeschön, geil.
0: Sehr, sehr, sehr gut gemacht. Deine Frau wird sich sicher freuen, dass du noch länger im Auto neben ihr dumme Scheiße nachmachen musst.
1: Ja, stimmt.
0: Ey, Franzi.
2: Ja, schade. Aber gut, dann kriege ich kein Video, wie du die Kerze bastelst. Auch beim nächsten Mal vielleicht.
0: Ich muss die Kerze am Ende ja eh basteln.
2: Ja, das stimmt. Vielleicht kriege ich trotzdem das Video.
0: Du kannst... Nee, wir machen das so, weil ich nutze ja einfach jede Möglichkeit, um Fame zu werden. Deswegen folgt ihr mir einfach alle auf Instagram und dann mache ich ein schönes Video da.
2: Ja, perfekt. Freue mich drauf.
0: Noel Schmidt am Ende ohne I, ne? So, da freu ich mich. Habe ich das noch richtig hier schön ausgenutzt? Stark. Ich bin übrigens, Follow for Follow ist nicht. Ich folge nicht zurück. Ich habe nur 800 Follower. Ich sag's euch ehrlich, ich habe nur meine liebsten Freunde. Und demnächst auch Franzi. Da freue ich mich.
2: Alles klar, dann sehen wir es auf Instagram.
0: So. Ach, scheiße, jetzt muss ich aber diese Kerze machen.
2: Ja.
0: Franzi, ich hätte mir ehrlich gesagt, es ist total geil, dass du angerufen hast. Ich hätte mir jetzt gerade gewünscht, dass du es nicht getan hättest. Dann hätte ich nicht dieses Beweisvideo machen müssen. Ist das scheiße. Oh.
2: Aber ganz viel Spaß dabei und euch auch noch beim Spielen.
0: Ey, danke dir. Fahr gut nach Hause, ne?
2: Ja, danke.
0: Mach's gut, ciao, ciao. Okay, Dennis und Magda sind da, wa?
3: Ja.
0: Wir spielen heute, wer besser ist. Und zwar nicht in irgendwas mit Talent, sondern in irgendwas wirklich Unsinnigem. Also einfach irgendwas nachmachen. Wenn ihr sagt, ey, Noel, ganz ehrlich, ich überschätze mich eh auch ständig, kein Problem, da ruft ihr einfach an, nämlich hier.
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0: Das ist die neue Nummer vom Blue Moon, deswegen sage ich die, wiederhole ich die noch mehr, als ich es eigentlich eh tun würde. 030 30 31 und dreimal die 0 hier im Blue Moon, der heute nicht, also der halt aus, also live aus Berlin kommt, und zwar für alle anderen, alle, die uns bei das Ding zuhören, im Saarland, in Hessen, in Rheinland-Pfalz, in Baden-Württemberg und auch alle, die uns im, ja, ich sag mal, Sputnik-Land, sagt man das so? Ruft mal an, wenn das so heißt, bei MDR Sputnik zuhören. In Sachsen-Anhalt, in Thüringen, in Sachsen. Freuen uns sehr, dass ihr alle da seid. Wir zeugen heute, wer besser ist, wer am besten ist. Wir wollen nämlich wissen, wer am besten ist. So einfach ist das. Man kann jetzt viel erklären, aber braucht man gar nicht. Wir zocken mit Dennis und Magda jetzt. Dennis hat angerufen. Dennis hat wahnsinnig gut einen Sternekoch nachgemacht, der ein Brot gerade verköstigt. Sag mal, auf einer Skala von Roggenbrot bis Dinkeldreher, Dennis, wie schwer war das?
1: Boah, war schon echt schwer, muss ich ehrlich sagen. Also, boah, war sehr schwer.
0: Ja, du musst dich in die Skala einsortieren natürlich, ist ja klar.
1: Dinkel,
0: so, ja. Magda, warum hast du angerufen? Was war der Grund, wo du sagtest, Alter, das ist ja nett, dass sie das da alle machen, die Franzi hat es toll gemacht, aber das kann ich ja besser.
3: Also ich war auf der Autobahn und hab gemerkt, dass ich dabei sein muss.
0: Du musst, oder? Muss man einfach dabei sein. Bei dieser legendären Sendung heute, da muss man einfach dabei sein. Das ist ein richtiger Impuls. Macht das auch, ihr alle anderen, 030 30 31 dreimal die 0. Wenn ihr sagt, das ist ja schön, was die Magda jetzt da gleich macht, aber Noel, ganz ehrlich, ich weiß nicht, ob du schon mal eine Möwe gehört hast. Ich mach dir eine Möwe vor. Keine Angst, Magda, es wird keine Möwe sein. Gut. Wobei, könntest du gut eine Möwe vormachen?
3: Nee.
0: Okay, mach mal.
1: Ich könnte einen Huhn nachmachen.
0: Warte mal, Magda, mach mal Möwe nach. Sehr gut. Sehr gut, den Mitschnitt schicke ich dir später, ja? Dann kannst du das deinen Freunden schicken, wie du eine Möwe im Radio live nachmachst.
3: Okay.
0: Ja. Wir zocken. Und zwar, das nächste ist, jetzt wird es ein bisschen Meta, aber das schaffen wir alle. Und zwar eine Türklinke nachmachen, die heute schon zu oft angefasst wurde. Bevor einer von euch anfängt, Magda, stell dich mal vor. Weißt du, wie das mit dem Vorstellen hier geht bei uns beim Blue Moon heute?
3: Ja, das weiß ich.
0: Okay, dann stell dich mal vor.
3: Also ich bin Magda und motiviert.
0: Mhm, die motivierte Magda. Lieblingsfarbe?
3: Ja. Violett.
0: Violett, this I like. Okay, Magda, dann mach doch mal eine Türklinke nach, die heute schon zu oft angefasst wurde.
3: Okay. Aua, wie oft wollt ihr mich noch anfassen? Es tut schon weh.
0: Stark, ist sehr gut. Du bist jetzt davon ausgegangen, dass die Türklinke das scheiße findet, ne?
3: Ja, genau.
0: Die können es ja auch anders finden. Die können es ja richtig toll finden auch, ne?
3: Ja, aber wenn man schon so oft angefasst davon wurde, ist nicht so gut.
0: Ich merke jetzt gerade, dass ich das Thema vielleicht ein bisschen falsch gesetzt habe. Na gut. Das stimmt. Das stimmt. Man muss auch Grenzen setzen.
3: Ja.
0: Auch bei Türklinken muss man sagen, nein heißt nein. Dennis?
1: Ja.
0: Bist du schon eine Türklinke mental? Hast du dich schon reingefunden in deine Rolle?
1: Ja, so langsam, ja. Mhm. Bin ich schon eine Türklinke.
0: Ja. Okay. Dennis? Mach mal nach, wie eine Türklinke klingt. Sorry. Die heute schon zu oft angefasst wurde. Bitteschön.
1: Okay. Ganz kurz nochmal, warte. Ich muss mich kurz reinversetzen.
0: Ja. Kurze Zwischenfrage. Ist deine Frau eigentlich sehr stolz auf dich?
1: Bis jetzt glaube ich, ja. Sie lacht und grinst zwar, aber sehr ich denke mal schon, dass sie echt stolz auf mich ist. Ja,
0: ja. Wenn ihr auch euren Partner oder eure Partnerin im Radio vorführen wollt, 030 30 31 3x den 0 einfach anrufen. Okay, Dennis, du bist jetzt hoffentlich die Türklinke.
1: Ich bin die Türklinke.
0: Ja. Was ist das? Beschreib dich mal als Türklinke. Was für eine Türklinke bist du? Kennst du diese geschwungenen, die so in alten Oma-Dinger? So eine gibt's natürlich. Oder einfach eine gerade Türklinke?
1: Ich bin die klassisch moderne.
0: Die A.
1: Klassisch modern, in so einem, in einer Anthrazitfarbe. Mhm. Länge circa ja, so 10 Zentimeter.
0: Ja.
1: Und frisch eingebaut.
0: Frisch eingebaut. Oh, frisch auch noch. Das heißt, die Türklinke ist noch nicht so das gewohnt mit dem angefasst werden.
1: Genau.
0: Ne?
1: Ja.
0: Okay. Dennis, 26, aus Göppingen, macht jetzt seine Frau stolz, weil er live im Radio eine Türklinke nachmacht, die zu oft angefasst wurde.
1: Ich bin eine Türklinke und ich wurde frisch eingebaut. Ich bin noch neu und unberührt. Nicht anfassen, nicht mit den dreckigen Händen. Nein, ich bin doch noch neu. Nicht anfassen. Nein, ich werd dreckig.
0: Wow. Also ich habe ja beim Konzipieren der Sendung, als ich mir gedacht habe, was mache ich heute, war ich mir nicht sicher, ob genug Leute anrufen und so einen Quatsch mitmachen. Ich liebe es. Ich liebe alles daran. Dennis, das war so krass. Es ist, also du hast ja schon, das ist ja wie Theater gewesen. Das war ja schon fast, weiß ich nicht, so Brechtsches Theater, wie Bertolt Brecht, alles beschrieben. Was man denkt, jede einzelne Situation. Ich stehe hier, ich rieche, ich gucke nach rechts, ich gucke nach links. Das ist der Hammer.
1: Freut mich, dass es dir gefallen hat.
0: Wow. Sehr, sehr, sehr stark. Sehr, sehr, sehr stark. Wie fandest du Magda?
1: Ich fand sie gut, aber ja. Achso, oder?
0: Ich fand sie gut, aber ja. Also, so kann man mal eine Türklinke nachmachen, aber ganz ehrlich, also. Wie lustig ist das? Magda, wie würdest du dich und Dennis so einkategorisieren?
3: Ich fand mich ein bisschen besser sogar.
0: Du fandst dich besser?
3: Ja.
0: Das kann ich gut nachvollziehen. Was waren deine Highlights bei dir, die dir so gut gefallen haben?
3: Ich fand, es war schön kurz und das war nicht so lang.
0: Ich liebe das. Ich liebe das zwischen den Zeilen. Das war nicht so, meins war sehr schön kurz. Was so viel heißt wie Dennis hat ungefähr 40 Minuten ein Hörspiel gemacht, wo ich ab der Hälfte abgeschaltet habe.
3: Genau.
0: Ja, genau. Einfach genau. Geil. Okay. Ey, Magda, ich sag's dir ehrlich.
3: Ja.
0: Wer so viel Ehrlichkeit sich selbst gegenüber hat und sagt, weißt du was, ich bin doch besser als die anderen. Das hat die Fatima vorhin auch gemacht. Ihr checkt schon, wie ich hier entscheide. Der gewinnt, der kommt natürlich weiter. Einfach zugreifen. Weißt du, Fairness, wird Fairness belohnt? Weiß ich nicht, vielleicht, ist nett. Aber heute gewinnt nicht Fairness, heute gewinnt derjenige, der oder die zugreift. Also zumindest bei den letzten beiden Malen. Deswegen hat dieses Mal Magda gewonnen. Krass.
3: Danke.
0: Ey, richtig krass. Dennis, wie sehr freust du dich für Magda? Sei ehrlich.
1: Ich freue mich nicht.
0: Ja, sehr gut.
1: Ich bin auch unfair.
0: Das finde ich sehr gut. Das finde ich sehr gut. Wir müssen ehrlich sein.
3: Genau.
0: Das macht aber nichts. Dennis, du hast einen fetten Burger. Dein Leben ist gut. Du fährst mit der Frau um 22.56 Uhr durch die Gegend und machst Möwen nach. Ein Brot-Sommelier hast du nachgemacht. Eine Türklinke. Was kann dir denn noch Gutes diese Woche passieren?
1: Ach, dass ich einfach nur weiterhin glücklich bin und weiterhin lachen kann.
0: So.
1: Und das Ding natürlich höre.
0: Ja, das Ding hören, Fritz hören, Sputnik hören und am besten natürlich Blue Moon hören. Immer jeden Tag. Von 0 bis 2, von 22 bis 0 Uhr. Und immer wenn ich da bin, immer wenn Noel da ist, dann wisst ihr, heute gibt's, ich sag mal, auf die Fresse, also natürlich mit dem Thema. Ein bisschen dumm. Es wird alles ein bisschen dämlicher. Dennis, mega geil, dass du angerufen hast. Ich liebe dein Brot, ich liebe deine Türklinke, ich liebe, dass du so committed hast zu diesem Spiel. Das brauchen wir immer.
1: Freut mich sehr.
0: Dennis, fahr gut nach Hause. Ich weiß, jetzt nicht traurig sein, nicht den Kopf hängen lassen. Ihr könnt übrigens auch nochmal anrufen. Fatima kann nochmal anrufen, Franzi kann nochmal anrufen, Dennis kann nochmal anrufen, wenn du richtig Schaum vom Mund hast und sagst, was? Die Magda hat sich selbst gewinnen lassen. Das geht nicht. Ich habe das viel besser gemacht. Ruf's einfach nochmal an.
1: Alles klar.
0: Kommst übrigens auch durch, das kann ich ja sagen. Weil ich sehe nämlich, wer hier anruft. Und wenn ich dich sehe, nehme ich hier einfach wieder dran. So einfach ist das. Da haben wir einen Callback-Moment. Ruf einfach mal in einer halben Stunde an und dann hören wir uns.
1: Alles klar.
0: Hey Dennis, liebe Grüße an deine Frau. Fahrt vorsichtig, ja?
1: Danke.
0: Danke, mach's gut. Ciao, ciao. Bis später, ne?
1: Bis später.
0: Geil. Magda, sehr gut.
3: Danke.
0: Einfach gesagt, weißt du, die Türklinke. Der Dennis hat das toll gemacht, aber die Magda macht das besser.
3: Ja.
0: Sehr, sehr, sehr gut. Was sind deine Hidden Talente so?
3: Vielleicht einfach Sachen schnell auf den Punkt bringen.
0: Damit hast du zumindest dich letztes Mal gewinnen lassen, auf jeden Fall.
3: Ja.
0: Das ist sehr, sehr, sehr stark. Das ist sehr stark.
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0: Heute mit einem richtig geilen Spiel, denn wir zocken darum, wer der oder die Beste ist. In was? Scheißegal. Ihr müsst kein Talent haben, sondern einfach nur euch maßlos überschätzen im Bessersein als die anderen. Wir spielen mit Magda jetzt gerade. Magda hat wahnsinnig toll eben eine Türklinke nachgemacht, die ein bisschen zu oft angefasst wurde und hat sehr kurz und prägnant eigentlich klar gemacht, das will ich nicht. Und jetzt mit neu dabei ist der liebe Paul aus Memmingen. Hi, Paul.
5: Servus.
0: Was geht? Wo treffen wir dich jetzt hier gerade? Was ist deine Hörsituation?
5: Also ich sitze hier mit drei Freunden und meiner Freundin vor McDonald's in Illertissen im Auto.
0: Ich fass es nicht. Ihr seid alle bei irgendwelchen Burgerläden.
5: Ja, klar.
0: Was ist das für ein Geil? Ist das der Burger-Mittwoch?
5: Nee, also McDonald's will ich jetzt nicht als besten Burgerladen.
0: Ich habe nicht gesagt, dass er der Beste ist. Das ist einer. Es gibt natürlich auch den Burger King oder auch den Burgermeister oder auch die Five Guys oder auch die 3-2-1 Guys oder andere Burgerläden, die alle ganz, ganz toll sind. Paul, wir können doch keine Werbung machen. Sag doch nicht jedes Mal den gleichen Namen von diesem Laden da.
5: Ja, ja.
0: Was hattest du?
5: Wir warten gerade noch. Falls ich verliere, gehen wir rein.
0: Ja, ach so.
5: Aber ich gewinne natürlich.
0: Ah, das heißt, ich habe jetzt die Macht darüber, wie lange ihr auf dem Parkplatz in Illertissen sitzt vor McDonald's.
5: Ja, ich hoffe, wir warten noch eine Stunde.
0: Ich wollte gerade sagen, ich kann euch jetzt eine Stunde lang im Auto sitzen lassen. Außer die anderen verpissen sich dann und denken dir, ja, viel mal Spaß da am Auto, ne?
5: Das kann ich mir vorstellen.
0: Stark. Okay. Was habt ihr sehr großen Hunger? Ich frage für einen Freund.
5: Boah, nee. Also, wir haben ja schon eigentlich gegessen. Wir wollten uns eigentlich nur ein Eis holen.
0: Ah, das kenne ich. Das kenne ich, wenn man so an so einem schönen, entspannten Abend ist und dann denkt so, boah, lecker.
5: Ja, ja.
0: Geil. Okay, wart ihr heute unterwegs oder was? Habt ihr frei gerade, oder?
5: Also wir haben noch Ferien in Bayern.
0: Ach, sind immer noch Ferien?
5: Ja, diese Woche noch.
0: Ah, geil. Seid ihr weggefahren oder habt ihr nur in Illertissen Burgerladen Parkplatz unsicher gemacht?
5: Ja, wir machen nur im Parkplatz unsicher, wir sind ein bisschen am Rumfahren.
0: Ist das richtig Dorf, wo ihr herkommt?
5: Ja, wir kommen aus Memmingen, das ist eine Kleinstadt.
0: Ist jetzt kein Dorf auf jeden Fall. Selbst wenn man jetzt nicht ein Bayern-Experte ist, Memmingen hat man schon mal gehört.
5: Ja, ja.
0: Was ist das Geilste, was man in Memmingen machen kann?
5: Oh.
0: Nach Illertissen auf den Parkplatz fahren und dann bei Blue Moon anrufen.
5: Ja, das ist natürlich das Allerbeste. Und auf Platz 2 kommt dann Döner holen.
0: Döner holen. Ah, das heißt, jeden Abend gibt es eine andere kulinarische Feinheit.
5: Ja, ja.
0: Ja, schön. Nee, ist doch schön. So verbringt man auf jeden Fall in Memmingen die Sommerferien. Das ist geil. Ja. Das ist richtig geil. Okay, mit wem sitzt du alles? Name-Dropping. Einfach raushauen, wer die sind, damit die nicht in ihrer Unbekanntheit da suhlen können.
5: Valentino, Marco, Finn und Heidi.
0: So, die sind jetzt auch ausgecallt. Da freuen die sich richtig drüber wahrscheinlich.
5: Ja, jetzt haben sie alle ein Lächeln im Gesicht.
0: Ach, guck mal, du zauberst ihnen ein Lächeln ins Gesicht. Ist das schön. Das ist fantastisch. Okay, welche Talente hast du?
5: Boah. Ich bin sehr intelligent.
0: Boah, stark.
5: Cap.
0: Ja?
5: Ja.
0: Einfach intelligent?
5: Ich krieg sehr viel Zustimmung von meinen Freunden gerade.
0: Mhm. Die lachen dich gerade aus dafür, dass du so intelligent bist, richtig?
5: Richtig.
0: Oh. Wer lacht da? Der
5: Finn.
0: Finn?
5: Ja.
0: Gib mir mal Finn kurz.
5: Ja, hier. Hallo?
0: Finn, warum ist der so intelligent? Was ist das Intelligenteste an Paul?
5: Ja, das ist schwer jetzt.
0: Dass er mit dir befreundet ist wahrscheinlich, ne?
5: Ja, das war die beste Entscheidung in seinem Leben bis jetzt.
0: Ja.
5: Vielleicht fragst du noch seine Freundin.
0: Ich höre schon im Hintergrund, die hat richtig Lust. Die hat richtig Lust, mir was zu Paul zu erzählen. Wer ist das? Die Valentina, ne?
5: Nein, Valentino.
0: Valentino, ach so.
5: Aber meine Freundin ist Heidi.
0: Heidi?
5: Ja.
0: Und die hat richtig Lust, jetzt mit mir zu sprechen wahrscheinlich, ne?
5: Ja, irgendwie hält sich in Grenzen gerade.
0: Kann ich nicht verstehen, aber in Ordnung. Okay,
5: ja,
0: Paul.
5: Ich auch, das ist geil.
0: Paul,
5: mega,
0: nicht so viel ablenken, wir zocken jetzt. Bist du bereit?
5: Jawohl.
0: Okay, stell dich erstmal vor.
5: Ich bin der putzige Paul.
0: Ich kann mir jetzt schon vorstellen, wie in dem Auto Valentino, Heidi und die anderen fünf, die du aufgezählt hast, sich freuen, dass du putzig gesagt hast.
5: Ja.
0: Okay, der putzige Paul, was für eine Lieblingsfarbe hat der putzige Paul?
5: Blau.
0: Blau, na gut. Der putzige Paul mag gerne blau und zockt jetzt gegen Magda. Magda, bist du noch da?
3: Ja.
0: Jawohl. Kannst du das nachvollziehen, dass man einfach auf so einem Parkplatz sitzt und so Burger sich gleich reinzieht? Du hast doch auch heute Burger gegessen, ne?
3: Ja, ich habe auch Burger gegessen.
0: Ja. War das auch so eine Situation, wo du einfach gedacht hast, boah, es ist abends, ich fahre da mal hin? Ich habe das Gefühl, ja. Das ist auch so ein bisschen so ein Landding irgendwie so, oder? Wenn da nicht so viel ist, so ein Burgerladen, so eine fette Kette aus den USA, die hat immer offen.
3: Ja, aber ich wohne nicht auf dem Land, eher in der Stadt.
0: Ah, wo wohnst du?
3: In Aachen.
0: Ah, okay, ja gut.
3: Ja.
0: Da ist wahrscheinlich abends ein bisschen mehr los vielleicht.
3: Ja, schon.
0: Okay. Magda, du spielst gegen Paul.
3: Ja.
0: Und zwar geht es jetzt darum, dass ihr mit mir sprecht.
3: Ja.
0: Es geht darum, einen Fahrkartenkontrolleur nachzumachen, der euch kontrolliert und ihr aber kein Ticket dabei habt. Und ihr müsst euch natürlich irgendwas Fadenscheiniges ausdenken, was vollkommen Bullshit ist, warum ihr das nicht dabei habt. Ihr müsst mich als Fahrkartenkontrolleur überzeugen. Hast du kapiert?
3: Ja.
0: Ist ein bisschen kompliziert, aber es schaffen wir.
3: Ja.
0: Okay. Magda, möchtest du anfangen oder möchtest du erstmal Paul hören, was der so zu liefern hat?
3: Erstmal der Paul.
0: Okay, Paul.
5: Jawohl.
0: Du bist übrigens sehr putzig.
5: Danke dir.
0: Ich weiß nicht, ob dir das schon mal jemand gesagt hat.
5: Ja, wird mir sehr oft gesagt.
0: Ja, ne? Ja. Das hört man auch in der Stimme. Paul?
5: Ja?
0: Du hast kein Ticket dabei, ne?
5: Ja.
0: Ja. Aber ich brauche das Ticket.
5: Oh, jetzt hat mein Hund hat heute auf mein Handy gepinkelt und jetzt geht der Akku nicht mehr und jetzt ist alles weg. Mann, aber ich hab's wirklich dabei.
0: Ja, Sie wissen schon, dass mir das jedes Mal, jeden Tag irgendwelche Leute sagen, ne?
5: Nee, sowas passiert einmal im Leben und es geht einfach nicht.
0: Sie
5: ich hab schon einen schlechten Tag und können Sie mich einfach durchkommen lassen, bitte?
0: Nee, wie durchkommen lassen. Jedes Mal erzählt mir irgendwer, dass irgendein Hund falsch abgebogen ist und dann ins Handy reingebissen hat und dann ist das Deutschland-Ticket auf einmal ein Italien-Ticket geworden und so weiter. Also
5: er hat sein Beinchen gehoben und dann habe ich nicht mehr rechtzeitig wegbekommen. Wirklich. Bitte.
0: Das kann ja jeder sagen. Zeigen Sie mal das Handy.
5: Ja, das ist ja nass.
0: Aha, das heißt, Sie haben das nasse Handy noch nicht mal dabei, um es als Beweismittel anzuführen?
5: Nein, leider nicht.
0: Was haben Sie denn für einen Hund?
5: Ein Chihuahua.
0: Ein Chihuahua?
5: Ja, einen Bösen.
0: Einen Bösen? Das sind diese Kläffenden.
5: Ja, und dann hat er aufs Handy gepinkelt.
0: Ich mag ja Labradore.
5: Ich nicht.
0: Wie, Sie mögen keine Labradore? Ich glaube, Sie müssen aber auf jeden Fall fürs Ticket zahlen gleich.
5: Ich mag keine Labradore und keine Chihuahuas.
0: Wieso haben Sie denn dann einen Hund?
5: Ja, ich mochte ihn ja bis heute Morgen, aber jetzt ist mein Ticket weg.
0: Das, ja. Geben Sie mir mal einen Grund, also außer diese Hundestory, warum ich Sie rauslassen soll aus der Ticketsituation.
5: Weil ich so eine putzige Stimme habe.
0: Sie haben wirklich eine putzige Stimme. Die ist wirklich sehr putzig.
5: Danke.
0: Okay.
5: Also darf ich weiter?
0: Ja.
5: Oh, naja. Dankeschön.
0: Stark. Also die Emotionen auch und so weiter, Paul.
5: Ja,
0: das war, als ob du das nicht schon mal geübt hättest.
5: Ja, ich übe das täglich fast.
0: Ja.
5: Ja.
0: Mit Valentino, ne?
5: Ja.
0: Ja. Okay, Magda?
3: Ja?
0: Hast du gehört, ne?
3: Ja, war schon echt gut.
0: War schon echt gut, aber geht besser offensichtlich. Höre ich da raus aus deiner Stimme?
3: Ja, das hören Sie richtig.
0: Hast du mich gerade gesiezt?
3: Ja.
0: Ach so, weil ich Fahrkartenkontrolleur bin, ne?
3: Genau. Ich bin schon in der Rolle.
0: In was für eine Rolle sind Sie?
3: Jetzt zu beweisen, warum ich kein Fahrticket habe.
0: Sie haben kein Fahrticket?
3: Nee, aber dafür bin ich angeschnallt.
0: Also Sie sind Sie sind in der Bahn angeschnallt?
3: Ja.
0: Wie haben Sie sich denn angeschnallt? Haben Sie den Gurt selbst mitgebracht oder was?
3: Nee, ich hatte einen Gurt. Also der war dran, am Sitz.
0: Am Sitz?
3: Ja.
0: Und dann haben Sie sich angeschnallt in der Bahn?
3: Ja, weil ich kein Ticket habe.
0: Ach so. Das heißt, wer sich anschnallt in der Bahn, der muss kein Ticket holen, oder was?
3: Ja, der Automat war auch kaputt und ich dachte, damit wäre es dann gut. Wenn ich mich wenigstens anschnall.
0: Ja, das stimmt. Das haben wir neu, hier, die Bahn, wir wollen ja die Bahn neu so sanieren, alles soll ein bisschen geiler werden und wir haben jetzt so Anschnaller und wer sich anschnallt, der muss kein Ticket holen.
3: Genau.
0: Aber ich wusste nicht, dass jemand so doof ist und das auch macht.
3: Ja, ich wollte mal das Vertrauen testen der Deutschen Bahn.
0: Ja. Finden Sie uns unvertrauenswürdig, oder was?
3: Schon.
0: Hä? Wieso das denn?
3: Weil hier wahrscheinlich mehr Leute ohne Ticket fahren als mit.
0: Ja, deswegen kontrolliere ich ja.
3: Ja. Und ich habe keins.
0: Wo wollen Sie denn überhaupt hinfahren?
3: Zwei Haltestellen weiter.
0: Ja, es sind immer nur zwei. Es sind immer nur zwei oder eine. Ja, ich wollte gleich aussteigen. Das höre ich. Wissen Sie, wie oft ich das am Tag höre?
3: Nee.
0: In 8 Stunden Arbeit bestimmt.
3: Das interessiert mich auch nicht.
0: Zwei bis dreimal. Wie, das interessiert Sie nicht? Warum sind Sie jetzt so frech auf einmal zu mir?
3: Weil ich ja nur zwei Haltestellen fahre. Ich bin noch angeschnallt.
0: Wollen Sie mein Ticket sehen?
3: Nein.
0: Ich habe ein Ticket.
3: Ist mir egal.
0: Sie sind voll frech. Ich schreibe sie gleich auf einfach. Obwohl sie sich angeschnallt haben. Ich sage, sie waren nicht angeschnallt.
3: Können wir nicht so machen, als hätte ich ein Fahrticket?
0: Ja, wir können viel so machen. Wir können auch so tun, als wären wir das Unternehmen, was am pünktlichsten kommt. Können wir auch machen. Wir können einfach sagen, ja, Verspätung. Alles, was unter 8 Minuten ist, zählt nicht als Verspätung.
3: Okay.
0: Das war ein Scherz, machen wir eh. Wir sind die Deutsche Bahn.
3: Ja.
0: Okay, ja, ich lasse Sie fahren. Ich lasse Sie fahren wegen diesem Anschnallen. Sie haben das System gedribbelt.
3: Ja, der Automat war kaputt und dann dachte ich, ich schnall mich wenigstens an.
0: Immerhin. Falls die Bremsung zu hart ist oder wir zu schnell ankommen. Das ist sehr clever.
3: Ja.
0: Okay, schönen
3: Sicherheit
0: Tag.
3: Sicherheit geht vor.
0: Ja. Schönen Tag. Tschüss.
3: Tschüss.
0: Krass, Magda. Wie kann man auf so eine bescheuerte Idee kommen und sagen, dass man sich in der Bahn anschnallen muss?
3: Ist mir gestern sogar passiert.
0: Du hast dich in der Bahn angeschnallt?
3: Ja, die haben jetzt manche Züge haben jetzt Anschnallgurte.
0: Mit was für einem Zug bist du denn geflogen?
3: Der war ganz neu.
0: Anschnallgurte? Das willst du mir veräppeln, das gibt's nicht.
3: Ach, das gibt's jetzt.
0: In NRW gibt's das, oder was?
3: Ja, das ist jetzt neu.
0: Bist du immer noch in der Rolle oder ist das jetzt hier...
3: Nee, das ist jetzt wirklich Realität.
0: Das ist Realität. Man kann sich in der Bahn anschnallen.
3: Ja.
0: Wusstest du das, Paul?
5: Nee, also das wäre mir jetzt sehr neu.
0: Das wäre mir auch neu. Aber krass, ich glaube dir das, wenn du das sagst. Ich meine, Warum soll das nicht stimmen? Warum soll das nicht stimmen? Wir wollen herausfinden, wer der oder die Beste ist.
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0: Wir zocken und ihr ruft an, wenn ihr das Gefühl habt, ihr seid besser als das, was eben schon gehört wurde. Und zwar Kontrolleur. Ich habe kontrolliert und habe geguckt, wer von denen hat denn da sein, ihr, wie auch immer, Ticket nicht. Paul hat es auf jeden Fall sehr stark gemacht. Sein Chihuahua, der Valentino heißt, ah nee, irgendwie anders, hat auf jeden Fall auf den Dings draufgepisst, aufs Handy. Und Magda hat sich angeschnallt in der Bahn. Was man so macht in 2026. Wild. Okay, Paul, wie fandst du Magda?
5: Boah, also ich muss sagen, es war okay, aber nicht genug, um mich zu schlagen.
0: Nicht genug, um dich zu schlagen. Du hast die anderen vier anderen auch gehört, die auch immer gesagt haben, sie waren besser als die anderen. Und deswegen, ich checke.
5: Ja, aber die waren halt nicht besser.
0: Ja, ach so, okay. Magda, wie fandst du dich so?
3: Also ich fand, mir ist in der kurzen Zeit gut was eingefallen.
0: Ja, du liebst diese kurzen Geschichten, das ist dein Ding, ne?
3: Ja, genau.
0: Das ist krass. Okay, ja, okay, checke. Gewonnen hat auf jeden Fall, meiner Meinung nach, die einzige ist, die heute zählt, Paul. Weil er nämlich dann noch länger auf dem scheiß Parkplatz sitzen wird. Mit seinen Freunden, die im Hintergrund schon schreien und sagen, Paul, du Dummkopf, warum hast du da angerufen?
5: Nee, die sind glücklich, die freuen sich gerade.
0: Ja, ich weiß, ich merke das richtig. Du bist auch so ein destruktiver Typ, ne?
5: Ja.
0: Ja, wir verstehen uns. Ey, Magda, danke dir fürs Mitspielen. Es war sehr, sehr krass. Und hätte Paul nicht vier Freunde in seiner Geiselhaft, dann hättest du wahrscheinlich gewonnen. Aber Paul wird jetzt noch viel länger Zeit mit ihnen im Auto verbringen.
3: Ja.
0: Was hat die im Hintergrund, was hat Heidi im Hintergrund gesagt? Toll?
5: Ja, nee, Finn hat gesagt, toll.
0: Achso, ja. Grüße. Finn kenne ich doch gar nicht. Mir kann ich auch mal rein. Okay, ey, Magda, vielen, vielen Dank. Grüße nach Aachen.
3: Danke. Grüße zurück.
0: Und wir hören uns demnächst, ja?
3: Ja. Tschüss.
0: Ciao, mach's gut. Paul, krass, wie du rasiert hast. Das ist wirklich der Hammer.
5: Jawohl.
0: Das ist wirklich wahnsinnig.
5: Jawohl.
0: Erzähl mal was Spannendes. Wer sitzt da noch?
5: Finn, Valentino, Marco und Heidi.
0: Marco?
5: Ja, was, ja, Hallöchen.
0: Was kann... Ach, guck mal, da ist der Marco.
6: Oh ja, da bin ich.
0: Was geht, Marco? Wieso höre ich jetzt erst von dir? Nee, du hast vorher schon was gesagt wahrscheinlich und ich hab's nicht gehört.
5: Das war Finn vorher.
6: Ich hab mich einfach im Stillen so gefreut, ich war so stolz. Es kamen mir schon die Tränen und ich konnte kaum erwarten, wie es weitergeht. Ich war einfach so gepackt.
0: Du warst mit was gepackt?
6: Vor Spannung.
0: Ja, das verstehe ich.
6: Ich habe ganz fest Händchen gehalten mit Paul.
0: Du bist auch für ihn eigentlich, ne? Du möchtest gerne, dass der gewinnt.
6: Ja, ja. Eigentlich möchte ich gar kein Eis mehr.
0: Es ist jetzt schon, das mit dem Eis und so, es ist jetzt schon besser, als es hätte werden können, ne?
6: Ja.
0: Also da kannst du so viel Karamellsoße drauf oben drauf hauen. Die richtige Karamellsoße gibt's hier.
5: Jawohl, jawohl.
0: Wild. Okay, was ist dein Lieblingseis, was du dir da holst? Sag nicht jetzt hier Dings Bums, wie der Name heißt, sondern beschreib es mal.
6: Ach so,
0: ganz,
6: ja, ich werd
0: werbefrei.
6: Ich werde mir ein Eis holen.
0: Ja.
6: Und da werde ich jetzt ganz werbefrei einfach Schokosoße und Schokolinsen reinpacken.
0: Schokolinsen?
6: Für diesen geilen Geschmack. Ich finde die Kekskrümel mit der weißen Soße zwischen den zwei dunklen Schichten finde ich besser.
0: Ah.
6: Kontrovers auf jeden Fall.
0: Das ist kontrovers. Das müssen wir eigentlich mal machen. Müssen wir eine Sendung machen. Was ist euer liebstes Markenessen? Aber beschreibt es ohne die Marke und das, wie auch immer man es nennt, zu nennen.
3: Das
0: wäre
3: toll.
0: Das wäre toll.
6: Das wäre toll. Wir wären die Ersten, die anrufen.
0: Ja, ich hoffe, ihr ruft immer an, wenn ich Sendung habe. Letztes Mal, wisst ihr, was ich letztes Mal gemacht habe? Was ist die beschissenste Stadt Deutschlands?
5: Boah, die beschissenste Stadt?
0: Ich kann euch sagen, Memmingen wurde einmal genannt.
5: Wie? Was? Nein.
0: Ich schwör's dir. Irgendjemand hat sich reingemeldet und hat gesagt, da sitzen immer so weirde Leute auf dem Parkplatz rum.
5: Ja, das stimmt aber.
6: Tuna. Also, wir sind ja gerade nicht in Memmingen.
0: Ich weiß, aber ihr seid in Illertissen.
5: Ja.
0: Wer kennt Illertissen nicht? Ja, sag, was wolltest du sagen?
6: Nee, gar nichts gerade.
0: Ach so. Ja, dann unterbrech mich nicht. Okay, dann wir zocken das nächste. Ich muss mir erstmal aussuchen, was wir überhaupt zocken. Ruft übrigens mal gerne an hier.
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0: Im Blue Moon, wir zocken heute, wer der oder die Beste ist. Beste heißt einfach, ihr sagt, ihr seid vollkommen talentfrei. Noel, ich bin genauso talentfrei wie du, aber ich behaupte einfach, dass ich immer alles kann. Von daher meldet euch mal rein. Und jetzt mit dabei ist natürlich der Paul mit seiner ganzen Unterstützung von Valentino, von Marco, von Heidi und noch von Finn. Richtig?
6: Ja, richtig. Perfekt gemerkt.
0: Guck mal. Kann ich mir doch den Namen merken. Ist ja der Hammer. Ruft mal an, wenn ihr sagt, das ist ein Haufen voller Flaschen, die besiege ich mit links. Wenn ich zum Beispiel ein Pferd nachmache, das Angst hat. Paul, mach mal ein Pferd nach, was Angst hat.
6: Oh, Hilfe!
0: Stark. Sehr gut. Ja. Wenn ihr sagt, das kann ich besser als Paul, dann ruft ihr an. 030 30 31 3 mal die 0. Und jetzt mit dabei ist aus Prenzlau Rex. Rex oder Rex?
7: Ist mir eigentlich relativ Wumpe.
0: Ist dir Wumpe? Okay. Ist das dein Name oder wie wird der richtig ausgesprochen?
7: Es ist eigentlich eine Art Spitzname.
0: Okay. Aber was sagen deine besten Freunde zu dir?
7: Der größte Teil Rex.
0: Rex, okay, alles klar, checke. Rex, du hast offensichtlich auch heute nichts zu tun und dachtest dir, ach, da kann ich mitmachen. Ich bin auch so mit Talent besegnet wie die anderen.
7: Ja. Ich dachte mir mal so, um 22.20 Uhr rufe ich mal an. Jetzt sitze ich hier um 23.19 Uhr und...
0: Und bist immer noch dabei?
7: Ja.
0: Guck mal, so scheiße kann die Sendung gar nicht sein. Ist ja fantastisch. Sehr gut. 22.20 Uhr, was war da? Fatima war da am Start, glaube ich, noch, oder?
7: Ja.
0: Was hat die da gerade nachgemacht? Weißt du das noch?
7: Boah, nee, irgendwie kurzer Gedächtnis kickt.
0: Easy. Ist ja auch schon eine Stunde her.
7: Ja, bin ja sehr hochtalentiert, was das Merken angeht.
0: Du, ist das eine Schwäche von dir?
7: Ja.
0: Ja? Ja, ist auch, also merken. Ich kann mir so im Kurzzeitgedächtnis kann ich mir Sachen sehr gut merken. Ich habe mir die 7 Namen von Pauls Familie eben gemerkt. Das habe ich hinbekommen. Aber sonst so manche Sachen so, habe ich auch in der Schule auch dieses so, weißt du, ich habe immer Kurzzeitgedächtnis. Ich habe immer am Abend vorher so ganz viel ins Hirn reingeballert und dann habe ich es einfach nur rausgekotzt aufs Blatt am nächsten Tag und habe gehofft, dass das für eine 2 reicht.
7: Ja, das Gleiche mache ich auch gerade, also.
0: Ist das gerade dein Lernen? Musst du lernen für morgen? Nee.
7: Nö.
0: Schule ging doch erst los in Berlin, oder?
7: Ich bin ja nicht in Berlin.
0: Ach so, Prenzlau, wo bist du her?
7: Brandenburg.
0: Brandenburg, sorry.
7: Ganz nah, also.
0: Ja, ja. Aber da sind auch Ferien jetzt schon vorbei, oder?
7: Ja, schon seit 2 Wochen.
0: Schon seit 2 Wochen. Ich höre die Freude aus deiner Stimme raus.
7: Ja, yippie, Schule, hab ich Bock? Nee, nicht wirklich.
0: Ja, egal. Egal. Okay, wir machen weiter. Wir zocken und zwar, ich muss mir was Gutes aussuchen. Warte, ich suche mal was aus, wir spielen noch was.
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0: Schön, dass ihr alle mit dabei seid. 030 30 31 3 mal die 0. Und wir spielen jetzt mit Paul und Rex. Und Rex, du musst dich einmal vorstellen kurz.
7: Hallo, ich bin ein sehr tiefbegabter Mensch auf der Erde.
0: Sehr gut. Du musst noch ein Adjektiv mit R finden für Rex. Ich bin der Rex.
7: Ja, so reiche Rex. Das stimmt zwar nicht wirklich, aber...
0: Was für ein Ding? Dein Handy war gerade irgendwie, du hast es irgendwo hingehalten, wo ich es nicht gehört habe. Sag nochmal.
7: Der reiche Rex.
0: Der reiche Rex.
7: Fallen mir nicht ein. Ich bin nicht wirklich reich, aber reich an Lego.
0: An Lego, okay. Hast du so viel Lego oder was?
7: Ja.
0: Sehr gut. Der reiche Rex. Okay, Rex, dann ist die nächste Kategorie müsste perfekt für dich sein. Die müsste richtig perfekt für dich sein. Du bist ja reich, also an Lego, aber trotzdem, reich ist reich. Vielleicht hören wir das ja auch dann in deiner Stimme. Und zwar geht es um Folgendes. Es geht darum, die beste Reichenlache zu finden. Reichenleute-Lache. Weißt du, reiche Leute, die lachen ja anders als wir alle anderen.
7: Naja, weiß ich nicht wirklich, aber ich glaube schon.
0: Ich glaube schon. Die lachen so richtig so, die lachen so, wie die Nullen auf dem Konto sind. Hinten, also noch vor dem Komma. Deswegen, Rex und Paul. Paul, bist du reich eigentlich?
6: Ich bin reich an Erfahrung.
0: Reich an Erfahrung. Wie alt bist du? 18?
6: Ja.
0: Na gut. Dann.
6: Lebenserfahrung.
0: Bitte, ja? Ja, Lebenserfahrung. Ja, gut, klar. Das hat nichts mit Alter zu tun.
6: Ja, ja.
0: Das hat was mit den krassen Sachen zu tun, die man so erlebt. Okay.
6: Ich bin wieder anzurufen.
0: Bitte, ja. Da wirst du noch deinen Kindern und den Kindeskindern von erzählen. Okay, Rex, diesmal startest du mit deiner. Paul startet. Bitte mit der reichen Lache, genau, ja. Aber Paul startet. Paul ist nämlich, du bist jetzt neu dazugekommen. Ich gebe dir noch 2 Sekunden, um drüber nachzudenken. Und du kannst auch darauf reagieren, wenn der Paul es irgendwie so und so macht. Dann denkst du, ah, fuck, ja, auch nette Idee, aber hör mal jetzt. Okay, Paul, deine reiche Leute-Lache. Sehr gut. Ich höre richtig raus, was für ein Gesicht du währenddessen gemacht hast.
6: Ja, ich hatte die Geldscheine in meinen Augen.
0: Ja?
6: Ja.
0: Ja, man hört das richtig. Man hört richtig, da kennt sich einer aus.
6: Ja, die Reiche an Erfahrung spiegelt sich auch in der Lache wieder.
0: Ja. Was hast du so bisher im Leben Tolles an Erfahrung sammeln können?
6: Boah.
0: Außer in den Latisten auf dem Parkplatz zu sitzen, aber sonst so?
6: Ich durfte schon in Memmingen zur Schule gehen.
0: Boah!
6: Ja. Das muss man erstmal überstehen.
0: Ja, genau. Das reicht ja auch manchmal. Ich will in Memmingen zur Schule gehen. Am Ende sitzt du mit Valentino in einer Klasse. Stell dir das mal vor.
6: Ja, war schon so.
0: Und das war eine tolle Zeit auf jeden Fall auch, ne?
6: Ja, klar.
0: Ja, doch. Doch, auf jeden Fall. Okay, Rex, deine reiche Leute Lache. In 3, 2, 1. Das gefällt mir sehr gut.
7: Das ist eigentlich so eine eher abgecrackte Lache, die ich oft einfach nur benutze, um mit meiner Lache meine Freunde zum Lachen zu bringen.
0: Ach, das machst du öfters? Du lachst die öfters so an?
7: Ja, aber ich werde nie die Lache von einer Person aus unserer Klasse, die hört sich an wie so eine Schiffshupe oder so beim Lachen.
0: Es gibt so Memes, wenn so Leute so dumm lachen oder so, da fährt so ein Boot und dann machen sie so ein, was ist das, so ein Horn.
7: Ja, Schiffshupe.
0: So eine Schiffshupe. Boah, ich finde das so lustig.
7: Ja, eins zu eins, so hört sich eine Person aus meiner Klasse an.
0: Eine Klassenkameradin von mir, damals, die Carina, die hat immer gelacht wie so ein Seehund. Und es ist nicht jetzt, um die fertig zu machen, sondern es stimmt, die hat immer so gelacht. Und es ist wirklich, in dem Moment, wo die gelacht hat, musste jeder lachen. Es war wirklich so ansteckend, so bescheuert. Es war so, man kann sich, wenn im Blue Moon die Aufgabe wäre, lache dumm, das würde sich keiner ausdenken, sowas Dummes. So war die Lache, so geil war die Lache. Das war wirklich absurd. Es war wirklich absurd. Okay, Rex, auf einer Skala von Seehundlachen bis Normallachen, wie krass fandest du Paul?
7: Da, so eine 7 von 10.
0: 7 von 10, das ist solide. Das ist sehr solide. Das ist wirklich, wirklich sehr solide. Das ist krass. Paul, was sagst du zu Rex?
6: Boah, ich würde dem so eine 5 von 10 geben.
0: Eine 5 von 10. Du bist so ein abgezockter Typ.
7: Das ist frech.
0: Das ist frech. Ich wollte was anderes eben sagen, aber es ist, ich beruhige mich. Es ist krass, Paul. Es ist krass, wie sehr du am Ende die von mir selbst gebastelte Kerze haben möchtest.
5: Ja, unbedingt.
0: Wo drauf steht, dafür. Du bist besser.
5: Boah, jawohl.
0: Würdest du die eigentlich teilen? Würdet ihr die euch so jeden Mittwoch, ja, darf die mal wer anders dann zu Hause haben?
5: Na, ich würde die wie so einen Kuchen aufschneiden und jeder kriegt ein Stück.
0: Oh, ja, das ist auch gut. Dann kriegt der eine das Du, der andere das Besser und der dritte den Docht.
5: Ja, Finn so. Kriegt den Docht.
0: Ja?
5: Ja.
0: Warum? Zündet er gerne?
5: Ja, der zündet gern.
0: Ja, das verstehe ich. Ehrlich gesagt habe ich das Gefühl, du bist derjenige, der am meisten bei euch zündet, aber gut.
5: Nee.
7: Ich will das, was nach Vanille riecht.
0: Das ist die Kerze. Also ich weiß nicht, ob es nach... Ich versuche herauszufinden, ich werde irgendwas besorgen, bei dem ich meine, dass es nach Vanille riecht.
7: Okay, solange es keine alten Socken sind.
0: Die riechen ja nicht mal nach Vanille.
7: Es gibt Leute, die denken, so altes, vergammeltes Zeug riecht nach Vanille. Ich verstehe das auch nicht, aber...
0: Echt? Das ist ja weird. Das habe ich noch nie gehört. Vielleicht so ein kleiner Fetisch von denen. Stehen auf den Geruch oder so. Okay, krass. Krass. Und übrigens gibt es auch eine Urkunde. Ich weiß nicht, ob ihr das wisst. Ich habe mit Comic Sans habe ich so eine Urkunde. Also habe ich noch nicht, aber mache ich dann. Diese tolle Comic-Schrift davon. Naja, egal. Ihr wisst.
7: Ach so, das, ja.
0: Ja, ja.
7: LibreOffice-mäßig.
0: Ja. Kennt sich einer aus. Okay, Paul, wie ist die Stimmung im Auto so?
5: Boah, wir sind sehr gespannt und erwartungsvoll auf das Ergebnis von der Runde.
0: Mhm.
5: Und natürlich dann auch auf die nächste Runde direkt.
0: Ach so, ja. Wie viel Bock hat Heidi noch?
5: Boah, Heidi meint, sie wird am liebsten selber mitmachen, aber sie supportet mich.
0: Also sie würde gerne mitmachen, aber kann nicht sprechen, oder was?
8: Doch.
0: Oh, Heidi, hallo Heidi. Oh Gott. Rex, wir müssen ganz still sein, die Heidi ist dabei.
8: Okay.
0: Hallo Heidi.
8: Hallo.
0: Wie geht's dir?
8: Gut.
0: Wie ist so, mit Paul zusammen zu sein?
8: Sehr schön.
0: Das hört sich gar nicht leidend an.
9: Nein.
0: Was ist die tollste Eigenschaft, die Paul hat?
5: Okay, aua.
8: Der ist immer gut gelaunt.
0: Der ist immer gut gelaunt, ja. Ich höre schon.
5: Klar.
0: Bist du auch gut gelaunt, wenn du so... Wenn der Paul dich im Auto festhält mit vier anderen und ihr eigentlich seit einer Stunde. Gibt es eigentlich Schließzeiten von diesem Eisladen da, wo ihr Burgerladen, sind die irgendwann zu? Um 12?
5: Nee, ich glaube, die haben sogar bis 5 oder so offen.
0: Schade. Schade, dass sie nicht um 12 zumachen.
8: Da ist die Laune immer sehr gut.
0: Wo ist die Laune gut?
8: Im Auto dann.
0: Ja.
8: Ja.
0: Okay. Ja, das verstehe ich sehr gut.
7: Aber wenn ich mich nicht täusche, hat das große M doch 24 Stunden offen, oder?
5: Bei uns nicht. Ich weiß nicht, ob wir vom Kaff kommen, wie es in der Stadt ist, aber bei uns haben die auch ab und zu mal ein paar Stunden zu.
0: In Prenzlau dann nicht, oder was? Da ist immer offen.
7: Ich glaube schon.
0: Ja, irgendwann müssen die doch mal da sauber machen in dem Laden, oder?
7: An Freitag, also an freien Tagen.
0: Mhm.
7: Okay. Sonntag.
0: Ich kenne mich da nicht aus.
7: Ich mich auch nicht.
0: Okay, es muss ja jemand gewinnen. Und wir brauchen auch jemand Nächstes, der anruft auf jeden Fall.
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0: Das ist die Nummer, die euch zum Glück verhelfen wird, eine wahnsinnig tolle, von mir selbst gestaltete Kerze zu gewinnen. Ist das nicht toll? Dieser Mittwoch hätte gar nicht besser enden können, wenn ihr nicht diese Kerze dann auch noch zusätzlich gewinnen würdet. Also ruft auf jeden Fall mal an, 030 30 31 3x die 0. Die Spannung ist wirklich, also wie beschreibt man das? Wie beschreibt man, wie krass die Spannung gerade ist, Rex?
7: Sehr hoch.
0: Sehr hoch, ist einfach sehr hoch. Rex hat nämlich wahnsinnig gut eine Reichenlache vorgemacht, nachgemacht, wie auch immer. Mach mal. Mhm. Seine Freunde, seine Mutter, seine Familie, jeder, alle sind auf jeden Fall stolz auf Rex. Und Paul hat auch eine nachgemacht. Mach mal.
5: Auf die Lache?
0: Ja.
5: Ah.
0: Das klingt nach Geldschein. Das klingt wirklich nach Geldschein.
5: Und nach Erfahrung.
0: Geldscheine, Erfahrung, das ist doch alles dasselbe. Deswegen müssen wir jetzt entscheiden, wer gewonnen hat. Tja, wer hat gewonnen? Ich sag's ganz ehrlich, Rex, gewonnen hat du hast gewonnen.
7: Ja!
0: Du hast gewonnen.
7: Ja.
0: Und das Schöne ist, weißt du, gegen wen du als nächstes spielen wirst?
7: Fatima?
0: Nein, gegen Heidi.
7: Okay.
0: Ist das nicht wahnsinnig toll?
5: Das ist Wahnsinn. Ja.
0: Die Heidi aus Memmingen hat sich gerade reingemeldet. Die möchte unbedingt gegen dich zocken. Ist das krass?
7: Alles klar. Ja, das ist
0: krass. Ist das krass? Heidi, wie geht's dir?
9: Gut.
7: Ich hoffe, die Eismaschine ist nicht kaputt.
0: Das ist, die sind immer kaputt in den Läden. Es gibt niemals, dass diese Eismaschine funktioniert. Heidi, wie froh bist du, dass du dabei bist?
9: Sehr froh.
0: Auf einer Skala von zwei dunkle, zerriebene Kekse mit einer weißen Milchpaste dazwischen und Schokolinsen. Wie froh bist du dazwischen liegend so?
9: 10.
0: 10, einfach 10. Sehr gut, 10 von 10. Heidi, stell dich doch gerne einmal vor.
9: Ich bin die heulende Heidi. Meine Lieblingsfarbe ist auch blau.
0: Mhm. Ich find's toll. Ich find's toll, dass deine Lieblingsfarbe blau ist. Das haben wir noch nie vorher gehört. Was wird da im Hintergrund gesprochen?
9: Finn hat seine Freundin angerufen.
0: Ach so. Wie heißt die? Können wir die auch noch...
9: Sophia.
0: Wie heißt sie?
9: Sophia.
0: Sophia. Sophia, wenn du gerade zu Hause, also du rufst ja, also angerufen, wenn du jetzt gerade zu Hause Blue Moon hörst, erstmal richtige Entscheidung, dann ruf mal schön an.
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0: Und dann kannst du einfach gleich vielleicht, wenn Heidi gewinnt, gegen Heidi zocken. Wäre das toll oder wäre das toll? Das wäre so toll.
9: Super.
0: Wie heißt sie nochmal? Ich habe den Namen schon wieder vergessen. Wir haben eben gerade ausgesprochen.
9: Sophia.
0: Wenn du meinst, du kannst was Gutes nachmachen, was die gute Heidi nicht so gut kann, dann meldest du dich einfach rein.
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0: Wir sind ja heute im Blue Moon. Wir sind natürlich wieder hier von Fritz am Start, aber auch heute in fast ganz, eigentlich in ganz Ostdeutschland unterwegs, nämlich bei Sputnik hört ihr uns und auch bei Das Ding. Und bei Das Ding hören uns Paul und Valentino und noch 7 andere, die sich in ein Auto gequetscht haben und irgendwo auf einem Parkplatz vor einer Burgerbude sitzen und eigentlich gerne Eis essen wollen würden. Die Heidi, die Freundin von Paul, die möchte eigentlich nicht ins Radio, ist aber jetzt dabei und spielt jetzt gegen Rex aus Prenzlau. Richtig, Heidi?
9: Ja.
0: Toll. Heidi heult übrigens, also die heulende Heidi. Ja. Vor Glück. Es ist reines Glück, weshalb Heidi heult. Reines Glück, ja. Was ist so dieses Jahr das Zweitschönste? Ich meine, das ist jetzt schon ein krasser Moment gerade für dich, aber was ist das Zweitschönste, was dir dieses Jahr passiert ist?
9: Ich war im Urlaub.
0: Ah ja, wo warst du?
9: Italien?
0: Mit dem Paul zusammen oder hast du dir gedacht, ich mache richtig Urlaub, ich fahre lieber ohne den?
9: Nee, mit dem Paul zusammen.
0: Mm. Süß. War nett oder hat der genervt wieder?
9: Ziemlich genervt, ja.
0: Na, das ist in Ordnung. Wie sagt man, was sich liebt, das neckt sich. Das ist doch in Ordnung.
10: Mich
0: auch. Hass ist auch eine Art von Liebe, Heidi. Deswegen mach dir da keine Sorgen.
9: Dann bin ich ja beruhigt.
0: Ja. Okay, wir zocken das nächste. Heidi, was hast du so für Talente? Außer weirde Boyfriends aussuchen? Oh. Boah, jetzt wird geschossen, ne? Das ist krass.
10: Das hat wehgetan. Das ist nicht Paul.
9: Was habe ich getan?
5: Tennis.
0: Tennis?
5: Ja.
0: Heidi, du musst selbst, lass dir nicht von Paul irgendwas einreden, wenn du nicht Tennis spielen kannst.
9: Ich spiele Tennis.
0: Ja, spielst du krass Tennis? Okay. Okay.

0: der bei Wind komplett überfordert ist. Du bist ein Regenschirm, es ist windig, es regnet. Natürlich, sonst wärst du ja nicht offen, weil nur Wind und Dings wäre weird. Ja, genau, versetz dich richtig rein in den Regenschirm. Sei der Regenschirm, denk wie ein Regenschirm, riech wie ein Regenschirm, fühl wie ein Regenschirm und mach mit den anderen Sinnen auch das, was ein Regenschirm machen würde.
1: Okay.
0: Ja? Bist du bereit? Du klingst so, als hast du gar keine Lust darauf. Du hast richtig
1: weil
0: Bock, oder?
1: Ich müde bin.
0: Du bist müde? Na ja. Gut, dass ich dich noch viel länger hier auf jeden Fall dran lasse.
1: Wäre cool, wenn ich am Ende noch die Kerze gewinne, dann habe ich einen beruhigenden Duft, wenn ich wieder Computer spiele.
0: Das ist richtig. Wie riecht's denn jetzt, wenn du Computer spielst?
1: Was?
0: Ja, das wollen wir lieber nicht wissen. Ein Regenschirm nachmachen, der bei Wind komplett überfordert ist. Rex, was war deine Vorstellung? Was bist du? Der reiche Rex?
1: Ja.
0: Aus Prenzlau, bitteschön.
1: Okay. Oh nein, es regnet. Eigentlich würde ich jetzt, es regnet, die Erde wird nass sagen, aber naja, Copyright oder so, keine Ahnung. Nein, eine Windböe, tschüss, ich flieg weg. Ich werde der erste Gegenstand auf dem Mond. Okay, ciao.
0: Okay, ciao. Voll süß am Ende. Okay, ciao. Stark. Was ist das für eine Copyright-Geschichte da schon wieder?
1: Ich weiß nicht, ob es regnet, die Erde wird nass, copyrighted ist.
0: Oh, was ist das denn? Ist irgend so ein Märchen oder so? Ein Kinderlied? Ah, die gehören uns allen. Stark auf jeden Fall. Rex, sehr, sehr, sehr gut. Einfach einen Regenschirm nachgemacht. Okay. Jetzt ist Heidi dran. Heidi, bist du ready?
2: Mhm.
0: Ja. Okay, warte mal, wenn ihr sagt, alter Regenschirm nachmachen, Heidi und Rex, das ist ja nett, aber das kann ich besser.
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0: Ja, wenn ihr sagt, das könnt ihr besser, dann ruft ihr jetzt einfach an. So einfach ist das, ja. Heidi, du meinst, du kannst das besser als der Rex. Das ist ja schon in ein sehr hohes Regal gegriffen, muss ich sagen. Weil das war schon jetzt sehr, sehr gut.
2: Mhm.
0: Oder? Wie fandst
2: unfassbar.
0: Du das? Es war unfassbar eigentlich, ne?
2: Ja, sensationell.
0: Ja, das kann ich mir vorstellen. Da bist du beeindruckt gewesen.
2: Wie?
0: Okay, Heidi. Bist du der Regenschirm schon eigentlich?
2: Ich bin der Regenschirm.
0: Ja. Beschreib dich mal, bist du so ein Knirps, sowas, was man so aufschießt oder so ein fesser, strammer Regenschirm?
2: Ich bin ein richtig strammer Regenschirm.
0: Auch das ist ein Satz, da hättest du nie gesagt, dass du den mal live im Radio sagen wirst. Ich bin ein strammer Regenschirm. Ich glaube, der Paul ist sehr stolz auf dich gerade.
4: Unglaublich.
0: Sehr, sehr, sehr stolz auf dich. Okay, Heidi. Du bist ein Regenschirm, der bei Wind komplett überfordert ist. Ganz Deutschland, also nicht ganz Deutschland, aber Berlin, Brandenburg, Hessen, Thüringen, Sachsen-Anhalt, Sachsen, das Saarland, Rheinland-Pfalz und Baden-Württemberg hören dir jetzt live zu, wie du von einem Parkplatz aus Illertissen einen Regenschirm nachmachst. Bitteschön.
2: Oh nein, ich werde hin und her gerissen. Der Wind hört nicht auf. Und es regnet so, ich werde zu nass. Und es stoppt nicht. Hilfe.
0: Hilfe? Oh, stark. Stark! Sehr stark! Oh, vor allen Dingen mit hinten. Da haben ja alle Pauls im Auto haben ja mit Soundeffekts gemacht.
4: Ich muss den Wind.
0: Ist ja wild. Alter! Sehr gut, hat mir auch gefallen, Heidi, wie du gesagt hast: Hilfe, ich werde nass als Regenschirm. Das ist eine intellektuelle Leistung, die ein Regenschirm erstmal vollbringen muss. Das ist ja der Hammer.
2: Ja.
0: Wow.

0: Das ist krass. Das ist richtig krass gewesen. Rex, wie fandest du das?
1: War schon gut, aber im Hintergrund, das war ein sehr lustiger Regenschirm.
0: Ja, im Hintergrund wurde natürlich der Wind, der war sehr lustig, ne? Der Wind fand das alles wahnsinnig. Der war putzig, der Wind. Oh, Jeko. Der kleine Wind war putzig. Ja. Der Hammer. Okay, es kann ja nur einen geben, der gewinnt. Es ist ja klar. Es kann nur einen geben, der gewinnt.
2: Oder eine.
0: Aber ein Regenschirm. Regenschirm ist ja der Regenschirm. Es kann nur einen Regenschirm geben, der gewinnt. Und dieser Regenschirm ist tatsächlich Heidi.
2: Ja,
0: dieses leichte Hilfe am Ende und auch, dass der Regenschirm irritiert darüber ist, dass es regnet, das hat mich ehrlich gesagt sehr überzeugt. Das war krass. Das war wirklich krass.
1: Es ist schon lustig, dass es immer das gleiche Muster ist, an wer weiterkommt, oder?
0: Was ist das Muster? Sag mal.
1: Eine Person spielt und die neue Person gewinnt immer eine Runde und fliegt in der nächsten raus. Und so wiederholt es sich immer wieder.
0: Erstens, das ist eine Verschwörungstheorie. Das kann man ganz sagen, das ist Fake News. Zweitens hat die Fatima am Anfang, die ist ein paar Mal weitergekommen. Außerdem bist du doch auch ein paar Mal weitergekommen. Du hast doch den Paul rausgekickt sogar.
1: Ich bin einmal weitergekommen.
0: Und davor? Weißt du, es gibt ein Muster gibt es, und zwar, dass ich einfach entscheide. Das ist so. Das sind die Regeln. Es geht heute um Fairness. Es geht einfach nur darum, was ich sage. Ist das toll? Ach, ich finde das wahnsinnig toll. Okay, Rex, hast du aber Bock? Meinst du, du bist eigentlich besser als Heidi? Möchtest du in Sudden Death reingehen?
1: Was heißt das, Sudden Death?
0: Das heißt, du forderst die Heidi Nummer heraus. Die Heidi ist nicht einfach, dachte sich jetzt, ach, endlich ist diese Scheiße vorbei, sondern die muss nochmal ran.
1: Ja, ihr kommt so schnell nicht in den Burgerladen. Also ich hätte da schon nochmal Lust auf Runde 2.
0: Ja, die Heidi ist ja eh weiter, die muss ja eh noch dabei bleiben.
1: Oder so.
0: Ja.
1: Also bleibe ich in der Leitung oder wie?
0: Du bleibst in der Leitung.
1: Okay.
0: Und du kannst sagen, aber wenn du danach rausfliegst, nicht beleidigt sein, ne?
1: Nö.
0: Wir spielen ja alle, wir haben ja alle Spaß. So, okay.
1: Alles Skill-Issue.
0: Okay, was für eine Kategorie machen wir? Wir machen etwas Kleines, etwas Kurzes, etwas Putziges. Nämlich, wir machen einfach ein Delfin nach. Rex.
1: Ach Gott. Ja.
0: Bitteschön, Delfin.
1: Telefonjoker?
0: Ja, da musst du wen anrufen. Da musst du jemand anders in die Öffentlichkeit ziehen. Okay, überleg nochmal. Heidi macht einen Delfin nach. Heidi, bist du noch da oder bist du schon beim Eis?
2: Ja, ich bin da.
0: Ja, du bist noch da, sehr gut. Okay, du hast ungefähr 3 Sekunden Zeit, um dir einen Delfin zu überlegen, wie der klingt. Es können Worte sein, es kann aber auch ein Geräusch sein. 3, 2, 1, los. Sehr gut. Ich glaube, das wäre das Geräusch, das ich auch gemacht hätte. Rex, bist du bereit?
1: Ja.
0: Okay, du bist bereit. 3, 2, 1. Boah, schwer. Beides sehr stark. Beides wirklich sehr, sehr, sehr stark. Beides sehr stark.
3: Ich hab einfach auf die Eier, die kleine.
0: Bitte? Paul hat irgendwas gesagt.
4: Finn geht Valentino auf die Eier.
0: Was? Finn geht Valentino auf die Eier?
4: Ja, weil er die ganze Zeit so rumkichert.
0: Achso, ich dachte, das war der Delfin.
4: Ja, das davor war der Delfin und Finn ist jetzt am Rumkichern.
0: Ah, verstehe. Aber was ist, Finn ist, was kann Finn so gut?
4: Kichern.
0: Kichern?
5: Kann alles gut.
0: Nee. Ja? Okay. Finn, Finn, es ist überhaupt kein Problem, dass du alles gut kannst. Es ist ganz einfach, der Rex gewinnt und der Finn, der spielt.
4: Mann.
0: Stark. Rex, es hat sich richtig gelohnt, es hat sich richtig für dich gelohnt zu sagen, pass mal auf, Noel. Du hältst mir mal schön den Ball flach und lässt mich mal nochmal spielen.
5: Okay.
0: Sehr gut. Rex, musst du eigentlich morgen in die Schule? Naja, ist egal.
5: Ja.
0: Ja. Wann musst du da sein? Um 8?
5: 7.30 Uhr.
0: 7.30 Uhr.
5: Ich muss eine Stunde mit dem Bus fahren.
0: Ja gut, da hast du ja noch, das schaffst du, den Bus kriegst du noch.
5: Ja, so 5 Stunden Schlaf, das passt schon.
0: Ja, das ist nicht mein Problem. Finn.
4: Ja?
0: Ja.
4: So heiß ich.
0: Stell dich mal vor.
4: Ich bin der flexible Finn.
0: Der flexible Finn, natürlich. So flexibel, dass er jetzt 1,5 Stunden auf dem Parkplatz rumsitzt und eigentlich ein Eis essen möchte.
4: Ja, welches, das ist ja deine Schuld.
0: Welches, wieso ist es meine Schuld? Ist doch Paul seine Schuld.
4: Stimmt, da hast du auch recht.
0: Ja. Ich
4: hab gehört, Paul gibt McFlurry, sorry, das darf ich nicht sagen.
0: Was?
4: Es gibt, Paul gibt das Eis aus, habe ich gehört.
0: Ach so, ja, das habe ich auch gehört. Und ich habe auch gehört, dass der Paul mir auch ein Eis ausgibt.
4: Wenn du rumkommst?
0: Wenn ich denn mal in Memmingen bzw. Illertissen bin, aber leider habe ich überhaupt gar keine Lust, dahin zu fahren. So, wir spielen also die nächste Runde. Finn, der flexible Finn, mit der Lieblingsfarbe was?
4: Meine Lieblingsfarbe ist schwarz.
0: Schwarz. Die Lieblingsfarbe ist schwarz. Da haben wir vorhin schon festgestellt, dass es keine Farbe ist, aber es macht nichts.
4: Okay.
0: Rex geht noch in die Schule und weiß deshalb aus dem Kunstunterricht, dass das keine Farbe ist. Rex, was ist eigentlich deine Lieblingsfarbe? Hast du was gesagt? Habe ich das vorhin?
5: Nein, ich hatte tatsächlich nichts gesagt.
0: Du hast nichts gesagt?
5: Aber es ist auch blau.
0: Das ist auch, wieso ist das alles blau? Das ist doch voll boring, einfach blau. Na gut, meins ist orange, was ist daran besser?
5: Wegen der 501. Orange ist auch gut.
0: 501. was? Jetzt kommen richtige Informationen hier sogar. Bildungsradio, sag mal.
5: Star Wars.
0: Hä?
5: Star Wars, The Clone Wars, die 501. Legion, das sagt euch bestimmt keinem was.
0: Ich glaube, es sind mehr Leute vom Radio, die denken, ja, kenne ich, als so Heinis wie ich, die es nicht raffen. Die 501. Legion ist blau, oder was?
5: Ja, mit Klontruppler mit blauen Markierungen.
0: Ah, okay. Ey, du bist der Erste, der die Farbe sogar richtig mehr begründet hat. Also der so richtigen Grund für blau hat. Das ist wild. Okay, wir spielen die nächste Runde. Ich suche was Gutes raus. Soll ich was Gutes raus? Ich suche was richtig Gutes raus.
3: Nichts, wenn du fehlst.
0: Bitte?
5: Ja.
0: Was haben die gesagt? Nix. Okay, das ist super. Das ist super. Ihr macht eine... warte mal, Finn, bist du so flirty unterwegs eigentlich? Kannst du gut flirten?
4: Ja,
0: ja? Schon.
4: Marco sagt extrem.
6: Er ist der absolute... Er ist ein Frauenmagnet.
3: Er kann gar nicht mehr aufhören.
0: Oh! Das sollte dann kein Problem sein, die nächste Kategorie für dich. Das sollte überhaupt kein Problem sein. Rex, wie ist Flirten bei dir so?
5: Naja.
0: Ist das schon ein Ding? Wie alt bist du? 16, ne?
5: Ja.
0: Ja. Flirtet man da schon viel oder ist noch, geht noch, hält sich in Grenzen?
5: Ich habe meiner Freundin einen freaking Brief geschrieben, also.
0: Ja, so richtig, willst du mit mir gehen? Ja, nein, vielleicht?
5: Nee, eher so in die Richtung Liebesgeständnis.
0: Oh nein, das ist ja süß. Und dann war sie davon, hast du sehr, sehr so, warst du sehr aufgeregt, ob sie da ja sagt oder nein?
5: Ja, das Lustige ist halt, ich habe mich mit ihr schon oft getroffen.
0: Ja.
5: Dann habe ich diesen, also zu dem Zeitpunkt war ich 12 oder so, ne?
0: Ja.
5: Und ich habe sie immer mit Fahrrad besucht, weil sie im Nachbardorf war.
0: Mhm.
5: Also Prenzlau ist eine Stadt, aber Prenzlau gehe ich halt zur Schule. Ich glaube, Bartin sagt nichts, weil da wohne ich eigentlich. Das ist das kleinste Dorf am Hintern der Welt. Also.
0: Mhm. Okay, achso, und dann hat sie euch ein paar Mal getroffen und dann habt ihr, okay, check, dann hast du einen Brief geschrieben.
5: Ich habe in ihren Briefkasten gelegt und gehofft, dass sie ihn erst liest, wenn ich weg bin. Naja, sie hat aber gesehen, wie ich den reingepackt habe.
0: Oh nein! Oh, das ist ja so eine tolle Geschichte. Wie süß, das hätte ich mich früher nicht getraut. Oh, ist das süß. Und dann hat sie ja gesagt, sofort.
5: Ja.
0: Ja, okay. I guess so, sonst wärst du ja nicht zusammen, sonst wärst du ja nicht deine Freundin.
5: Also nicht ja direkt, aber indirekt dann.
0: Ja, die hat gesagt, ja, ich finde dich auch ganz in Ordnung. Und dann habt ihr ein Eis bei McDonald's in Illertissen gegessen. Es gibt noch andere Burgerläden, die Eis verkaufen. okay, geil, ey, voll süß. Finde ich voll cool. Okay, Rex, wir machen Folgendes. Und zwar geht es darum, du machst eine Mikrowelle nach, die mit dem Essen flirtet.
7: Es geht, aber...
0: Rex fängt an.
5: Okay. Boah, so heißes Essen. Ich könnte dich glatt vernaschen, könnte ich nicht. Boah, so heiß.
0: Stark. Boah, mit dem Heiß spielen, wegen Temperatur und dann Dings. Sehr, sehr, sehr, sehr gut. Sehr, sehr, sehr gut.
5: Besseres ist mir nicht eingefallen.
0: Egal, kurz, knapp, war geil. Es hat mich ein bisschen wuschig auch gemacht. Okay, Finn.
4: Jo.
0: Mikrowelle, die mit dem Essen flirtet. Der flexible Finn, der beste Freund von Paul, der mit der Heidi zusammen ist. Bitteschön.
4: Oh, du bist so heiß. Ich mach dich noch heißer. Ja, spürst du schon meine Wärme? Ding, bitte geh noch nicht. Bitte geh noch nicht. Nein, hol nicht den Teller raus.
0: Das hat mir sehr gut gefallen. Zwischendurch das Mikrowellengeräusch. Das war sehr, sehr, sehr stark. Das war sehr stark. Ich muss aber sagen, dieses Flirty so, ne? Der Rex hat da wahrscheinlich so mit dem Brief schreiben und so ist er da noch tiefer gerade drin. Das hat der Rex viel besser gemacht. Rex, du hast gewonnen.
5: Wow!
0: Ja, das war krass. Also, das war wirklich sehr, sehr, sehr wild. Okay, wir spielen eine allerletzte Runde.
4: Kann jetzt bitte Marco?
0: Ja, okay, Marco.
5: Das ist die ganze Zeit das gleiche Auto.
0: Ich wollte gerade sagen, ey, wenn die gewinnen, ey, Rex, da fresse ich einen Besen, ey, da fresse ich die Kerze selbst. Okay, Marco, bist du bereit?
8: Ich bin sowas von bereit.
0: Boah, so tiefe Stimme. Eben haben die alle geklungen wie vier. Marco, sag mal ganz kurz hier Dings, vorstellen, schnell.
8: Also, ich bin der mentale Marco, weil ich habe die Mentality jetzt noch zu gewinnen.
0: Okay.
8: Und meine Lieblingsfarbe ist braun.
0: Okay. Ja, dann geht es ganz, ganz einfach darum, ihr macht nach, wer kann besser Noel nachmachen, also mich, das ist die Disziplin. Es geht um das große Finale. Wer kriegt die Kerze am Ende? Wer gewinnt? Oder wer vielleicht auch nicht? Und es geht darum, wie klingt Noel, wenn er merkt, dass sein Witz nicht funktioniert hat? Marco.
8: Okay,
0: Wieso? Schneller.
8: Ja, okay, ich beeile mich. Also,
0: Ja?
8: Also, ich glaube, dich würde ich erstmal als nächstes raushauen. Ich glaube, wir gehen jetzt in die nächste Runde weiter. Also, Alter, das war jetzt nicht so krass, wie du jetzt hier reacted hast. Ich glaube, du willst auch gar nicht gewinnen. So, ja, machen wir weiter.
0: Okay, stark. Der Noel ist beleidigt, weil jemand seinen Witz nicht verstanden hat und kickt dann die Leute raus. Das finde ich sehr gut. Das ist, ehrlich gesagt, sehr nah an der Realität dran. Pass auf, dass du nicht gleich rausfliegst. Rex?
5: Ja?
0: Ja. Mach schnell nach.
5: Der Witz ist jetzt frei reininterpretiert, aber treffen sich zwei Jäger, beide tot. Punkt, Punkt, Punkt. Ja, okay, aber erstmal, ich wünsche euch eigentlich noch so einen schönen Tag bei McDonald's, in irgendwelchen Burgerläden, weil es gibt ja viele und die sind ja alle sehr schön.
0: Sehr gut auch. Einfach reinquatschen. Einfach weiterquatschen, wenn der Gag nicht funktioniert hat, einfach weiterquatschen. Auch sehr authentisch bei mir. Auch sehr authentisch bei mir. Bitte?
5: Habe ich richtig Lust, den Instagram-Namen, wie war das nochmal zu notieren, weil ich den vergessen habe.
0: Meinen Instagram-Namen, damit mir alle Leute folgen, damit ich ein famous werde, ja? Genau. Ja. Auch sehr, sehr gut. Okay. Der Gewinner ist auf jeden Fall heute Rex. Rex, ja! Du hast gewonnen. Oh, aber weil ihr ungefähr 47 Minuten lang jetzt bei Dings da auf dem Dings gesessen habt, ich bastel zwei Kerzen, okay?
9: Ja!
0: Ich bastel zwei Kerzen.
5: Das ist noch ein legendäres Ende.
0: Ist das nicht toll, oder? Komm hier. Oh, ist das nicht toll? So viele Menschen sind glücklich heute im Blue Moon.
5: Ja.
0: Rex hat gewonnen. Paul hat die Zuneigung von Heidi gewonnen, weil Heidi sagt, ach toll, dass du mich ins Radio live gezerrt hast.
10: Das war mir wirklich schön.
0: Der Urlaub in Italien war genauso toll wie der Moment jetzt im Auto mit den anderen Vieren, die da zugucken. Es ist total, es hat mir richtig Bock gemacht mit euch allen. Danke Rex, danke Paul, danke Franzi, Fatima und die anderen, die alle mitgespielt haben. Es war sehr, sehr, sehr geil.
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12: Um 0 Uhr mit Marc Geißler. Das BSW Sachsen-Anhalt will mit der AfD über eine mögliche Zusammenarbeit sprechen. Das hat der Landesvorstand am Abend einstimmig beschlossen. Aus der Nachrichtenredaktion Verena Fücker.
13: Eingeladen hatte die AfD alle Parteien. Doch CDU, SPD, Grüne und Linke lehnten ab. Nur das BSW nahm die Einladung an. Beim Treffen mit der AfD werde es um die Themen Energieversorgung, Bildung und Friedenspolitik gehen. Die AfD hat die absolute Mehrheit knapp verpasst und braucht zum Regieren einen Partner. Eine Koalition mit ihr will das BSW allerdings nicht eingehen. Es solle vielmehr über Projekte gesprochen werden, hieß es.
12: Das Flugzeug des ukrainischen Präsidenten Selenskyj ist vorgestern Abend beinahe von einer Drohne getroffen worden. Das sagte der norwegische Ministerpräsident Støre im norwegischen Rundfunk. Das sei die Realität, in der sich Selenskyj befinde. Er war auf dem Weg von Moldau nach Oslo, um an den Trauerfeierlichkeiten für den verstorbenen König Harald teilzunehmen. Die US-Denkfabrik ISW teilte mit, Dienstag sei eine russische Drohne eine Stunde lang im moldauischen und rumänischen Luftraum geflogen. Ob es sich dabei um ein und dieselbe Drohne handelte, ist aber nicht klar. Die Internationale Atomenergiebehörde will im Streit mit dem Iran den Sicherheitsrat der Vereinten Nationen einschalten. Grund sei, dass der Iran sich weigere, mit den Inspektoren zusammenzuarbeiten. Bei einer Untersuchung im Iran waren an mehreren Orten Uranspuren entdeckt worden. Westliche Regierungsvertreter vermuten, dass das weitere Hinweise auf ein geheimes iranisches Atomwaffenprogramm sein könnte. Die Führung in Teheran bestreitet das. Das deutsche Schwimmteam hat bei den Para-Europameisterschaften in der Türkei zwei weitere Goldmedaillen gewonnen. Paralympicsiegerin Tanja Scholz holte über 150 Meter Lagen ihren zweiten EM-Titel und stellt dabei erneut einen Weltrekord auf. Auch Verena Schott wurde Europameisterin über 200 Meter. Damit kommt das deutsche Team nach drei Wettkampftagen schon auf 6 Goldmedaillen. Der VfB Stuttgart ist erfolgreich in die neue Champions-League-Saison gestartet. Gegen den norwegischen Meister Stavanger setzte sich die Mannschaft von Trainer Sebastian Hoeneß mit 3:1 durch. Überragender Mann war Ermedin Demirovic. Der Stürmer erzielte innerhalb von nur 12 Minuten alle 3 Stuttgarter Tore. Damit ist er der erste VfB-Spieler, dem in der Champions League ein Dreierpack gelungen ist. Das Wetter für Deutschland in der Nacht teils klar, teils wolkig, örtlich auch neblig. Im Norden und in Alpennähe die letzten Schauer. Tiefstwerte 12 bis 4 Grad, an der See um die 14. Morgen mal dichte Wolken, mal längere Zeit Sonnenschein im Südwesten sowie an den Küsten bei lebhaftem Westwind dann am sonnigsten. Das Ganze bei Tageshöchstwerten zwischen 17 bis 24 Grad. Und die Zeit, es ist gleich 0:03 Uhr.
9: Die junge Nacht hier, wir schauen auf die Straßen. Erstmal A71 Erfurt Richtung Sangerhausen. Die ist gesperrt zwischen Erfurt-Bindersleben und Erfurt-Gispersleben nach einem Unfall. Die A1 Lübeck-Hamburg, die Norderelbbrücke ist in beiden Richtungen wegen einem Schwertransport bis ca. 5 Uhr mehrfach kurzfristig zu. A8 Salzburg Richtung München. Zwischen Rohrdorf und Bad Aibling gibt es Stau 5 Kilometer. A28 Bremen Richtung Oldenburg ist zwischen Delmenhorst-Adelheide und Deichhorst nach einem Unfall zu. Dadurch gibt es Stau. A42 Dortmund Richtung Kamp-Lindfort ist zwischen Gelsenkirchen-Bismarck und Gelsenkirchen-Schalke nach einem Unfall bis 3 Uhr zu. Die A46 Hema Richtung Hagen ist zwischen Hagen-Hohen-Limburg und Kreuzhagen wegen einer Fahrbahnerneuerung zu bis um 5. Die Umleitung führt über die U12. A94 München Richtung Passau ist zwischen Passstetten und Dorfen wegen Bauarbeiten zu bis um 5. Und Berlin, die A111 statt einwärts ist zwischen Schulzendorfer Straße und Festplatz wegen Wartungsarbeiten zu bis um 5.
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9: Das finde ich immer besonders süß, wenn in den Verkehrsnachrichten irgendwas aus Berlin ist, dann steht immer sehr groß Berlin-Doppelpunkt dran. Als ob die Leute in Berlin nicht wüssten, was die Schulzendorf und der Festplatz ist. Naja, ne? Kotaro Dürr, ich hätte es nicht gewusst, ich komme aber auch nicht aus Berlin. Hey, ich bin für euch da. Bis um

0: Und nach dir Viertel nach zwölf. Sag mir, wie du deine Friends im Handy eingespeichert hast.
1: Und ich sag dir, wer du bist.
0: Ganz ehrlich, wie habt ihr eure Besties im Handy eingespeichert? Vorname, Nachname, Spitzname-Emoji, Spitzname-Poop-Emoji oder ganz normal nur...
1: Der Andi.
0: Junge Nachtkollegin Lisa Adams, sie war bei euch unterwegs und hat gefragt.
2: Wie speicherst du Leute im Handy ein?
3: Einfach mit Vornamen. Und wenn ich mehrere mit dem Namen habe, einfach auch noch Nachnamen. Und dann manchmal mit Emojis, aber meistens einfach so nur der Vorname oder Spitzname.
4: Also wenn ich so Leute neu an der Uni kennenlerne oder so, dann kommt da immer so ein Uni hinter.
2: Finn Mathe.
4: Ja, Mathe, das ist mein Zweitfach.
2: Oh, ich sehe ein Smiley, ein Emoji.
4: Dein Vater, der hat natürlich ein Herz, ein rotes Herz.
5: Immer mit kleiner Schrift. Also der erste Buchstabe ist immer klein. Und wie ich die Person mag, kommt dann auf den Emoji hinten dran drauf an.
2: Was ist der asozialste Emoji, den du in irgendeinem Kontakt hast?
5: Oh.
2: Niklas gräbt gerade in seiner Emoji-Hülle.
5: Ein Toastbrot. Wir sagen immer, meine Nachbarin ist so dumm wie Toast. Und deswegen hat sie ein Toastbrot hinten dran.
0: Toast. Ja, ist gut, man kann es sofort wiedererkennen. Ich habe drei Nikos und ich habe vergessen, die irgendwie anders zu benennen. Und jetzt weiß ich nicht, welcher Nico welcher ist. Wie macht ihr es? Wie speichert ihr eure besten Freundinnen, Freunde oder grundsätzlich Leute ins Handy ein und kriegt ihr dann manchmal Probleme mit? Oder nicht? Vielleicht habe ich ja auch genau den Weg, wie man es machen soll. WhatsApp 0221 567 89111, falls ihr die junge Nacht nicht eingespeichert haben solltet.

0: einmal so Durchblick haben. Die Brinja Berger aus dem Junge Nacht Team um 0:21. Brinja ist ja so gut informiert über die Welt der Promis, dass sie schon jetzt einfach weiß, was Harry Styles später announcen wird. Brinja, sag es.
1: Also ich glaube, dass seine Tour weitergeht und er endlich auch nach Deutschland kommt.
0: Hast du es im Kaffeesatz gelesen oder was?
1: Ja, ein bisschen. Also es hat damit angefangen, dass ein paar seiner Hardcore-Fans Post von ihm bekommen haben. So Karten, auf denen steht, wir wollen weiter tanzen mit all unseren Freunden. Wäre ja ein Zeichen dafür, dass er damit sagen will, dass die Tour weitergeht. Und dann war auf der Rückseite der Karte so ein Smiley drauf mit so Spiralaugen.
0: Was bedeutet das?
1: Ja, das weiß ich nicht so, aber die sind dann auch plötzlich überall auf Plakaten in der ganzen Welt in Großstädten aufgetaucht, in Berlin zum Beispiel. Okay. Und auf diesen Plakaten steht sonst nur noch 10.09.26, sonst nichts.
0: Also es ist seit 22 Minuten eben jener 10.09. Dann schauen wir doch mal, ob Harry Styles heute Deutschland-Termine bekannt gibt für seine Tour, wo er dann höchstwahrscheinlich auch den hier performen wird, weil das hier ist aus seinem neuen Album. Das ist American Girls, Harry Styles in der jungen Nacht.

0: Green Day. Hier ist die junge Nacht um 12:30 A71 Erfurt Richtung Sangerhausen hat erstmal Vorrang. Die ist gesperrt nach einem Unfall zwischen Erfurt-Bindersleben und Erfurt-Gispersleben. A1 Lübeck-Hamburg, da ist die Norderelbbrücke gesperrt in beiden Richtungen. Da ist ein Schwertransport, das dauert bis ca. 5 Uhr und da wird mehrfach kurzfristig zu sein. A8 Salzburg Richtung München zwischen Rohrdorf und Bad Aibling 5 Kilometer Stau. A28 Bremen Richtung Oldenburg ist gesperrt zwischen Delmenhorst-Adelheim Heide und Deichhorst nach einem Unfall. A42 Dortmund Richtung Kamp-Lindfort ist zu zwischen Gelsenkirchen-Bismarck und Gelsenkirchen-Schalke nach einem Unfall bis um 3. A46 Hemer Richtung Hagen ist zwischen Hagen-Hohenlimburg und Kreuzhagen wegen einer Fahrbahnerneuerung gesperrt bis um 5. Die Umleitung führt über die U12. A94 München Richtung Passau ist zwischen Passstetten und Dorfen wegen Bauarbeiten zu bis um 5. Und Berlin, die A111 statt einwärts, ist zwischen Schulzendorfer Straße und Festplatz wegen Wartungsarbeiten zu bis um 5.
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0: Eins konnte ich euch sagen: Der Stand mit den vielleicht coolsten Maskottchen, die man auch als Plüschtiere gewinnen konnte, bei der Gamescom in Köln jetzt vor 1,5 Wochen, das war der Valheim-Stand. Valheim ist ein Game, das kommt bald raus und das stellen wir euch in dieser halben Stunde vor. Aber bevor es darum geht, die hatten so ein Kuscheltier, das war sehr fällig und das hatte die ganze Zeit die Zunge so draußen und das war richtig frech. Also so ein Frechdachs. Wir stellen euch das Spiel gleich vor. Ich wollte euch nur von dem Tier erzählen. Der Kotter hier, hi.

0: Die junge Nacht hier 0:40, da seid ihr nun irgendwo, nirgendwo, gerade eben wach geworden. Das Einzige, was ihr habt, ist eine Axt und ein bisschen Holz. Könnt ihr euch das Ganze angucken, so in einem Game? Es ist nicht Minecraft. Es heißt Valheim, kam vor 5 Jahren schon raus, war mega erfolgreich, aber eben noch nicht ganz fertig, sozusagen Early Phase war das. 5 Jahre später ist die fertige Version nun draußen, die Vollversion. Joanna Leyendecker hat schon gespielt aus dem Junge Nacht-Team. Joanna, warum feiern alle diese Axt jetzt? Was kann die?
1: Naja, vor allem Bäume-Fan, wer hätte es gedacht?
0: Ach.
1: Valheim ist nämlich ein Survival-Spiel, also heißt überleben, ein Zuhause bauen, Waffen herstellen, Nahrung suchen, also ja, hier wird das Rad jetzt nicht neu erfunden, aber vor allem das Setting hat viele abgeholt. Die nordische Mythologie ist es nämlich. Also wir sind ein gefallener Wikinger, der versucht, Odins Gunst wiederzubekommen. Und dafür müssen wir in Valheim verschiedene böse Kreaturen töten. Und das alles geht alleine, bockt aber vor allem mit bis zu 9 Freunden im Multiplayer.
0: Okay, nicht schlecht. Ich frage mich die ganze Zeit, wie ist die Vollversion? Ist sie so groß anders als die unfertige Version? Ist irgendwas neu oder einfach nur funktioniert es jetzt einfach?
1: Nee, also da ist schon einiges neu. Die Vollversion bringt jetzt vor allem so ein großes neues Areal ins Game, Deep North. Also da gibt es Eis, Schnee, wer hätte es gedacht, neue Gegner wie so richtig fiese Trolle, Waffen und noch mehr Möglichkeiten, die eigene Wikingerbasis aufzupeppen, weil vor allem dieses Bauen, das ist in der Valheim-Community so ein riesiges Ding. Also die bauen da zum Teil ganze Dörfer oder Häfen hin. Es ist crazy. Und allgemein gibt es natürlich klar auch technische Verbesserungen. Und ein dicker Pluspunkt finde ich, das Spiel kommt jetzt zum ersten Mal auch für die PlayStation 5 und die Switch raus.
0: Das Survival-Game Valheim. Es ist nach 5 Jahren raus aus der Early-Phase. Und ihr könnt es euch jetzt holen. Die junge Nacht hier. Summer Jam, Kilimanjaro.

0: die junge Nacht hier. 0.48 Uhr, Berlins Finest, ehemals Peggy Go jetzt mit Woman. Also wo kommt man Mann? Aber natürlich ist auch Woman gemeint. Wieso ehemals? Peggy Go, sie kommt aus Südkorea, ist dann nach Berlin gezogen, lebte über 11 Jahre in Berlin und hat dann Ende letzten Jahres gesagt, wisst ihr was? Das ist mir zu viel da. Alle meinen in Berlin, sie wären's und sind's gar nicht.
1: Actually, one of the reasons why I'm living in Berlin is because I think everyone think they're hipster.
2: Oh.
1: Because it used to be a really cool city, but now a lot of young people, they like to call themselves creative director. Everyone is DJ, everyone's a photographer. So sometimes I'm thinking, are you actually here to learn something?
0: Interessanter Punkt. Alle kommen nach Berlin und meinen sofort, sie hätten alles sofort gecheckt. Und das ist jetzt ein bisschen auf den Sack gegangen. Kann man irgendwo nachvollziehen. Bevor ihr sie ihn voll hört, ist hier die junge Nacht. Achtung, ein Falschfahrer ist unterwegs auf der A5353 Brühl-Bliesheim. Zwischen Brühl-Nord und Kreuz-Bliesheim kommt euch aktuell ein Falschfahrer entgegen. Bitte fahrt äußerst rechts, überholt nicht. Auf der A553 Brühl-Bliesheim zwischen Brühl-Nord und Kreuz-Bliesheim ist ein Falschfahrer unterwegs. Wir melden es, wenn die Gefahr vorüber ist. Seid bitte nach wie vor vorsichtig in beiden Richtungen. Die junge Nacht hier. Weil wir Peggy Go abgeschnitten haben, geben wir nochmal einen Anlauf.

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1: Um 1 Uhr mit Marc Geißler. Das BSW Sachsen-Anhalt will mit der AfD über eine mögliche Zusammenarbeit sprechen. Der Landesvorstand habe einstimmig beschlossen, mit allen Parteien das Gespräch zu suchen, sagte ein Sprecher der Partei. BSW-Spitzenkandidat Thomas Schulze kritisierte, dass CDU, SPD, Grüne und Linke das Gesprächsangebot der AfD ausgeschlagen hatten. AfD und BSW hätten im Landtag in Magdeburg zusammen eine Mehrheit. Nach dem Wahlsieg der AfD wird in der Politik erneut über ein mögliches Parteiverbot diskutiert. Den Vorstoß hat dazu dieses Mal die CDU gemacht. NRW-Ministerpräsident Wüst schlägt vor, zunächst Experten von Bund und Ländern prüfen zu lassen, ob ein Verbotsverfahren überhaupt Erfolg haben könnte. Bundeskanzler Merz sieht die Hürden dafür allerdings als sehr hoch an. Außerdem bezweifelt er, dass ein Parteiverbot die politischen Probleme lösen würde. Personalausweis, Führerschein oder Krankenkassenkarte können in Zukunft auf einer App gespeichert werden. Bundesdigitalminister Wildberger hat sie in Berlin vorgestellt. Sie heißt DU. Ab dem 2. Januar kann man digitale Zwillinge von wichtigen Dokumenten darauf speichern. Auch Zeugnisse oder Gehaltsabrechnungen sollen in Zukunft folgen. Die Bundesregierung setzt damit eine EU-Verordnung um, nach der alle Mitgliedsländer eine digitale Brieftasche ermöglichen müssen. Die ARD hat beim Deutschen Fernsehpreis in München 9 Auszeichnungen bekommen, mehr als jeder andere Sender. Ausgezeichnet wurden unter anderem die Spielshow Werwölfe, das Spiel von List und Täuschung, die Dramaserie 113 und Extra 3. Die Nichte des Polizisten wurde sogar 2-mal ausgezeichnet. Bei den weiteren Gewinnern ist auch die Serie Chabos von ZDF Neo dabei. Sie wurde als beste Comedy-Serie ausgezeichnet. Außerdem bekam das junge Ensemble den Förderpreis. Stefan Raab und Laura von Torre bekamen Preise für ihre RTL-Shows und Markus Lanz wurde für seine ZDF-Talkshow ausgezeichnet. Der VfB Stuttgart ist mit einem Sieg in die neue Champions-League-Saison gestartet. Gegen den norwegischen Meister Stavanger gewann der VfB mit 3:1. Sportreporter Detlef Lindner.
2: Diesen Start in die Champions League hat sich Stuttgart erhofft. Dass es auch tatsächlich so kam, hat der VfB besonders seinem herausragenden Stürmer Ermedin Demirovic zu verdanken. Der bosnische Nationalspieler traf von der 20. bis 32. Spielminute 3-mal. Der norwegische Meister zwar immer mal wieder gefährlich, doch in Sachen Chancenverwertung zu zögerlich. Stuttgart feiert den 3:1-Sieg und seinen dreifachen Torhelden Ermedin Demirovic.
1: Das Wetter für Deutschland: in der Nacht teils klar, teils wolkig, im Norden und in Alpennähe die letzten Schauer, Tiefstwerte bis zu 4 Grad, tagsüber längere Zeit Sonne, auch mal dichtere Wolken. Gleich ist es 1:03 Uhr.
3: 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Erstmal in Warnung: kein Falschfahrer mehr auf der A553 Brühl-Bliesheim zwischen Brühl-Nord und Kreuz-Bliesheim. A1 Lübeck-Hamburg, da ist die Norderelbbrücke zu in beiden Richtungen wegen schlimmem Schwertransport bis ca. 5 Uhr und zwar kurzfristig mehrfach. A8 Salzburg Richtung München ist, da gibt es Stau zwischen Rohrdorf und Bad Aibling, 5 Kilometer. A28 Bremen Richtung Oldenburg ist gesperrt zwischen Delmenhorst-Adelheide und Deichhorst nach einem Unfall. A42 Dortmund Richtung Kamp-Lindfort ist zwischen Gelsenkirchen-Bismarck und Gelsenkirchen-Schalke nach einem Unfall bis um 3 Uhr zu. A46 Hemer Richtung Hagen ist zwischen Hagen-Hohenlimburg und Kreuzhagen wegen einer Fahrbahnerneuerung gesperrt noch bis um 5. Die Umleitung führt über die U12. A94 München Richtung Passau ist gesperrt zwischen Passstetten und Dorfen wegen Bauarbeiten noch bis um 5. Und Berlin A111 Stadt einwärts ist zwischen Schulzendorfer Straße und Festplatz gesperrt wegen Wartungsarbeiten bis um 5.
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3: Hier ist der Typ, der 3-mal Nikos in seinem Handy einspeichert und dann nicht mehr weiß, welcher Nico welcher ist, außer er guckt auf in WhatsApp auf die Profilbilder. Das ist der einzige Weg, um die 3 Nikos auseinanderzuhalten. Sorry an der Stelle, Kotaro Döhi, wie speichert ihr die Leute in eurem Handy ein? Vorname, Nachname mit Emojis, damit ihr es zuordnen könnt? Oder riesengroße, lange Ketten an irgendwelchen Worten im Nachnamen wie Chef, Firma nebenan im Nachnamen. Seltsamer Nachname, aber dann weiß man zumindest, wer es ist. WhatsApp 0221 567 89111.

0: An den Film kann sich niemand mehr erinnern.
1: Für den dieser Song geschrieben wurde. Ah, City of Angels war der Name. Ich musste selber nachdenken. Aber Goo Goo Dolls Iris, der Song zum Film von irgendwann in den 90ern, ist einfach ein legendäres Ding. Hier gehört in der jungen Nacht 1.14 Uhr. Man muss nicht alle alten Songs kennen. Es wäre ganz cool, würde man ihn kennen, wenn man ihn dann covern möchte für einen eigenen Song. Muss aber nicht, hat UK-Rapper Aitch bewiesen, denn diesen Disco-Klassiker meinte er zum Produzenten, kenne ich gar nicht. Macht aber nichts, weil er muss ja sowieso nur drüber spitten. Und dies tat er. Aitch, A-I-T-C-H mit R&B, Ring My Bell.

0: Vorname, Nachname, dann gibt's auch gar keine Verwirrungen, sagt Caro. Danke für deine Nachricht. Grüße nach Freiberg in Sachsen. Manchmal ist es gar nicht mal so einfach, wenn man mit den Leuten nur irgendwie auf der Arbeit zu tun hat. Habe ich die Erfahrung gemacht. Und dann kriegt man nicht mal deren Nachnamen mit, weil die stellen sich auch immer nur mit ihrem Vornamen vor. Das ist ein bisschen Lack of Etikette an der Stelle. Wer weiß das schon? Wie sprecht ihr Leute im Handy ein? Haben wir euch genau gefragt, ne?
1: Wann kriegen Leute bei dir ein Emoji?
2: Also ich glaube mittlerweile nicht mehr so unbedingt, aber so früher habe ich das viel gemacht. Wenn ich halt die halt noch von früher habe, dann haben die halt ein Emoji dahinter irgendwie. Das, ich weiß nicht. Oder wenn die so einen bestimmten Spitznamen haben oder sowas. Oder ich das mit irgendwas assoziiere oder so. Ich glaube dann.
0: Ja, unsere Reporterin Lisa dürfte durch die Kontakte von Hörer Niklas stöbern. Der speichert eigentlich nur mit Vornamen und Emoji ein. Also je nachdem, wo er die Leute kennengelernt hat. Wenn Niklas keinen Namen parat hat, dann mit Orten so. Oder Freund, Freundin von XY.
1: Kannst du für uns einmal kurz schauen, was so der weiteste Bekanntheitsgrad ist, den du eingespeichert hast?
3: Ja, okay, einen habe ich nur Freier Fink eingespeichert, weil so hat das Hotel gehießen, wo wir da waren, ja.
1: Du weißt deinen Namen nicht?
3: Nee.
1: Sollen wir den mal kurz anrufen und ihn nach seinem Namen fragen?
3: Oh.
0: Haben sie gemacht. Freier Fink, war ein Girl. Das Niklas letztes Jahr im Griechenland-Urlaub kennengelernt hat.
3: Weiß ich, sie ist Lehrerin, also ich glaube, dass sie gerade arbeitet.
1: Komm, wir versuchen mal.
3: Gott.
1: Es klingelt nur.
3: Schade.
1: Schade, den Namen hätten wir jetzt gern gewusst. Schreibt ihr noch?
3: Nee, also letzte Nachricht, 9. Dezember. Vielleicht meldest du sie noch.
1: Und wenn du den Namen weißt, sag mal Bescheid.
3: Mach ich.
0: Ja, nach der Aktion ganz sicher. Liebe Grüße, die junge Nacht, die 1:22 Uhr. Das ist Somber. 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

0: Die junge Nacht hier. Wir hätten nach Meldungen A1 Lübeck-Hamburg. Da ist die Norderelbbrücke mehrfach kurzfristig gesperrt in beiden Richtungen wegen dem Schwertransport bis ca. 5 Uhr. Die A2 Hannover Richtung Berlin ist zu zwischen Burg Ost und Thesen nach einem Unfall. A2 Berlin Richtung Hannover ist zwischen Burg Zentrum und Lostau wegen Aufräumarbeiten zu. A28 Bremen Richtung Oldenburg ist gesperrt nach einem Unfall zwischen Delmenhorst, Adelheide und Deichhorst. Die A42 Dortmund Richtung Kamp-Lindfort ist gesperrt bis 3 Uhr nach einem Unfall zwischen Gelsenkirchen-Bismarck und Gelsenkirchen-Schalke. Die A46 Hemer Richtung Hagen ist zwischen Hagen-Hohenlimburg und Kreuzhagen wegen der Fahrbahnerneuerung bis 5 Uhr zu. Die Umleitung führt über die U12. A94 München Richtung Passau ist gesperrt bis 5 wegen Bauarbeiten zwischen Passstetten und Dorfen. Und die A111 stadteinwärts in Berlin ist zwischen Schulzendorfer Straße und Festplatz wegen Wartungsarbeiten zu bis 5.
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0: Ihr mausigen Mäuse. Cotta Rodeux hier. Schön, dass ihr dabei seid. Olivia Dean hätte ich für euch. Das ist so easy.
2: Mhm.

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1: Um 2 Uhr mit Marc Geißler. Das BSW in Sachsen-Anhalt will mit der AfD über eine mögliche Zusammenarbeit sprechen. Das hat der Landesvorstand am Abend einstimmig beschlossen. Aus der Nachrichtenredaktion Verena Fücker.
2: Eingeladen hatte die AfD alle Parteien. Doch CDU, SPD, Grüne und Linke lehnten ab. Nur das BSW nahm die Einladung an. Beim Treffen mit der AfD werde es um die Themen Energieversorgung, Bildung und Friedenspolitik gehen. Die AfD hat die absolute Mehrheit knapp verpasst und braucht zum Regieren einen Partner. Eine Koalition mit ihr will das BSW allerdings nicht eingehen. Es solle vielmehr über Projekte gesprochen werden, hieß es.
1: Beim KI-Unternehmen Anthropic gibt es einen weiteren Sicherheitsvorfall. Betroffen ist eine frühe Version des KI-Modells Claude. Nach Angaben des Unternehmens passierte der Vorfall bereits im Januar, wurde aber erst jetzt entdeckt. Das Problem, die KI sollte eigentlich nur in einer abgesicherten Testumgebung arbeiten. Durch einen Fehler konnte sie aber ins offene Internet gelangen. Von dort aus konnte sie auf Systeme von Unternehmen zugreifen und dort unerlaubt eindringen. Insgesamt hat Anthropic 4 solcher Fälle festgestellt. Jetzt soll das unabhängige Forschungsunternehmen METR untersuchen, wie es dazu kommen konnte. In mehreren Filialen der Drogeriekette DM gibt es seit gut einem Jahr auch Augenscreenings inklusive Sehtest und Netzhautuntersuchung. Über die Rechtmäßigkeit dieses Angebots hat jetzt das Landgericht Karlsruhe verhandelt. Während die Wettbewerbszentrale die Untersuchungen für unzulässig hält, sieht sich DM im Recht. Henning Mohr berichtet.
3: Man sei überzeugt, rechtlich konform zu agieren und einen sehr wichtigen Beitrag für die Gesundheitsprävention zu leisten, so DM. Aus Sicht der Wettbewerbszentrale kommen beim Screening Geräte zum Einsatz, die nur von medizinisch ausgebildetem Personal verwendet werden dürften. Das sei hier nicht der Fall. Die Wettbewerbszentrale wirft DM außerdem irreführende Werbung vor. Zumindest in diesem Punkt besteht nach Meinung beider Parteien die Möglichkeit einer gütlichen Einigung. Die Kontrahenten haben bis 21. Oktober Zeit, sich zu einigen und ihre Entscheidung dem Landgericht Karlsruhe mitzuteilen.
1: Der VfB Stuttgart ist erfolgreich in die neue Champions-League-Saison gestartet. Gegen den norwegischen Meister Stavanger setzte sich die Mannschaft von Trainer Sebastian Hoeneß mit 3:1 durch. Überragender Mann war Ermedin Demirovic. Der Stürmer erzielte innerhalb von nur 12 Minuten alle 3 Stuttgarter Tore. Damit ist er der erste Spieler des VfB, dem in der Champions League ein 3 Pack gelungen ist. Das Wetter für Deutschland in der Nacht teils klar, teils wolkig. Es wird frisch bei Tiefstwerten von bis zu 4 Grad, tagsüber wechselhaft mal dichte Wolken, mal Sonne, maximal 17 bis 24 Grad. Und die Zeit, gleich ist es 2:03 Uhr.
4: Die junge Nacht hier, 7 Meldungen A1, Lübeck-Hamburg, da ist die Norderelbbrücke mehrfach kurzfristig zu in beiden Richtungen wegen eines Schwertransports noch bis ca. 5 Uhr. A2 Berlin Richtung Hannover ist zwischen Burgzentrum und Lostau zu wegen Aufräumarbeiten. A28 Bremen Richtung Oldenburg ist gesperrt zwischen Delmenhorst-Adelheide und Deichhorst nach einem Unfall. Die A42 Dortmund Richtung Kamp-Lintfort ist zwischen Gelsenkirchen-Bismarck und Gelsenkirchen-Schalke nach einem Unfall bis 3 Uhr zu. A46 Hema Richtung Hagen ist zwischen Hagen-Hohenlimburg und Kreuzhagen wegen einer Fahrbahnerneuerung gesperrt bis 5. Die Umleitung führt über die U12. A94 München Richtung Passau ist zwischen Passstetten und Dorfen wegen Bauarbeiten gesperrt bis um 5. Und die A111 statt einwärts nach Berlin ist zwischen Schulzendorfer Straße und Festplatz wegen Wartungsarbeiten zu bis um 5.
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4: Hey, Cortaro Dö hier, einen wunderschönen Donnerstag zusammen. Erstmal Alex Warren für das kleine bisschen Temperatur um 2:15. Das ist Fever Dream.